0: sich Freiburg für die Conference League qualifiziert. Sollte der Sportclub am Mittwoch das Europa-League-Finale gewinnen, wäre er gar in der Champions League spielberechtigt.
1: Das waren die Nachrichten. Das Wetter in Deutschland. Heute Nacht nach anfänglichen Schauern, teils klar, teils wolkig und oft trocken, Werte zwischen plus 8 und minus 2 Grad. Tagsüber Sonne und Wolken im Wechsel, vereinzelt Schauer. Im Westen mehr Wolken und einzelne Gewitter, maximal 13 bis 20 Grad. Am Montag im Westen Schauer und Gewitter, im Osten freundlich und trocken, 12 bis 22 Grad. Es ist 2.03 Uhr.
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3: Mit Jerzy May, vielen Dank fürs Einschalten. Ob Sie noch dabei sind oder schon, in diese zweite große Runde starten wir mit Musik des Ende der 1850er geborenen ungarischen Komponisten Jenő Hubay. Seinerzeit auch ein bedeutender Geigenvirtuose und Pädagoge. Er wusste also bestens für sein Instrument zu schreiben. Hier das letzte seiner 4 Violinkonzerte. Den Solopart unserer Aufnahme, den übernimmt Chagai Shaham, begleitet vom schottischen Symphonieorchester der BBC unter Martin Brabants.

Musik des Ungarn Jenő Huboj, geschrieben Anfang des 20. Jahrhunderts, aber mit bewusster Verbeugung vor musikalischen Traditionen. Und so spielte Huboj in seinem 4. Violinkonzert A-Moll Opus 101 mit barocken Tänzen und spätromantischer Virtuosität. Einer, der sich für die Musik Hubojs heute sehr einsetzt, ist der israelische Geiger Chagai Shaham. Hier war er gerade als Solist zu erleben, 2002 begleitet vom BBC Scottish Symphony Orchestra unter Leitung von Martin Brabins. Klangfarbenwechsel in dieser ARD-Nachtkonzertrunde mit Kammermusik des Schweden Franz Berwald. Und damit haben wir jetzt eine gute Viertelstunde Zeit für Berwalds Klaviertrio Nummer 1 in S-Dur.

vielschichtige schwedische Kammermusik des 19. Jahrhunderts, komponiert von einem Mann, der auch außermusikalisch breit aufgestellt war, von Orthopädie bis Glasfabrikation. Die Rede ist von Franz Berwald. Wir hörten gerade sein erstes Klaviertrio in S-Dur, gespielt von einem Ensemble, das sich gerne mit eher selten zu hörenden skandinavischen Werken beschäftigt, das Seraphin-Trio. Wir erweitern die Besetzung wieder für die romantische Orchestersuite Opus 125 von Max Reger, Gerd Albrecht am Pult des Deutschen Symphonieorchesters Berlin.

Musik, die Max Reger 1912 komponierte, die romantische Suite Opus 125. Gerd Albrecht dirigierte das DSO, also das Deutsche Symphonieorchester Berlin. Sie hören das ARD-Nachtkonzert, präsentiert von BR Classic. Nun wieder mit einer interessanten Kammermusikfarbe, mit einer viersätzigen, rund 24-minütigen Sonate, die Sergei Prokofjew ursprünglich für Flöte und Klavier komponierte, die aber auch bestens klingt, wenn der Flötenpart von einer Violine übernommen wird, so wie im Dezember 2012

Einer der großen Geiger des 20. Jahrhunderts, David Oistrach, regte seinen Zeitgenossen Prokofjew dazu an, seine Flötensonate Opus 94 für Violine und Klavier zu bearbeiten. Hier war sie gerade zu hören, gespielt von Vadim Glusman und Angela Joffe. Das Klavier bleibt, Orchester kommt dazu, für das zweite Klavierkonzert von Eugen d'Albert, komponiert in den 1890ern. Unsere Aufnahme, die entstand ziemlich genau 100 Jahre später, in d'Alberts Geburtsort Glasgow. Alan Francis dirigiert das BBC Scottish Symphony Orchestra. Der Flügelpart liegt in den Händen von Piers Lane.

schottischen Glasgow geboren, mit französisch-englischem Blut in den Adern, mit britischer und Schweizer Staatsbürgerschaft und deutscher Prägung. Und so bevorzugte Eugène d'Albert auch die deutsche Aussprache seines Vornamens Eugen. In Weimar war er Schüler von Franz Liszt. Wir hörten gerade d'Alberts zweites Klavierkonzert mit Piers Lane und dem von Alan Francis dirigierten BBC Scottish Symphony Orchestra. Gleich nach den Nachrichten eine weitere Runde ARD Nachtkonzert, präsentiert von BR Classic.

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1: 4 Uhr mit Gabriela Kühne. Bulgarien hat mit der Sängerin Dara und dem Song Banga Ranga den Eurovision Song Contest gewonnen. Sarah Engels landete für Deutschland auf Platz 23. Aus der Nachrichtenredaktion Mareike Markosch.
2: Am Ende war es überraschend deutlich. Bulgarien bekam vom Publikum und der Jury mit Abstand die meisten Punkte, nämlich insgesamt 516. Das waren 173 mehr als für den Zweitplatzierten aus Israel. Finnland, das für viele der große Favorit war, landete am Ende auf Platz 6. Sarah Engels war für Deutschland mit der Startnummer 2 ins Rennen gegangen. Trotz einer aufwendigen Choreografie mit viel Pyrotechnik reichte es zum Schluss nur für 12 Punkte und Platz 23. Engels zeigte sich nach der Show trotzdem zufrieden. Sie sei dankbar für die Erfahrung, habe ihr Bestes zeigen dürfen und, so wörtlich, mein Leben geht weiter.
1: Die Weltgesundheitsorganisation hat wegen eines Ebola-Ausbruchs in Zentralafrika eine internationale Gesundheitsnotlage ausgerufen. Hintergrund sind mehrere bestätigte Infektionen in der Demokratischen Republik Kongo und Uganda. 80 Menschen sind dort bislang an dem Virus gestorben. Mit dem Schritt sollen laut WHO die Nachbarländer in erhöhte Alarmbereitschaft versetzt und internationale Unterstützer mobilisiert werden. Gegen die grassierende Ebola-Virus-Variante gibt es aber weder einen Impfstoff noch eine spezifische Behandlung. Die dänischen Behörden haben im Moment keine Pläne, den vor der Insel Anholt angespülten toten Buckelwal zu bergen. Sie warnten davor, sich dem Tier zu nähern. Wegen austretender Gase bestehe Explosionsgefahr und das Tier könne Krankheiten übertragen. Inzwischen steht fest, dass es sich bei dem toten Buckelwal um dasselbe Tier handelt, das wochenlang immer wieder in der Wismarer Bucht gestrandet war. Der FC St. Pauli steigt in die zweite Fußball-Bundesliga ab. Die Hamburger verloren das letzte und entscheidende Saisonspiel gegen den VfL Wolfsburg mit 1:3. Aus der Sportredaktion Stefanie Lavoie.
3: Das Tor von Pečinović hatte in der 80. Minute den Weg zum Sieg geebnet. Zum dritten Mal nach 2017 und 2018 spielt Wolfsburg damit die Relegation. Neben St. Pauli steigt auch Heidenheim ab. Der FC verlor gegen Mainz mit 0:2. Stuttgart folgt Meister Bayern, Dortmund und Leipzig in die Champions League. In der Europa League treten in der kommenden Saison Hoffenheim und Leverkusen an. Als Siebter hat sich Freiburg für die Conference League qualifiziert. Sollte der Sportclub am Mittwoch das Europa League-Finale gewinnen, wäre er gar in der Champions League spielberechtigt.
1: Das waren die Nachrichten. Das Wetter in Deutschland. Tagsüber Sonne und Wolken im Wechsel, vereinzelt Schauer, im Westen mehr Wolken und einzelne Gewitter, maximal 13 bis 20 Grad. Die Zeit, es ist 4.03 Uhr.
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4: Und in dieser Stundenrunde mit Werken von Soltan Kodály, Charles Gounod und Adalbert Gierowetz. Zunächst also Kodály, und zwar sein 1941 in den USA, und zwar ein Chicago uraufgeführtes Orchesterkonzert. Alle Details hat das Rundfunksinfonieorchester Berlin unter der Leitung von Jakob Ruža. Und damit herzlich willkommen.

Das Rundfunksinfonieorchester Berlin, dirigiert von Jakob Ruža, mit dem, wie vorhin gesagt, vor 85 Jahren in Chicago uraufgeführten Orchesterkonzert des ungarischen Komponisten Zoltán Kodály. Weiter geht's in dieser ARD-Nachtkonzertstrecke mit Kammermusik von Charles Gounod. Das Quatuor Combini Paris spielt Gounods Streichquartett in A-Moll.

Der Name Gounod ist vielen durch sein berühmtes Ave Maria oder seine Faustoper bekannt, aber er sorgte auch für spannende Kammermusikfarben, wie mit diesem Streichquartett in A-Moll. Hier gespielt vom Quatuor Combini Paris rund um den Geiger Julien Chauvin. Im heutigen ARD-Nachtkonzert, da haben wir jetzt Musik eines böhmischen Komponisten Jahrgang 1763, der besonders in Wien Erfolge feierte, Adalbert Gierowetz. Mozart, Haydn und Beethoven kannte er persönlich. Und so passt Gierowetz bestens ins Repertoire der London Mozart Players, die jetzt mit seiner F-Dur-Sinfonie Opus 6 Nummer 3 zu hören sind. Viel Vergnügen!

Die London Mozart Players unter Matthias Barmert waren das mit der Sinfonie F-Dur Opus 6 Nummer 3 von Adalbert Gierowitz. Gleich nach den Nachrichten eine weitere Runde ARD Nachtkonzert, präsentiert von BR Klassik.

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1: Um 5 Uhr mit Gabriela Kühne. Bulgarien ist mit der Sängerin Dara und dem Song Banga Ranga. Sie hat den Eurovision Song Contest gewonnen. Sarah Engels landete für Deutschland auf Platz 23. Aus der Nachrichtenredaktion Mareike Markosch.
2: Am Ende war es überraschend deutlich. Bulgarien bekam vom Publikum und der Jury mit Abstand die meisten Punkte, nämlich insgesamt 516. Das waren 173 mehr als für den Zweitplatzierten aus Israel. Finnland, das für viele der große Favorit war, landete am Ende auf Platz 6. Sarah Engels war für Deutschland mit der Startnummer 2 ins Rennen gegangen. Trotz einer aufwendigen Choreografie mit viel Pyrotechnik reichte es zum Schluss nur für 12 Punkte und Platz 23. Engels zeigte sich nach der Show trotzdem zufrieden. Sie sei dankbar für die Erfahrung, habe ihr Bestes zeigen dürfen und, so wörtlich, mein Leben geht weiter.
1: Die Weltgesundheitsorganisation hat wegen eines Ebola-Ausbruchs in Zentralafrika eine internationale Gesundheitsnotlage ausgerufen. Hintergrund sind mehrere bestätigte Infektionen in der Demokratischen Republik Kongo und Uganda. 80 Menschen sind dort bislang an dem Virus gestorben. Mit dem Schritt sollen laut WHO die Nachbarländer in erhöhte Alarmbereitschaft versetzt und internationale Unterstützer mobilisiert werden. Gegen die grassierende Ebola-Virus-Variante gibt es aber weder einen Impfstoff noch eine spezifische Behandlung. Die USA wollen russisches Öl wieder sanktionieren. In den letzten Wochen galt eine Ausnahmeregelung, dass russisches Öl, das sich schon auf Tankern befand, verkauft werden durfte. Damit wollten die USA die Energiemärkte beruhigen, weil Öl durch den Iran-Krieg so teuer geworden war. Jetzt ist die Ausnahmeregelung ausgelaufen und soll nicht verlängert werden. Der FC St. Pauli steigt in die zweite Fußball-Bundesliga ab. Die Hamburger verloren das letzte und entscheidende Saisonspiel gegen den VfL Wolfsburg mit 1:3. Aus der Sportredaktion Stefanie Lavoie.
3: Das Tor von Pečinović hatte in der 80. Minute den Weg zum Sieg geebnet. Zum dritten Mal nach 2017 und 2018 spielt Wolfsburg damit die Relegation. Neben St. Pauli steigt auch Heidenheim ab. Der FC verlor gegen Mainz mit 0:2. Stuttgart folgt Meister Bayern, Dortmund und Leipzig in die Champions League. In der Europa League treten in der kommenden Saison Hoffenheim und Leverkusen an. Als Siebter hat sich Freiburg für die Conference League qualifiziert. Sollte der Sportclub am Mittwoch das Europa League-Finale gewinnen, wäre er gar in der Champions League spielberechtigt.
1: Das waren die Nachrichten. Das Wetter in Deutschland. Tagsüber Sonne und Wolken im Wechsel, vereinzelt Schauer, im Westen mehr Wolken und einzelne Gewitter, maximal 13 bis 20 Grad. Am Montag im Westen Schauer und Gewitter, im Osten freundlich und trocken, 12 bis 22 Grad. Die Zeit ist 5.03 Uhr.
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4: Einen guten, sehr frühen Sonntagmorgen wünscht Jerzy May. Und in den starten wir mit dem Pianisten Johann Blanchard und Klaviermusik von Cécile Chaminade. Einst eine Hommage an fleißige Frauen an Spinnrädern. Und so trägt diese dritte Konzertetüde den Titel Fileuse.

Der deutsch-französische Pianist Johann Blanchard hat sich intensiv mit den Klavierstücken von Cécile Chaminade beschäftigt. Das war er gerade mit einer Konzertetüde. Fileuse lautet der Titel, der französische Ausdruck für Arbeiterinnen am Spinnrad. Wir bleiben in Frankreich, aber mit Musik aus ganz anderen

Zeit, mit einem zeitlosen Thema allerdings, der Tempel des Friedens, Le Temple de la Paix. Das ist ein Ballett von Jean-Baptiste Lully, hier die neunsätzige Suite daraus, gespielt vom Ensemble La Symphonie du Marais unter Hugo Rennes.

Der Tempel des Friedens, Le Temple de la Paix, auch heute noch ein Sehnsuchtsort, hier aber beschrieben mit Ballettmusik von Jean-Baptiste Lully. Die klingenden Friedensbotschafter waren hier gerade die Mitglieder des Ensembles La Symphonie du Marais unter Leitung von Hugo Rennes. Das ARD-Nachtkonzert am sehr frühen Sonntagmorgen, bis 6 Uhr noch mit Werken von Couperin, Mozart, Heinichen und jetzt in den kommenden 11 Minuten von Johann Nepomuk Hummel. Und zwar mit dem Kopfsatz eines unvollendet überlieferten Violinkonzerts. Den Solopart spielt der kanadische Geiger James Annis. Howard Shelley leitet die London Mozart Players.

Musik des Mozart-Schülers Johann Nepomuk Hummel, gespielt von den London Mozart Players unter Leitung von Howard Shelley, der übrigens auch dieses unvollendet hinterlassene G-Dur-Violinkonzert Hummels vervollständigt hat, aus dem wir gerade den ersten Satz gehört haben. Und nun begegnet uns hier im ARD-Nachtkonzert ein klingendes Amphibium. So hat François Couperin nämlich den zweiten Satz einer Cembalo-Suite überschrieben, L'Amphibie. Vielleicht, um besondere Bewegungen auf die Tasten zu bringen, in unserer Aufnahme ausgeführt auf einem modernen Flügel von der kanadischen Pianistin Angela Hewitt.

Die kanadische Pianistin Angela Hewitt im amphibischen Tastenmodus, denn L'Amphibie lautet der Titel dieses Suitensatzes von François Couperin. Wir erweitern die Besetzung wieder, wenn jetzt im ARD-Nachtkonzert das London Symphony Orchestra unter Leitung des Schweizers Peter Marx spielt und um die Sache noch etwas internationaler zu machen, den Solopart im folgenden Mozart-Hornkonzert D-Dur, Köchelverzeichnis 412, den spielt in unserer Aufnahme ein Australier, Barry Tuckwell.

Mozarts Hornkonzert in D-Dur, Köchelverzeichnis 412, mit Barry Tuckwell und dem London Symphony Orchestra unter Peter Mack. Unser ARD-Nachtkonzert geht für heute auf die Zielgerade mit Musik von Johann David Heinichen, mit dem vierten Satz seines G-Dur-Konzerts Reinhard Göbel und die Musiker Antiqua Köln.

Johann David Heinichen komponierte dieses G-Dur-Konzert. Wir hörten den vierten Satz, gespielt von der Musiker Antiqua Köln unter Reinhard Göbel. Mit ein paar Gitarrentakten von Isaac Albeniz geht's auf 6 Uhr zu. Das war für heute das ARD-Nachtkonzert. Vielen Dank für Ihr Interesse. Am Mikrofon verabschiedet sich Jerzy May. Noch einen schönen Sonntag, hoffentlich weiter mit Zeit für Musik.

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1: 6 Uhr. Die Nachrichten des Bayerischen Rundfunks mit Johannes Hitzelberger. Die Übersicht: Bulgarien gewinnt den Eurovision Song Contest in Wien. Deutsche Touristin wird bei Autoattacke in Modena verletzt. Katholikentag in Würzburg geht mit Open-Air-Gottesdienst zu Ende. Das Wetter: erst sonnig, später bewölkt und einzelne Schauer. Höchstwerte 14 bis 19 Grad. Wien. Bulgarien hat zum ersten Mal den Eurovision Song Contest gewonnen. Das Land mit Sängerin Dara und ihrem Partyhit Bangaranga gewann am Abend die 70. Ausgabe des ESC in Österreich mit großem Vorsprung. Zweiter wurde Israel vor Rumänien, Australien und Italien. Die deutsche Vertreterin Sarah Engels landete mit ihrem Lied Fire auf dem 23. Platz. Die Teilnahme Israels am ESC war umstritten. Spanien, Irland, Island, Slowenien und die Niederlande boykottierten den Song Contest wegen des Gaza-Kriegs. Am Rande des ESC gab es Proteste gegen Israels Teilnahme. Genf. Die Weltgesundheitsorganisation hat wegen eines Ebola-Ausbruchs in Zentralafrika eine internationale Gesundheitsnotlage ausgerufen. Hintergrund sind mehrere bestätigte Infektionen in der Demokratischen Republik Kongo und Uganda. 80 Menschen sind dort bislang an dem Virus gestorben. Mit dem Schritt sollen laut WHO die Nachbarländer in erhöhte Alarmbereitschaft versetzt und internationale Unterstützer mobilisiert werden. Um einen Pandemiealarm gehe es ausdrücklich nicht. Gegen die grassierende Ebola-Virus-Variante gibt es weder einen Impfstoff noch eine spezifische Behandlung. Die Sterblichkeitsrate liegt laut der kongolesischen Regierung bei bis zu 50%. Modena. Nachdem gestern ein Mann mit einem Auto in eine Gruppe von Menschen gefahren ist, haben die Behörden weitere Details bekannt gegeben. Demnach ist unter den Schwerverletzten auch eine deutsche Touristin. Insgesamt gäbe es 8 Verletzte, unter ihnen 4 Schwerverletzte, sagt der Bürgermeister der norditalienischen Stadt. Die Hintergründe des Vorfalls sind noch unklar. Nach der Fahrt soll der mutmaßliche Täter, Augenzeugenberichten zufolge, versucht haben zu fliehen. Er soll ein Messer bei sich gehabt haben. Der etwa 30 Jahre alte Mann wurde festgenommen. Medienberichten zufolge soll er sich zuletzt in psychiatrischer Behandlung befunden haben. München. Fast 20.000 Menschen haben in München bei der jährlichen Krachparade gegen hohe Mieten demonstriert und mehr Unterstützung für Musiker und Kultur in der Stadt gefordert. Nach einer Auftaktkundgebung im Universitätsviertel wurde der Zug bis zum frühen Abend immer größer. Mehrere Dutzend Musikmobile und fahrende Bühnen rollten durch die Straßen. Die Kundgebungen des Bündnisses »Mehr Lärm für München« finden seit 2014 statt, inspiriert von Rave-Paraden. Würzburg. Mit einem Open-Air-Abschlussgottesdienst geht heute der 104. Katholikentag zu Ende. Seit Mittwoch haben zehntausende Teilnehmer das Treffen unter dem Motto »Hab Mut, steh auf« besucht. Zu Gast waren auch Bundespräsident Steinmeier, Bundestagspräsidentin Klöckner und Bundeskanzler Merz. Die großen Themen des diesjährigen Christentreffens waren der Missbrauchsskandal, internationale Kriege, Klimawandel und die Rolle der Kirche. Der Katholikentag findet alle 2 Jahre in einem anderen Bistum statt. Zum Fußball. Im Abstiegsendspiel muss für Zweitligist Greuther Fürth heute ein Sieg her. Am Nachmittag empfangen die Franken den direkten Rivalen Fortuna Düsseldorf. Bei einer Niederlage oder einem Unentschieden muss Fürth erstmals nach fast 3 Jahrzehnten wieder in die dritte Liga. Aus der ersten Liga sind gestern bereits St. Pauli und Heidenheim nach Heimniederlagen abgestiegen. Der FC Bayern nahm die Meisterschale entgegen und der FC Augsburg verpasste den Einzug in die Conference League. Das Wetter in Bayern. Heute zunächst sonnig, später teils dichte Quellwolken und Regen. Höchstwerte 14 bis 19 Grad. Morgen besonders in Ostbayern lange freundlich und trocken, sonst im Tagesverlauf von Westen mehr Wolken und Schauer, vereinzelt Gewitter. Am Dienstag und Mittwoch weiter wechselhaft. Soweit die Nachrichten, es ist 6:05. Zur Verkehrslage: auf den Fernstraßen in Bayern normaler Verkehr. Soweit der Service.
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2: Mit Sven Knapper am Mikrofon einen guten Sonntagmorgen und ein herzliches Willkommen aus dem Studio Nürnberg.

Das war die Ouvertüre zur Oper Il Signor Bruschino von Gioachino Rossini, gespielt von den Bamberger Symphonikern unter Giuseppe Patanè. 1721 wurden die ersten Kompositionen von Joseph Baudin de Boismortier

gedruckt. Zwei Air à boire, also zwei Trinklieder. Danach kam er an den Hof der Herzogin von Maine und schließlich nach Paris, wo ihm eine erfolgreiche Karriere als galanter Komponist gelang. Boismortiers Cellokonzert in D-Dur aus dem Opus 26 bietet die Musiker Antiqua Köln unter Reinhard Göbel.

Der 1689 geborene Joseph Baudin de Boismortier und sein Cellokonzert Opus 26 Nummer 6. Reinhard Göbel dirigierte die Musica Antiqua Köln. Und es geht nach Dublin mit dem BEA Classic Auftakt. Dort kam 1782 der Komponist John Field zur Welt, der als Erfinder der Nocturne gilt. Hier ein Divertissement für Klavier und Orchester in E-Dur mit dem Pianisten Michal O'Rourke und den London Mozart Players unter Matthias Barmert.

Presto, der erste Satz aus der Partita in C-Dur von Georg Truschetzky aus Böhmen. Es musizierte das Amphion Bläseroktett. Es gibt eine schier unüberschaubar große Zahl von Sonaten für Klavier solo. Wesentlich kleiner ist dagegen die Menge von Sonaten für Klavier zu vier Händen. Ludwig van Beethovens Opus 6 intoniert das Prager Klavierduo.

Das Prager Klavierduo hörten wir Zdenka und Martin Hirschl mit der Sonate für Klavier zu vier Händen Opus 6 von Ludwig van Beethoven. Musik von Beethoven, die eher selten gespielte Sinfonie Nummer 4, erwartet Sie heute auch in der symphonischen Matinee ab kurz nach 10. Außerdem auf dem Programm eine Ouvertüre von Edward Elgar, das erste Klavierkonzert von Felix Mendelssohn-Bartholdy und das Capriccio Español von Nikolai Rimsky-Korsakow.

Ein Dauerbrenner im BR-Klassik-Auftakt. Die Chaconne aus dem 5. Akt der Oper Armide von Christoph Willibald Gluck. Die Bayerische Kammerphilharmonie wurde von David Cyrus geleitet. Kurz vor Schluss nimmt uns Antonio Salieri mit nach Venedig mit einer Sinfonia in D-Dur, präsentiert von den London Mozart Players unter Matthias Barmert.

Das war die Sinfonia Veneziana in D-Dur von Antonio Salieri in einer Aufnahme mit den London Mozart Players unter Matthias Barmert. Und das war auch unser BR-Klassik-Auftakt aus dem Studio Nürnberg. Wir verabschieden uns mit der Aria Sulla Cetra Amorosa von Tarquinio Merula, gespielt von der Lautenkompanie Berlin unter Wolfgang Katschner. Musikauswahl Klaus Mayer, Technik Beate Bär, Moderation Sven Knappe. Herzlichen Dank fürs Einschalten. Wir wünschen noch einen angenehmen Sonntag mit dem Programm von BR Klassik.

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1: 7 Uhr, guten Morgen. Die Nachrichten des Bayerischen Rundfunks mit Johannes Hitzelberger. Die Übersicht: Bulgarien gewinnt den Eurovision Song Contest in Wien. WHO erklärt Ebola-Ausbruch in Afrika zu Gesundheitsnotlage. Pinakothek der Moderne zeigt Kunst im Schloss Herrenchiemsee. Das Wetter: erst sonnig, später bewölkt und einzelne Schauer. Höchstwerte 14 bis 19 Grad. Wien. Bulgarien hat den 70. Eurovision Song Contest gewonnen. Die 27-jährige Sängerin Dara erhielt am späten Abend bei der Live-Show in der österreichischen Hauptstadt für ihren Partyhit Bangaranga die mit Abstand meisten Punkte. Bulgarien war nach dreijähriger Pause erst in diesem Jahr wieder zum ESC zurückgekehrt. Es ist der erste Sieg für das osteuropäische Land in dem Wettbewerb. Den zweiten Rang belegte Israel vor Rumänien. Für Deutschland gab es erneut ein enttäuschendes Ergebnis. Sängerin Sarah Engels landete mit ihrem Lied Fire auf dem drittletzten Platz. Im Vorfeld des ESC-Finales war es erneut zu anti-israelischen Demonstrationen gekommen. Die Polizei nahm 14 Menschen fest, die sich zu einer nicht angemeldeten Versammlung eingefunden hatten. Moskau. Nach den schweren russischen Luftattacken am Donnerstag hat die Ukraine in der Nacht Ziele auf der Krim und in Moskau angegriffen. Russischen Angaben zufolge sind dabei mindestens 3 Menschen ums Leben gekommen. In der Hauptstadt seien mindestens 12 Menschen verletzt worden, vor allem Arbeiter in der Nähe einer Ölraffinerie. Laut Moskaus Bürgermeister Sobjanin hat Russland in den vergangenen 24 Stunden mehr als 120 Drohnen abgeschossen. Die dreitägige Waffenruhe rund um den Jahrestag des Sieges der Sowjetunion über Nazi-Deutschland war in der Nacht zum Dienstag ausgelaufen. Am Donnerstag griff Russland Kiew an. Es gab 24 Tote. Genf. Die Weltgesundheitsorganisation hat wegen eines Ebola-Ausbruchs in Zentralafrika eine internationale Gesundheitsnotlage ausgerufen. Hintergrund sind mehrere bestätigte Infektionen in der Demokratischen Republik Kongo und Uganda. 80 Menschen sind dort bislang an dem Virus gestorben. Mit dem Schritt sollen laut WHO die Nachbarländer in erhöhte Alarmbereitschaft versetzt und internationale Unterstützer mobilisiert werden. Um einen Pandemiealarm gehe es ausdrücklich nicht. Gegen die grassierende Ebola-Virus-Variante gibt es weder einen Impfstoff noch eine spezifische Behandlung. Die Sterblichkeitsrate liegt laut der kongolesischen Regierung bei bis zu 50%. Berlin. Bundesjustizministerin Hubig drängt auf eine Änderung im Scheidungsrecht. Die SPD-Politikerin sagte der katholischen Nachrichtenagentur, das im Scheidungsfall übliche Trennungsjahr solle bei häuslicher Gewalt nicht mehr eingehalten werden müssen. Das derzeit geltende Recht sei schwer zumutbar. Hubig plant zudem einen weiteren Gesetzentwurf, der bereits besser vor Gewalt schützen soll. Danach sollen von Gewalt betroffene Frauen den Ort für ein familiengerichtliches Verfahren wählen können, damit es leichter wird, den neuen Wohnort vor dem Mann geheim zu halten. Köln. In einer internationalen Vergleichsstudie zum Kinderwohl landet Deutschland weit hinten auf Platz 25 von 37 bewerteten Ländern. Das teilte das UN-Kinderhilfswerk mit. Um das Wohlbefinden von Kindern und Jugendlichen zu vergleichen, wurden etwa die Armutsquote, das Bildungsniveau sowie die körperliche und mentale Gesundheit betrachtet. Die UNICEF-Studie wird seit dem Jahr 2000 regelmäßig durchgeführt und vergleicht die Situation von Kindern in den wohlhabenden Ländern der Welt. In diesem Jahr belegen die Niederlande, Dänemark und Frankreich die ersten 3 Plätze. Aber auch in einigen Ländern mit deutlich geringerer Wirtschaftskraft, wie Rumänien, Ungarn und der Slowakei, wachsen Kinder demnach insgesamt unter besseren Bedingungen auf als in Deutschland. Rosenheim. Die Kunst der Pinakothek der Moderne in München gibt es ab heute im Schloss Herrenchiemsee zu sehen. Über 50 Hauptwerke der Sammlung Moderne Kunst werden bis Mitte Oktober in den Rohbauräumen des Schlosses ausgestellt. Unter anderem sind Meisterwerke von Picasso, Max Beckmann und Andy Warhol dabei. Damit zeigt die Pinakothek eine Neuauflage der Ausstellung »Könnt ihr noch? Kunst und Demokratie«. Sie soll an die positive Resonanz im vergangenen Jahr anknüpfen und die drängendsten Fragen unserer Zeit in den Fokus rücken, hieß es vorab. Das Wetter in Bayern. Heute zunächst sonnig, später teils dichte Quellwolken und Regen, Höchstwerte 14 bis 19 Grad. Morgen besonders in Ostbayern lange freundlich und trocken, sonst im Tagesverlauf von Westen mehr Wolken und Schauer, vereinzelt Gewitter. Am Dienstag und Mittwoch weiter wechselhaft. Soweit die Nachrichten, es ist 7.05 Uhr.
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2: Einen schönen guten Morgen. Das Ensemble Plus Ultra unter Leitung von Michael Noon eröffnet diese Sendung mit einem Magnificat von Ludovico da Vittoria.

Das Magnificat im fünften Ton von Ludovico da Vittoria mit dem Ensemble Plus Ultra unter Leitung von Michael Noon. Jetzt die Missa Tulli Regrets von Orlando Di Lasso mit dem Huelgas Ensemble unter Leitung von Paul van Nevel.

Das Huelgas Ensemble unter Leitung von Paul van Nevel mit der Missa Tous les Regrets von Orlando Di Lasso. Laudate Dominum in BR Klassik. Wir haben jetzt für Sie die Kantate Soll nun das unschuldsvolle Lamm von Christoph Graupner. Eine Aufnahme mit dem Kirchheimer Bach-Konsort unter Leitung von Florian Heyrich. Die Solisten sind Marie-Louise Werneburg, Sopran, und Dominik Wörner, Bass.

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soll nun das unschuldsvolle Lamm. Kantate von Christoph Graupner. Mit dem Kirchheimer Bach-Konsort unter Leitung von Florian Heyerick. Die Solisten waren Marie-Louise Werneburg Sopran und Dominik Wörner Bass. Jetzt Kyrie und Gloria aus dem Neresheimer Orgelbuch mit dem Bariton Rudolf Hillebrand und Roland Muhr an der Fuchsorgel der Klosterkirche Fürstenfeld.

Roland Muhr an der Fuchsorgel der Klosterkirche Fürstenfeld mit Kyrie und Gloria aus dem Neresheimer Orgelbuch. Der Bariton war Rudolf Hillebrand.

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1: 8 Uhr. Guten Morgen. Die Nachrichten des Bayerischen Rundfunks mit Johannes Hitzelberger. Die Übersicht. Bulgarien landet Siegerhit beim Eurovision Song Contest. Zehntausende demonstrieren mit rechtsextremen Aktivisten in London. Linke fordert mehr Schutz für queere Menschen. Das Wetter: erst sonnig, später bewölkt und einzelne Schauer. Höchstwerte 14 bis 19 Grad. Wien. Bulgarien hat zum ersten Mal den Eurovision Song Contest gewonnen. Das Land mit Sängerin Dara und ihrem Partyhit Bangaranga gewann am Abend die 70. Ausgabe des ESC in Österreich mit großem Vorsprung. Zweiter wurde Israel vor Rumänien, Australien und Italien. Die deutsche Vertreterin Sarah Engels landete mit ihrem Lied Fire auf dem 23. Platz. Die Teilnahme Israels am ESC war umstritten. Spanien, Irland, Island, Slowenien und die Niederlande boykottierten den Song Contest wegen des Gaza-Kriegs. Am Rande des ESC gab es Proteste gegen Israels Teilnahme. Genf. Die Weltgesundheitsorganisation hat wegen des Ausbruchs einer seltenen Ebola-Variante in Zentralafrika eine internationale Gesundheitsnotlage ausgerufen.

0: gerufen. Die Demokratische Republik Kongo und Uganda haben mehrere Infektionen bestätigt. Mehr als 80 Menschen sind dort bislang an dem Virus gestorben. Die Kriterien für die höchste Alarmstufe erfülle der Ausbruch bislang ausdrücklich nicht. Es handle sich also nicht um eine Pandemie. Dennoch seien die Nachbarländer einem hohen Risiko ausgesetzt und sollen dringend Vorbereitungen treffen, warnt die WHO. Die Sterblichkeitsrate bei der grassierenden Ebola-Virus-Variante liegt laut der kongolesischen Regierung bei bis zu 50%. Bislang gibt es weder einen Impfstoff noch eine spezifische Behandlung. London. Unter massiven Sicherheitsvorkehrungen sind gestern in London zwei Großkundgebungen abgehalten worden. Offiziellen Schätzungen zufolge nahmen mehr als 60.000 Menschen an der Demonstration »Unite the Kingdom« des rechtsextremen Anti-Islam-Aktivisten Tommy Robinson teil. Premierminister Keir Starmer hatte den Organisatoren des Marsches vorgeworfen, Hass und Spaltung zu verbreiten. Gleichzeitig fand eine pro-palästinensische und gegen Rassismus gerichtete Kundgebung mit etwa 20.000 Menschen statt. Laut Polizei wurden bei beiden Demonstrationen insgesamt 43 Menschen festgenommen. Die Metropolitan Police erklärte im Vorfeld, es handle sich um einen ihrer größten Einsätze seit Jahren. Berlin. Die Linkspartei hat von der Bundesregierung mehr Schutz für queere Menschen gefordert. Das brauche es jetzt in Zeiten, in denen gewalttätige Übergriffe und Diskriminierung zunehmen und Rechtsextreme Stimmung machten, so der linke Bundestagsabgeordnete Brückner gegenüber der Rheinischen Post. Brückner kritisierte außerdem die Entscheidung von Bundestagspräsidentin Klöckner, die Regenbogenflagge zum Christopher Street Day Ende Juli nicht auf dem Bundestag zu hissen. Nur heute, anlässlich des Internationalen Tages gegen Homo-, Bi-, Inter- und Transfeindlichkeit, weht sie auf dem Reichstag. Der Tag soll daran erinnern, Diskriminierung und Ausgrenzung aufgrund der sexuellen oder geschlechtlichen Identität entgegenzutreten. Modena. Nachdem gestern ein Mann mit einem Auto in eine Gruppe von Menschen gefahren ist, haben die Behörden weitere Details bekannt gegeben. Demnach ist unter den Schwerverletzten auch eine deutsche Touristin. Insgesamt gäbe es 8 Verletzte, unter ihnen 4 Schwerverletzte, sagt der Bürgermeister der norditalienischen Stadt. Die Hintergründe des Vorfalls sind noch unklar. Nach der Fahrt soll der mutmaßliche Täter Augenzeugenberichten zufolge versucht haben zu fliehen. Er soll ein Messer bei sich gehabt haben. Der etwa 30 Jahre alte Mann wurde festgenommen. Medienberichten zufolge soll er sich zuletzt in psychiatrischer Behandlung befunden haben. Würzburg. Mit einem Open-Air-Abschlussgottesdienst geht heute der 104. Katholikentag zu Ende. Seit Mittwoch haben Zehntausende Teilnehmer das Treffen unter dem Motto »Hab Mut, steh auf« besucht. Zu Gast waren auch Bundespräsident Steinmeier, Bundestagspräsidentin Klöckner und Bundeskanzler Merz. Die großen Themen des diesjährigen Christentreffens waren der Missbrauchsskandal, internationale Kriege, Klimawandel und die Rolle der Kirche. Der Katholikentag findet alle 2 Jahre in einem anderen Bistum statt. Das Wetter in Bayern. Heute zunächst sonnig, später teils dichte Quellwolken und Regen. Höchstwerte 14 bis 19 Grad. Morgen, besonders in Ostbayern, lange freundlich und trocken. Sonst im Tagesverlauf von Westen mehr Wolken und Schauer, vereinzelt Gewitter. Am Dienstag und Mittwoch weiter wechselhaft. Soweit die Nachrichten. Es ist 8.05 Uhr.
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2: Sie hören heute die Kantate. Sie werden euch in den Bann tun. Bachwerke Verzeichnis 44. In einer Aufnahme von 1993 mit Barbara Schlick Sopran, Katharine Patrias Alt, Christoph Brigadier Tenor, Peter Koy Bass und dem Collegium Vocale. Die Leitung hat Philipp Herriwiche.

Sie werden euch in den Bann tun. Kantate zum Sonntag, Ex Audi. Werkeverzeichnis 44 von Johann Sebastian Bach. Wir brachten eine Aufnahme von 1993 mit dem Collegium Vocale unter Leitung von Philipp Herreweche. Die Solisten waren Barbara Schlick Sopran, Katharin Patrias Alt, Christoph Brigadier Tenor und Peter Koy Bass. Die Akademie für Alte Musik Berlin spielt jetzt unter Leitung von Mayumi Hirasaki die Hamburger Sinfonie Nummer 4 von Carl Philipp Emanuel Bach.

Mayumi Hirasaki und die Akademie für Alte Musik Berlin mit der Streichersinfonie Wodken 182 Nummer 4 von Karl Philipp Emanuel Bach. Jetzt noch einmal Musik seines Vaters Johann Sebastian Bach. Das Brandenburgische Konzert Nummer 6 in einer Bearbeitung für zwei Klaviere mit dem Duo Thal-Grothäusen.

Das Brandenburgische Konzert Nummer 6 von Johann Sebastian Bach. Wir hörten eine Bearbeitung für zwei Klaviere mit Jara Thal und Andreas Grothäusen. Zum Abschluss dieser Stunde jetzt noch die Violinsonate Nummer 4, D-Moll von Heinrich Ignaz Franz Bieber. Gunnar Letzbohr dirigiert das Ensemble Ars Antiqua Austria und das Salzburger Lautenkontinuum.

Ars Antiqua Austria und das Salzburger Lautenkontinuo mit der Rosenkranz-Sonate Nummer 4 von Heinrich Ignaz Franz Bieber. Barockvioline und Leitung Gunnar Letzbohr.

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1: 9 Uhr. Die Nachrichten des Bayerischen Rundfunks mit Johannes Hitzelberger. Die Übersicht. Bulgarien gewinnt zum ersten Mal den ESC. Ukraine attackiert Moskau mit Drohnen. Fast 30.000 Menschen in Pforzheim müssen wegen Bombenentschärfung Häuser verlassen. Das Wetter: erst sonnig, später bewölkt und einzelne Schauer. Höchstwerte 14 bis 19 Grad. Wien. Bulgarien hat den Eurovision Song Contest gewonnen. Mit dem Lied Bangaranga überzeugte die Sängerin Dara in der vergangenen Nacht sowohl die internationalen Jurys als auch das Publikum. Für Bulgarien war es der erste ESC-Sieg überhaupt. Seit 2005 nimmt der Balkanstaat an dem Wettbewerb teil, verpasste aber häufig die Qualifikation fürs Finale. Diesmal überzeugt die Künstlerin Dara mit einer Mischung aus Balkan-Beats, K-Pop, Club-Sounds und dazu einem ikonischen Tanz. Bei der Live-Show in Wien landete Deutschland mit Sarah Engels auf dem 23. Platz. Israel wurde Zweiter. Es folgten Rumänien, Australien und Italien. Wie bereits in den Vorjahren war die Teilnahme Israels von politischen Spannungen begleitet. Mehrere Länder boykottierten den ESC diesmal sogar, weil sie das Vorgehen Israels im Gazastreifen verurteilen. Moskau. Nach den schweren russischen Luftattacken am Donnerstag hat die Ukraine in der Nacht Ziele auf der Krim und in Moskau angegriffen. Russischen Angaben zufolge sind dabei mindestens 3 Menschen ums Leben gekommen. In der Hauptstadt seien mindestens 12 Menschen verletzt worden, vor allem Arbeiter in der Nähe einer Ölraffinerie. Laut Moskaus Bürgermeister Sobjanin hat Russland in den vergangenen 24 Stunden mehr als 120 Drohnen abgeschossen. Die 3-tägige Waffenruhe rund um den Jahrestag des Sieges der Sowjetunion über Nazi-Deutschland war in der Nacht zum Dienstag ausgelaufen. Am Donnerstag griff Russland Kiew an. Es gab 24 Tote. Berlin. Bundesjustizministerin

0: Hubig drängt auf eine Änderung im Scheidungsrecht. Die SPD-Politikerin sagte der katholischen Nachrichtenagentur, das im Scheidungsfall übliche Trennungsjahr solle bei häuslicher Gewalt nicht mehr eingehalten werden müssen. Das derzeit geltende Recht sei schwer zumutbar. Hubig plant zudem einen weiteren Gesetzentwurf, der bereits besser vor Gewalt schützen soll. Danach sollen von Gewalt betroffene Frauen den Ort für ein familiengerichtliches Verfahren wählen können, damit es leichter wird, den neuen Wohnort vor dem Mann geheim zu halten. München. Fast 20.000 Menschen haben in München bei der jährlichen Krachparade gegen hohe Mieten demonstriert und mehr Unterstützung für Musiker und Kultur in der Stadt gefordert. Nach einer Auftaktkundgebung im Universitätsviertel wurde der Zug bis zum frühen Abend immer größer. Mehrere Dutzend Musikmobile und fahrende Bühnen rollten durch die Straßen. Die Kundgebungen des Bündnisses Mehr Lärm für München finden seit 2014 statt, inspiriert von Rave-Paraden. Pforzheim. Für die Entschärfung einer britischen Weltkriegsbombe haben in der Früh knapp 30.000 Menschen ihre Wohnung verlassen müssen. Das Sperrgebiet in einem Radius von rund 1,5 Kilometern deckt weite Teile der Pforzheimer Innenstadt ab. Laut Oberbürgermeister Boch ist das die größte Evakuierungsaktion der Pforzheimer Nachkriegsgeschichte. Man sei gut vorbereitet. Die Räumung von Pflege- und Altenheimen stelle die Beteiligten allerdings vor besondere Herausforderungen. Der ca. 1,8 Tonnen schwere Blindgänger wurde am Mittwoch bei Bauarbeiten entdeckt. Zum Fußball. Im Abstiegsendspiel muss für Zweitligist Greuther Fürth heute ein Sieg her. Am Nachmittag empfangen die Franken den direkten Rivalen Fortuna Düsseldorf. Bei einer Niederlage oder einem Unentschieden muss Fürth erstmals nach fast drei Jahrzehnten wieder in die dritte Liga. Schon heute Mittag feiert der FC Bayern seine Meisterschaft auf den Münchner Marienplatz. Oberbürgermeister Krause lädt die Bayern-Fußballer ins Rathaus ein. Das BR-Fernsehen überträgt die Meisterfeier live ab 12.45 Uhr. Das Wetter in Bayern. Heute zunächst sonnig, später teils dichte Quellwolken und Regen. Höchstwerte 14 bis 19 Grad. Morgen, besonders in Ostbayern, lange freundlich und trocken. Sonst im Tagesverlauf von Westen mehr Wolken und Schauer, vereinzelt Gewitter. Am Dienstag und Mittwoch weiter wechselhaft. Soweit die Nachrichten, es ist 9.05 Uhr.
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2: Zu unserem Musikrätsel erwartet Sie in etwa 10 Minuten Silvia Schreiber. Hier erst einmal Musik von Josef Haydn.

Der Kopfsatz aus dem Jagdquartett von Joseph Haydn. In einer Aufnahme mit dem Goldmund-Quartett. Vor dem Musikrätsel jetzt noch ein Satz aus dem Klavierkonzert G-Dur von Mariana von Martinez. Edith Mesholem-Corman und das Oxford Philharmonic Orchestra unter Leitung von Cayena Pochoni-Bailey.

0: Edith Mesholam Corman und das Oxford Philharmonic Orchestra unter Leitung von Kayena Ponchoni Bailey mit dem ersten Satz aus dem Klavierkonzert G-Dur von Mariana von Martinez.
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2: Einen schönen guten Morgen wünsche ich Ihnen. Für viele geht heute ein verlängertes Wochenende zu Ende, weil über den Vatertag gibt's ja immer diesen wunderbaren Brückentag. Wenn wir jetzt vom Vatertag 4 Tage rückwärts rechnen, landen wir beim Muttertag. Meine Kollegin Antonia Morin hat die, die jeder von uns hat oder hatte, zum Mittelpunkt ihres Rätsels gemacht.
3: Passend zum Muttertag letzte Woche war das Lösungswort die Mutter, und zwar in 3 verschiedenen Sprachen.

0: Den ersten Hinweis hat Ihnen das Stück Mother and Child gegeben, Mutter und Kind, geschrieben vom afroamerikanischen Komponisten William Grant Still. Das zweite Musikstück, Tango Song and Dance, hat Andre Previn komponiert. Daraus haben wir den zweiten Satz gehört, mit Andre Previn am Klavier und der Geigerin Anne-Sophie Mutter. Da steckte das Thema also im Nachnamen der Interpretin. Bleibt noch das dritte Musikbeispiel, das war Laideronnette aus der märchenhaften Suite Ma Mère Loire von Maurice Ravel. Und Mère ist das französische Wort für Mutter.
1: Die Mutter. Sie haben sich nicht besonders plagen müssen bei der Auflösung. Wir hatten rund 800 richtige Zuschriften. Unter denen haben wir diese Gewinner ausgelost. Lukas Boni aus Rorschach in der Schweiz, Hansi Kuck aus Berlin, Nikolaus Paul aus Gerbrunn und dann ausnahmsweise zweimal München, Wolfgang Unfried und Joachim Gwinner. Herzlichen Glückwunsch. Sie bekommen in den nächsten Tagen Post von uns. Beim Thema der neuen Runde riechen manche wahrscheinlich sofort Räucherstäbchen oder sehen eine Wahrsagerin mit klimpernder Halskette. Der Aspekt, der gerne unter dem heute gesuchten Begriff aufblinkt, spielt aber bei uns keine Rolle. Mehr das Suchen nach verborgenem Wissen, nach kosmischen Zusammenhängen. Damit soll der Blick erweitert werden. Er hat sich dafür interessiert. Geboren wurde dieser Komponist in der Ukraine.

Unser erster Komponist gehört sicher nicht zu den bekanntesten, das schon mal gleich vorneweg. Es gibt kaum Aufnahmen mit seinen Stücken, auch wenn sich das in diesen Jahren langsam ändert. So erschien erst vor kurzem die Gesamtaufnahme seiner Oper über eine persische Königin namens Esther, geschrieben im Kerzenschein während des Zweiten Weltkriegs bei Paris. Seine Ausbildung hat der Gesuchte jedoch in Russland bekommen. Er fährt da zweigleisig, heißt, er wird schon als Kind auf die Kadettenschule geschickt, um eine militärische Laufbahn einzuschlagen, was er auch tut. Er entwickelt sogar eine spezielle Militärtechnik für die russische Armee. Parallel jedoch zieht es ihn zur Musik. Er schreibt als Kind die ersten kleinen Stücke, studiert am Konservatorium und seine erste Ballettmusik wird ein Riesenerfolg. Auch in München hat er einige Jahre verbracht. Er studiert bei Felix Mottl, Dirigieren, was gar nicht so leicht zu arrangieren war. Als Angehöriger des Militärs darf er nämlich offiziell nicht das Land verlassen. Weil er aber die Schwester des russischen Zaren hier und da am Klavier begleitet, setzt sie sich für unseren gesuchten Mann ein. Er bekommt den Dirigierunterricht bei Mottl. Und nicht nur das. Er lernt den Maler Wassily Kandinsky, auch gerade ansässig in Bayern geworden, kennen. Die beiden verstehen sich auf Anhieb, auch auf künstlerisch-geistiger Ebene. Und so schreibt Komponist 1 sogar Musik für ein Werk von Kandinsky, in dem es um die Zuweisung von geometrischen Formen zu Farben und Klängen geht. Genau da kommt unser heutiges Rätselthema ins Spiel, denn dieses Suchen nach einer übergeordneten Wahrheit, nach Verstrickungen, die ist es, die ich von Ihnen wissen will. Dass Komponist 1 dafür sehr empfänglich war, nicht nur bei Kandinsky, sondern auch im Duo mit einem Armenier. Dazu komme ich nachher nochmal. Jetzt zum zweiten Mann. Auch er hat seine Wurzeln in Russland, auch er besuchte eine Kadettenschule.

Schon als junger Mann kommt der Komponist von diesem Klavierkonzert weit herum in Europa. Ende des 19. Jahrhunderts waren lange Reisen ja noch ziemlich aufwendig. Man brauchte Zeit, viel Geld und die Organisation war recht kompliziert, so ganz ohne Reisebüro oder Apps von Eisenbahngesellschaften. Aber unser Mann hat Glück. Ein Musikkenner und wohlhabender russischer Holzindustrieller wird sein Sponsor. Er sieht in dem jungen Komponisten einen Stern erster Größe und verzeiht dem Nachwuchsstar sein überhebliches, affektiertes Auftreten. Der Industrielle bezahlt für die Reise des Sterns zu einem Heidelberger Arzt wegen der Schmerzen in der rechten Hand. Er kommt für die Kur am Vierwaldstätter See auf, um die Hand und die Seelenschmerzen zu heilen. Auch nach Dresden führt ihn die monatelange Reise, wo der Komponist die berühmte Gemäldegalerie besucht, die ihn sehr inspiriert. Eine Menge musikalische Skizzen entstehen dort. Unser Mann sieht außerdem noch Basel, Brüssel, Nizza, Genf und Berlin. Jetzt ist die Finanzierung solcher Reisen die eine Sache. Es braucht dafür aber auch eine Offenheit. Die bringt Komponist 2 auf jeden Fall mit. Und zwar in vielerlei Hinsicht. Also nicht nur fürs Herumtingeln, auch für künstlerische Gestaltungsformen. Das betrifft Stilfragen und die Umsetzung seiner Stücke auf bestimmte Instrumente. Er träumt zum Beispiel von einer gigantischen Lichtorgel. Unser Mann interessiert sich auch für geistige Strömungen, für Philosophie, für andere Kulturen. Denn Kunst und damit auch Musik soll nicht nur Vergnügen schaffen und schön sein, sondern auch das Bewusstsein erweitern, den Zugang zu etwas Höherem verschaffen und den Menschen verändern. Genau da setzt unser Rätselthema an. Auch das ist in gewisser Hinsicht eine Erweiterung der Perspektive, eine Ergänzung des Innerlichen. Der letzte Komponist in unserem heutigen Trio, der war dafür besonders empfänglich. Er macht mit seiner Musik diese Ebene zugänglich, zumindest für die Dauer des Hörens.

0: Der letzte gesuchte Komponist im BR-Klassik-Musikrätsel, der lebt an sehr unterschiedlichen Orten. Viele davon sind tatsächlich biografisch belegt, andere hat er sich ausgedacht, weil er dorthin gerne gereist wäre. Was zeigt, der Mann hat eine Menge Fantasie. Kommen wir erstmal zu denen, die belegt sind. Also er war zum Beispiel in Konstantinopel, in Tbilisi, in Moskau, ist aufgewachsen im Kaukasus und er kam auch in Berlin vorbei. Wie so viele Komponisten im 20. Jahrhundert hatte er sich dann aber in und um Paris schön eingerichtet. Es gibt zudem viele reale Fantasieorte, an denen der Komponist wohl nie physisch gewesen ist. Die Region Zentralasien zum Beispiel, Persien und Tibet. Vermutlich hat er sich die Orte im Geiste so bilderreich und deutlich ausgemalt, indem er sich mit der Kunst und Kultur beschäftigt hat, dass es sich für ihn so anfühlte, als sei er dort gewesen. Er hat sogar Reiseberichte darüber verfasst. Genau da kreuzen sich Komponist und Rätselthema. Bei Paris gründet Komponist 3 ein Institut zur harmonischen Entwicklung des Menschen. In harmonischer Entwicklung steckt das Wort Harmonie. Es geht also ganz klar auch um Musik. Seine Frage, wie entsteht innere Harmonie und was kann die äußere Welt dazu beitragen? Seine These, der Mensch schläft und glaubt nur wach zu sein. Seine Lösung, echtes Bewusstsein muss entwickelt werden. Mit Tanz, Bewegung, Musik, spiritueller Arbeit. So, das ist jetzt die Kurzversion seiner Lehre. Viele fanden das damals völlig abgefahren und gefährlich. Er muss bei der Umsetzung auch recht autoritär aufgetreten sein. Eine Zweigstelle seiner Schule entstand übrigens in München. Falls Sie bereits wissen, um wen es hier geht, dann schauen Sie sich mal ein Porträt von ihm an. Da sieht man die Strenge im Gesichtsausdruck. Noch was Wichtiges zu seiner Musik. Er war kein ausgebildeter Komponist, beherrschte also das Notensystem etwa so gut wie ein Grundschüler. Aber er hatte Glück. Komponist 1 aus unserem Rätsel arrangierte die vorgesungenen Melodien zu spielbaren Stücken. Ein solches Stück haben wir eben gehört. Noch als Letztes, um dem Ganzen einen zeitlichen Rahmen zu geben, gestorben ist Komponist 3 im Jahr 1949 in Paris. Drei Männer, alle drei, auf der Suche nach etwas, das jenseits des wissenschaftlich Überprüfbaren liegt und was sie als enorm wichtig empfanden, um sich innerlich weiterzuentwickeln. Für alle altgriechisch Versierten unter ihnen, die Übersetzung von innerlich gibt einen klaren Hinweis auf das geistig herumgeisternde Thema im Rätsel. Die Auflösung kommt dann auf jeden Fall am nächsten Sonntag bei Gerhard Späth. Machen Sie es gut, das wünscht Ihnen Silvia Schreiber.
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2: Sie haben wie immer mehrere Möglichkeiten, uns Ihre Lösungen zuzuschicken. Eine Postkarte an die Adresse Bayerischer Rundfunk, Stichwort das Musikrätsel, 81011 München. Ein Fax an die Nummer 089 5900 42634 oder eine Mail an dasmusikrätsel@br.de. Eine praktische Antwortmaske finden Sie auch auf der BR Classic Website. Dort können Sie die aktuelle Sendung nachhören. Jetzt von Francesco Saverio Carcelli, der erste Satz aus seinem Oboenkonzert in B-Dur. Xenia Löffler und die Barzdorfer Hofkapelle unter Leitung von Daniel Deuter.

Xenia Löffler war die Solistin im Oboenkonzert B-Dur von Francesco Saverio Kerzeli. Das war der erste Satz. Daniel Deuter dirigierte die Barzdorfer Hofkapelle. Mit Musik von Rachel Portman aus dem Film Emma geht diese Stunde zu Ende. Gleich nach den Nachrichten dann Aufnahmen mit dem Symphonieorchester des Bayerischen Rundfunks.

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1: 10 Uhr. Die Nachrichten des Bayerischen Rundfunks mit Johannes Hitzelberger. Die Übersicht. Bulgarien gewinnt den Eurovision Song Contest. In London demonstrieren Zehntausende mit rechtsextremem Aktivisten. Deutschland schneidet bei Kinderwohlstudie unterdurchschnittlich ab. Das Wetter? Erst sonnig, später bewölkt und einzelne Schauer. Höchstwerte 14 bis 19 Grad. Wien. Zum ersten Mal kann Bulgarien den ESC-Pokal nach Hause bringen. Beim 70. Eurovision Song Contest vergangene Nacht überzeugte die Sängerin Dara Jurys und Zuschauer mit dem Balkan-Disco-Song Bangaranga. In ihrer Heimat gehört Dara seit Jahren zu den erfolgreichsten Popsängerinnen. Die Buchmacher des ESC zählten sie vorab allerdings nicht zu den Favoriten. Überraschend holte sie 516 Punkte und damit weit mehr als der zweitplatzierte Noam Bethan aus Israel. Wegen der Teilnahme Israels und aus Protest gegen den Gaza-Krieg hatten einige Länder dieses Jahr keinen Beitrag für den ESC eingereicht, darunter Spanien, Irland und die Niederlande. Deutschland schnitt mit Sarah Engels und dem Song Fire gemäß der Erwartung eher schlecht ab und landete auf dem 23. Platz. Würzburg. In diesen Minuten geht mit einem Open-Air-Abschlussgottesdienst auf dem Residenzplatz der 104. Katholikentag zu Ende. Seit Mittwoch haben Zehntausende Teilnehmer das Treffen unter dem Motto »Hab Mut, steh auf« besucht. Zu Gast waren auch Bundespräsident Steinmeier, Bundestagspräsidentin Klöckner und Bundeskanzler Merz. Die großen Themen des diesjährigen Christentreffens waren der Missbrauchsskandal, internationale Kriege, Klimawandel und die Rolle der Kirche. Der Katholikentag findet alle 2 Jahre in einem anderen Bistum statt. London. Unter massiven Sicherheitsvorkehrungen sind gestern in London 2 Großkundgebungen abgehalten worden. Offiziellen Schätzungen zufolge nahmen mehr als 60.000 Menschen an der Demonstration Unite the Kingdom des rechtsextremen Anti-Islam-Aktivisten Tommy Robinson teil. Premierminister Keir Starmer hatte den Organisatoren des Marsches vorgeworfen, Hass und Spaltung zu verbreiten. Gleichzeitig fand eine pro-palästinensische und gegen Rassismus gerichtete Kundgebung mit etwa 20.000 Menschen statt. Laut Polizei wurden bei beiden Demonstrationen insgesamt 43 Menschen festgenommen. Die Metropolitan Police erklärte im Vorfeld, es handle sich um einen ihrer größten Einsätze seit Jahren. Genf. Die Weltgesundheitsorganisation hat wegen des Ausbruchs einer seltenen Ebola-Variante in Zentralafrika eine internationale Gesundheitsnotlage ausgerufen. Die Demokratische Republik Kongo und Uganda haben mehrere Infektionen bestätigt. Mehr als 80 Menschen sind dort bislang an dem Virus gestorben. Die Kriterien für die höchste Alarmstufe erfülle der Ausbruch bislang ausdrücklich nicht. Es handle sich also nicht um eine Pandemie. Bislang gibt es weder einen Impfstoff noch eine spezifische Behandlung. Köln. In einer internationalen Vergleichsstudie zum Kinderwohl landet Deutschland weit hinten, auf Platz 25 von 37 bewerteten Ländern. Das teilte das UN-Kinderhilfswerk mit. Um das Wohlbefinden von Kindern und Jugendlichen zu bewerten, wurden etwa die Armutsquote, das Bildungsniveau sowie die körperliche und mentale Gesundheit betrachtet. Die UNICEF-Studie wird seit dem Jahr 2000 regelmäßig durchgeführt und vergleicht die Situation von Kindern in den wohlhabenden Ländern der Welt. In diesem Jahr belegen die Niederlande, Dänemark und Frankreich die ersten 3 Plätze. Aber auch in einigen Ländern mit deutlich geringerer Wirtschaftskraft wie Rumänien, Ungarn und der Slowakei wachsen Kinder demnach insgesamt unter besseren Bedingungen auf als in Deutschland. Rosenheim. Die Kunst der Pinakothek der Moderne in München gibt es ab heute im Schloss Herrenchiemsee zu sehen. Über 50 Hauptwerke der Sammlung Moderne Kunst werden bis Mitte Oktober in den Rohbauräumen des Schlosses ausgestellt. Unter anderem sind Meisterwerke von Picasso, Max Beckmann und Andy Warhol dabei. Damit zeigt die Pinakothek eine Neuauflage der Ausstellung »Könnt ihr noch? Kunst und Demokratie«. Sie soll an die positive Resonanz im vergangenen Jahr anknüpfen und die drängendsten Fragen unserer Zeit in den Fokus rücken, hieß es vorab. Das Wetter in Bayern. Heute zunächst sonnig, später teils dichte Quellwolken und Regen. Höchstwerte 14 bis 19 Grad. Morgen, besonders in Ostbayern, lange freundlich und trocken. Sonst im Tagesverlauf von Westen mehr Wolken und Schauer, vereinzelt Gewitter. Am Dienstag und Mittwoch weiter wechselhaft. Soweit die Nachrichten, es ist 10.05 Uhr.
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2: Herzlich willkommen zu 2 Stunden mit dem Symphonieorchester des Bayerischen Rundfunks. Auf dem Programm unter anderem das 1. Klavierkonzert von Mendelssohn und die 4. Sinfonie von Beethoven. Zum Auftakt ein Konzertmitschnitt von 2009 aus dem Kongresshaus Garmisch. David Zinman dirigiert die Konzertouvertüre Opus 50 von Edward Elgar.

in the South. Ein musikalisches Porträt der Hafenstadt Alassio in Italien. Die Konzertouvertüre Opus 50 von Edward Elgar. Das war ein Live-Mitschnitt von 2009 mit dem Symphonieorchester des Bayerischen Rundfunks unter Leitung von David Zinman. Die nächste Aufnahme entstand 1992 in der Philharmonie Münchner Gasteig. André Watts und das Symphonieorchester des Bayerischen Rundfunks unter Leitung von Raphael Frühbeck de Burgos mit dem Klavierkonzert Nummer 1 G-Moll von Felix Mendelssohn Bartholdy.

Andre Watts und das Symphonieorchester des Bayerischen Rundfunks, dirigiert von Raphael Frühbeck de Burgos, 1992 in der Philharmonie Münchner Gasteig. Mit dem Klavierkonzert Nummer 1 G-Moll, Opus 25 von Felix Mendelssohn Bartholdy. Sie hören die symphonische Matinee auf BR Klassik. Von Nikolai Rimsky-Korsakow folgt nun das Capriccio Espagnol, Opus 34. Das Symphonieorchester des Bayerischen Rundfunks bei Klassik am Odeonsplatz 2014. Der Dirigent ist Maris Jansons.

Das Capriccio Espagnol von Nikolai Rimski-Korsakow. Live bei Klassiker am Odeonsplatz im Juli 2014. Maris Jansons dirigierte das Symphonieorchester des Bayerischen Rundfunks. Robert Schumann ist unser nächster Komponist. Sein Konzertstück für vier Hörner und Orchester Opus 86, jetzt in einem Live-Mitschnitt von 2002 aus der Philharmonie in München. Semyon Bischkow dirigiert das Symphonieorchester des Bayerischen Rundfunks. An den Solohörnern Johannes Rytzkowski, Ursula Kepser, Norbert Dausacker und Ralf Springmann.

Das Konzertstück für vier Hörner und Orchester, Opus 86 von Robert Schumann. Mit dem Symphonieorchester des Bayerischen Rundfunks unter Leitung von Semjon Bischkow 2002 in der Münchner Philharmonie. Die Solistinnen waren Johannes Rizkowski, Ursula Kepser, Norbert Dausacker und Ralf Springmann. Letzter Programmpunkt dieser symphonischen Matinee ist die Sinfonie Nummer 4, B-Dur von Ludwig van Beethoven. Das Symphonieorchester des Bayerischen Rundfunks in einem Konzert im Mai 2024 im Herkulessaal der Münchner Residenz. Der Dirigent ist Daniel Harding.

0: Das Symphonieorchester des Bayerischen Rundfunks unter Leitung von Daniel Harding. 2024 im Münchner Herkulessaal mit der 4. Sinfonie von Ludwig van Beethoven.
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1: 12 Uhr, die Nachrichten des Bayerischen Rundfunks mit Marin Ulrich. Die Übersicht. Katholikentag in Würzburg ist zu Ende gegangen. Ärzte ohne Grenzen planen Ebola-Einsatz im Kongo. Rettungskräfte evakuieren Zug in Traunstein wegen Brandgefahr. Das Wetter in Bayern zunehmend wolkig bei 14 bis 19 Grad. Würzburg. Zum Abschluss des Katholikentages in Würzburg hat der Vorsitzende der Deutschen Bischofskonferenz Wilmer zu mehr Engagement und für Frieden und Menschlichkeit aufgerufen. Beim Gottesdienst auf dem Residenzplatz sagte er vor tausenden Teilnehmern, die Kirche müsse hinausgehen mitten ins Chaos und ins Leid dieser Welt. Wilmer verwies auf die humanitäre Lage im Sudan. Dort seien mehr als 30 Millionen Menschen auf Hilfe angewiesen. Diese Brandherde lösche man nicht durch Zuschauen, so der Bischof. Der nächste Katholikentag im Jahr 2028 findet in Paderborn statt. Würzburgs Oberbürgermeister Heilig hatte gestern Abend den symbolischen Staffelstab an eine Delegation aus Paderborn übergeben und von einer hochprofessionellen Organisation der Veranstaltung in Würzburg gesprochen. Berlin. Die CSU hat ihren Koalitionspartner SPD erneut zu mehr Kompromissbereitschaft bei einer möglichen Steuerreform aufgefordert. Landesgruppenchef Hoffmann schrieb in sozialen Medien, die Union sei der SPD schon einen großen Schritt entgegengekommen. Man könne sich auch eine Reichensteuer vorstellen. Jetzt müsse aber auch die SPD Zugeständnisse machen, so Hoffmann. Vor einigen Tagen hatte er vom Koalitionspartner gefordert, etwa der Abschaffung des Solidaritätszuschlags zuzustimmen. Die Gegenfinanzierung einer Steuerreform allein durch Umverteilung führt laut Hoffmann in eine Sackgasse, weil das keinen Wohlstand schaffe. Die SPD hingegen pocht darauf, eine Reform durch eine stärkere Belastung Wohlhabender zu finanzieren. Berlin. Nach einem neuen Ausbruch des Ebola-Fiebers in der Demokratischen Republik Kongo bereitet Ärzte ohne Grenzen einen Großeinsatz vor. Nach Angaben der Hilfsorganisation werden erfahrene Teams zusammengestellt und lebenswichtige Hilfsgüter mobilisiert. Aktuell gibt es in der Demokratischen Republik Kongo mehr als 330 Ebola-Verdachtsfälle und 80 Todesfälle. Ein Todesfall wurde auch im Nachbarland Uganda gemeldet. Laut der Weltgesundheitsorganisation handelt es sich um eine weniger bekannte Ebola-Variante, für die es noch keinen zugelassenen Impfstoff gibt. Die WHO hatte wegen des Ausbruchs in der Nacht eine internationale Gesundheitsnotlage ausgerufen, um Nachbarländer der Demokratischen Republik Kongo zu alarmieren und internationale Hilfe zu mobilisieren. Traunstein. Wegen Brandgefahr haben Rettungskräfte einen Zug in der oberbayerischen Stadt evakuiert. Der Großalarm ging laut Bayerischem Roten Kreuz um kurz nach 5 Uhr ein. Trotz der frühen Stunde seien mehr als 200 Fahrgäste in dem Nachtzug gewesen, der vom kroatischen Zagreb nach Stuttgart unterwegs war. Laut BRK waren die Bremsen eines Waggons so heiß geworden, dass ein Brand befürchtet wurde. Die Passagiere wurden vorübergehend in einer Turnhalle untergebracht. Wien. Das Finale des Eurovision Song Contest hat im deutschen Fernsehen erneut eine sehr gute Einschaltquote erzielt. Laut ARD verfolgten durchschnittlich knapp 9 Millionen Zuschauerinnen und Zuschauer die Show. Die Einschaltquote lag damit bei 46,8%. Im Vergleich zum ESC-Finale vor einem Jahr bedeutete dies zwar einen leichten Rückgang, die Sendung war aber mit Abstand die erfolgreichste des gestrigen Tages. Besonders stark stieg den Angaben zufolge die Nutzung der digitalen Livestream-Angebote. Sieger des ESC-Finales war Bulgarien mit Sängerin Dara und dem Partylied Bangaranga. Deutschlands Sängerin Sarah Engels landete mit dem Song Fire auf dem drittletzten Platz. Das Wetter in Bayern. Zunehmend wolkig und vereinzelte Schauer bei 14 bis 19 Grad. In der Nacht teils klar, teils bewölkt, örtlich Nebel.

0: Nebel, Abkühlung auf 8 bis 1 Grad. Die weiteren Aussichten: morgen vor allem in Ostbayern freundlich und trocken, im Tagesverlauf von Westen her mehr Wolken und Regen, am Dienstag wechselhaft mit Schauern und Gewittern, Höchstwerte 14 bis 21 Grad. Soweit die Nachrichten, es ist 12.04 Uhr.
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2: Und gleich zu Beginn mit Jordi Savall. Herzlich willkommen.

0: Die Hornpipe von Händel. Und der Mann, der diese Aufnahme so mitreißend geleitet hat, Jordi Savall, der bekommt am kommenden Samstag den Ernst von Siemens Musikpreis. Das ist sowas wie der Nobelpreis für Musik. Und bisher haben den vor allem ganz große Komponisten bekommen. Umso mehr freue ich mich, dass es diesmal jemand aus der alten Musik ist. Jordi Savall ist nicht nur Dirigent, sondern viel mehr. Ein Menschenfreund, der sich für den Frieden einsetzt, der in Archiven nach vergessener Musik gräbt und der jeden Tag stundenlang auf seiner Viola da Gamba spielt.
1: Meine Gamba ist

0: Die Nachtwache von Madrid. In diesem Stück von Luigi Boccherini sieht man sie förmlich durch die Straßen schreiten, mit großen Stechschritten und in farbenfrohen Kostümen. Egal ob Jordi Savall wie hier sein Concert des Nations dirigiert oder wie zuvor für eine Musette von Marais Marais zur Gambe greift oder ob er mit Folkmusikern aus Südamerika zusammenspielt. Für mich klingen seine Aufnahmen immer beseelt, voller Leben und Emotion.
1: Die Musik ist immer eine Kunst des Aktuelles. Es gibt kein Museum von Musik. Die Musik existiert nur in dem Moment, dass ein Mensch singt und wenn ein Instrumentalist spielt.

Eine kleine Weltreise hat dieses Wiegenlied hinter sich. Von Spanien über Nordafrika bis nach Rhodos. Es ist ein Lied der sephardischen Juden. Die wurden im 15. Jahrhundert aus Spanien vertrieben und dann über den ganzen Mittelmeerraum zerstreut. Aber ihre Musik, die nahmen die Frauen mit. In dieser wunderbar zärtlichen Aufnahme hat Montserrat Figueras gesungen, die inzwischen verstorbene Frau von Jordi Savall. Musik baut Brücken zwischen den Kulturen, findet Jordi Savall. Drum hat er zum Beispiel auch Dimitrije Kantemir wiederentdeckt. Der kam im 17. Jahrhundert als Geisel nach Istanbul, hat dort aber nicht sein Schicksal bejammert, sondern war neugierig auf die orientalische Kultur und hat versucht, die osmanische Hofmusik mit europäischen Noten aufzuzeichnen. Wie toll, dass wir das heute hören können.

0: Wir feiern heute Jordi Savall, der am Samstag in München den Nobelpreis für Musik bekommt, den Ernst von Siemens Musikpreis. Und das war sein Ensemble Hesperion 21 mit einem Lied aus dem Libanon. Aber wir haben heute im Tafelkonfekt noch einen anderen Grund zum Feiern.
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0: Denn unser Namenspatron hat Geburtstag, Wolfgang Karl Briegel. Von ihm stammt die Sammlung Musikalisches Tafelkonfekt, nach der unsere Sendung benannt ist. 400 Jahre wird Briegel jetzt alt. Und wie es sich bei solchen Anlässen gehört, hat ihm meine Kollegin Stefanie Billmeier-Frank eine Glückwunsch-Mail geschrieben.
2: Lieber Wolfgang Karl Briegel, es ist schon ziemlich ambitioniert, 400 Geburtstagskerzen in einem Atemzug ausblasen zu wollen. Aber ambitioniert, das waren Sie ja Zeit Ihres Lebens. Begonnen hat dieses Leben in Königsberg in Unterfranken am 21. Mai 1626, mitten im Dreißigjährigen Krieg. Ihre Familie musste damals das schmucke Fachwerkhäuschen gegenüber der Kirche in Königsberg zurücklassen und vor Tillys plündernden Truppen nach Nürnberg fliehen. Eine schöne Sopranstimme müssen sie als Knabe gehabt haben und sind damit im Kirchenchor gelandet. Der Vokalmusik sind sie ein Leben lang treu geblieben.
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2: Ab da war der musikalische Werdegang vorgezeichnet. Organist, Musiklehrer und schließlich der Aufstieg zum Kapellmeister. Am Hof zu Gotha war das, wo sie rund 20 Jahre lang treu ihren Dienst verrichtet haben. Die Bachs waren da nicht weit und wie man hört, schätzten die ihre Musik sehr. Noch länger sogar blieben sie am Hof des Landgrafen von Hessen-Darmstadt, nämlich 40 Jahre lang. In denen sahen sie Fürsten kommen und gehen. Hier stand ihnen eine ganz ordentliche Hofkapelle zur Verfügung, für die sie auch Bühnenwerke geschrieben haben, wie »Das verliebte Gespenst« oder »Die bewillkommnete Frühlingsfreude«. Schon der vielversprechenden Titel wegen würde ich mir da gerne einmal eines anschauen.

0: ungebührlich, um nicht zu sagen eine Ungeheuerlichkeit, war ihre harsche Entlassung aus dem Amt des Darmstädter Hofkapellmeisters mit 83 Jahren. Es heißt, man habe ihnen die Gage genommen und sie Hunger leiden lassen. Da ist es ihnen hoffentlich eine späte Genugtuung, dass unserer Tage Straßen nach ihnen benannt sind und sogar eine Radiosendung.
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0: Denn sind wir doch mal ehrlich, ihr lebenslustiger Kollege Valentin Rathgeber spielt sich zwar meist als Namensgeber des Tafelkonfekts auf, aber streng genommen waren sie mit ihrer Sammlung gleichen Titels doch 60 Jahre früher dran. Dass sich ihr umfangreiches Werk, lieber Wolfgang Karl, die geistlichen Arien, die Kantaten, die Suiten und Ouvertüren und nicht zuletzt das musikalische Tafelkonfekt öfter auf den Programmzetteln wiederfindet, das wünsche ich Ihnen abschließend, verbunden mit den herzlichsten Glückwünschen zum 400. Geburtstag und mit der Versicherung meiner beständigen Bewunderung. Eine Verehrerin.

Sie hören das Tafelkonfekt auf BR Klassik und das war Musik vom Namenspatron unserer Sendung Tafelkonfekt von Wolfgang Karl Briegel, der diese Woche seinen 400. Geburtstag feiert. Gratuliert haben meine Kollegin Stefanie Billmeier-Frank und das Ensemble La Silla.

0: So jugendlich klingt Beethoven, wenn ihn ein 80-Jähriger dirigiert. Jordi Savall und das Concert des Nations haben die 7. Sinfonie zum Tanzen gebracht. Bei den Salzburger Festspielen und in der Elbphilharmonie wird Savall dafür bejubelt. Aber mich beeindruckt auch, wie er über den Klassik-Tellerrand hinausblickt.
1: Wir sind immer egoistisch. Wir arbeiten nur für die großen Konzerte und es gibt so viele Menschen, die keine Möglichkeit haben, diese Musik zu hören.
0: Und darum ist er 2016 in ein Flüchtlingslager gegangen, hat die Not dort gesehen, hat mit Menschen gesprochen, die in ihrer Heimat Ärzte waren, Lehrer, Musiker, hat spontan ein Konzert gegeben zwischen Zelten und Baracken, hat die Kinder zum Tanzen und Lachen gebracht und hat dann ein Ensemble gegründet, Orpheus 21, mit Musikern aus Syrien, Marokko oder Kurdistan.
1: Heute die einzige Bild, die wir haben von diesen Menschen, ist das Bild von den Migranten, die versuchen, mit seinen Mitteln zu kommen durch das Meer. Das ist das Bild, das wir haben. Und ich glaube, es ist wichtig, dass wir geben ein anderes Bild von diesen Menschen. Diese Menschen, die beherrschen auch eine Kultur. Und eine höhere Kultur.

0: Das ist das Wunderbare, nicht? Ein einziges Instrument mit einer schönen Melodie, mit Emotionen, mit dem Herz gespielt, kann uns so viel bringen wie eine ganze Orchester und ein ganzer Chor mit 200 Leuten.
1: Sagt Jordi Savall. Eben haben wir ihn ganz intim gehört, auf der keltischen Gambe mit einer schönen Melodie aus Irland. Und zum Abschluss gibt's ihn jetzt nochmal in groß, mit Orchester, mit dem Concert des Nations und Schuberts C-Dur-Sinfonie. Am Samstag bekommt der Münchner Prinzregententheater den Ernst-von-Siemens-Musikpreis. Und ich finde, künstlerisch wie menschlich ist er ein würdiger Preisträger. Wir vom Tafelkonfekt sagen herzlichen Glückwunsch, Jordi Savall. Und Ihnen danke fürs Dabeisein. Einen sonnigen Sonntagnachmittag wünschen Brigitte Xenger in der Technik und am Mikrofon Thorsten Preuß.

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1: 13 Uhr, die Nachrichten des Bayerischen Rundfunks mit Marin Ulrich. Die Übersicht. Deutschland schneidet bei Kindeswohlstudie schlecht ab. Linke fordert mehr Schutz für queere Menschen. Täter von Modena war offenbar in psychiatrischer Behandlung. Das Wetter in Bayern zunehmend wolkig, bei 14 bis 19 Grad. Köln. Kinder in Deutschland haben nach Ansicht von UNICEF zunehmend ungleiche Zukunftsperspektiven. In einem Bericht des Kinderhilfswerks zum Kindeswohl in Industrieländern liegt Deutschland mit Platz 25 von 37 Untersuchungen.

0: untersuchten Ländern im unteren Mittelfeld. Konkret kritisiert die Organisation dabei, dass die Prozentzahl der Kinder, die als arm gelten, seit Jahren bei hohen 15% liege. Zudem sei die Einkommensungleichheit gestiegen. So verfügten Menschen im wohlhabendsten Fünftel der Bevölkerung heute über 5-mal so viel Einkommen wie Menschen im ärmsten Fünftel. Damit sei der Abstand zwischen Jugendlichen aus benachteiligten und denen aus privilegierten Familien im internationalen Vergleich besonders groß. UNICEF fordert deshalb, Deutschland müsse mehr in die Teilhabe, die Bildung und die gesundheitliche Versorgung von Kindern investieren. Platz 1 der Kindeswohlstudie belegten die Niederlande. Würzburg. Mit Appellen für Frieden, Demokratie und gesellschaftlichen Zusammenhalt ist am Mittag der Deutsche Katholikentag in Würzburg zu Ende gegangen. Der Vorsitzende der Deutschen Bischofskonferenz, Bischof Heiner Wilmer, sagte beim Abschlussgottesdienst vor der Residenz wörtlich: Die Welt brennt, aber sie ist nicht verloren. Schaut hin, packt an, geht los. Ähnlich äußerte sich der Präsident des Zentralrats der Juden in Deutschland, Josef Schuster. Er rief die Menschen dazu auf, gegen Antisemitismus aufzustehen. Der richte sich auch gegen Demokratie und gesellschaftlichen Zusammenhalt insgesamt. Berlin. Zum Internationalen Tag gegen Queerfeindlichkeit hat die Linkspartei mehr Schutz für queere Menschen gefordert. Der linke Bundestagsabgeordnete Brückner sagte der Rheinischen Post: In Zeiten, in denen Gewalt und Diskriminierung zunehmen, brauche es eine Regierung, die sich schützend vor die queere Community stelle. Stattdessen verschärfe sie die Lage noch. Kritik übte Brückner erneut an Bundestagspräsidentin Klöckner, die entschieden hatte, die Regenbogenflagge nicht zum Berliner Christopher Street Day Ende Juli auf dem Bundestag zu hissen. Heute, zum Internationalen Tag gegen Homo-, Bi-, Inter- und Transfeindlichkeit, weht sie dort allerdings. Aus Klöckners Büro hieß es dazu, heute gebe es einen klaren parlamentarischen Anlass. Modena. Nach der mutmaßlichen Amokfahrt in der norditalienischen Stadt mit mehreren Schwerverletzten laufen die Ermittlungen zu den Hintergründen der Tat. Nach Angaben der Staatsanwaltschaft Modena war der Täter in der Vergangenheit in psychiatrischer Behandlung. Er sei aber nicht vorbestraft. Die Behörde wirft dem 31-jährigen Italiener mit marokkanischen Wurzeln schwere Körperverletzungen mit dem Gebrauch von Waffen sowie ein Verbrechen gegen die öffentliche Sicherheit vor. Das kann in Italien mit Haft zwischen 15 Jahren und lebenslänglich bestraft werden. Der Mann war gestern Abend gegen 17 Uhr gezielt in eine Gruppe Fußgänger im Stadtzentrum gefahren. Dabei wurden 8 Menschen teils schwer verletzt, darunter auch eine Deutsche. München. Der FC Bayern feiert seine Meisterschaft in der Fußball-Bundesliga auf dem Münchner Marienplatz. Zur Stunde werden die Spieler von Oberbürgermeister Krause empfangen. In einer halben Stunde sollen sie dann auf den Balkon treten, um mit den Fans zu feiern. Das BR-Fernsehen überträgt die Meisterfeier live. Das Wetter in Bayern. Zunehmend wolkig und vereinzelte Schauer bei 14 bis 19 Grad. In der Nacht teils klar, teils bewölkt, örtlich Nebel, Abkühlung auf 8 bis 1 Grad. Die weiteren Aussichten: morgen erst freundlich und trocken, im Tagesverlauf von Westen her Wolken und Regen, am Dienstag wechselhaft, Höchstwerte 14 bis 21 Grad. Soweit die Nachrichten, es ist 13.04 Uhr.
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2: mit Christopher Mann. Ich wünsche Ihnen einen schönen Sonntag. Mit einem amerikanisch-russischen Programm erwartet uns das Shanghai Philharmonic Orchestra unter der Leitung seines chinesischen Chefdirigenten Xi Zhang. Das ist eine Aufnahme vom 5. September 2024 aus der Konzerthalle im Oriental Art Center Shanghai. Im Mittelpunkt steht das China-Debüt der 34-jährigen Amerikanerin Stella Chan an der Geige. Vorneweg aber gab es ohne Solistin Souvenir von Samuel Barber.

Souvenir von Samuel Barber, gespielt vom Shanghai Philharmonic Orchestra auf BR Klassik. Das hören wir jetzt mit dem Violinkonzert Opus 14 von Samuel Barber. Und das entsteht als Auftragswerk eines Seifenfabrikanten, der hieß Samuel Fells, und der hat es für seinen Ziehsohn bestellt, den Geiger Iso Briselli. $1000 bietet Fells, die Hälfte davon als Vorschuss. Barber reist in die Schweiz und nach Paris. Hier entstehen die ersten beiden Sätze. Zunächst scheint Briselli zufrieden, auch wenn er sich ein bisschen mehr Brillanz und Virtuosität wünscht. Beides verspricht Barber ihm für das Finale. Und doch genau das findet der Geiger dann dummerweise unspielbar. Fells fordert die Anzahlung zurück. Briselli erwartet eine Umarbeitung. Doch der Komponist, der lässt sich nicht beirren und sagt: Ich schreibe, was ich fühle. Ich bin doch kein unsicherer Komponist. Um zu beweisen, dass sein Stück durchaus spielbar ist, legt er es einem Kollegen zur Beurteilung aufs Notenpult. Und das Ergebnis fällt dann eindeutig zugunsten von Barber aus. Fells bzw. Briselli verzichten auf das Recht der Uraufführung, Barber auf das noch ausstehende Honorar. Und auch unsere Solistin jetzt, Stella Chern, kann es natürlich spielen hier auf BR Klassik zusammen mit dem Shanghai Philharmonic Orchestra. Das Violinkonzert Opus 14 von Samuel Barber und am Pult Ji Zhang.

Stella Jam und das Shanghai Philharmonic Orchestra mit dem Violinkonzert Opus 14 von Samuel Barber auf BR Klassik. Dirigiert hat Ying Zhang. Die Solistin, die hat ihr musikalisches Abenteuer hinter sich, das Orchester aber noch nicht. Märchen aus Tausend und einer Nacht mit der sinfonischen Suite von Nikolai Rimski-Korsakow hören wir. Das Meer

und Sindbads Schiff, die Geschichte vom Prinzen, der junge Prinz und die junge Prinzessin und ein Fest in Bagdad und vor allem am Schluss das Schiff, das gegen den Magnetberg treibt und dann zerstellt. 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

Sie hören BR Klassik, Scheherazade, eine sinfonische Suite nach Tausend und einer Nacht von Nikolai Rimsky-Korsakow. Gespielt hat das Shanghai Philharmonic Orchestra und am Pult stand Yi Zhang. Gut 20 Minuten noch bis zu unserer Wunschmusik auf BR Klassik. Was möchten Sie heute Nachmittag am Sonntag hören? Chormusik, vielleicht was Jazziges, vielleicht was mit Natur im Titel zum Ausflugswetter? 0171 544 4464. Das ist unsere Nummer. Schicken Sie uns gerne eine WhatsApp. Am liebsten eingesprochen. Was möchten Sie hören und auch warum? Emily Bernion und Andrew West spielen uns auf BR Klassik noch eine Sonate von Francis Poulenc. Und Sie können überlegen. 0171 544 4464. Wir freuen uns auf Ihren Musikwunsch.

Francis Poulenc hat diese Sonate geschrieben und Emily Bainen und Andrew West haben sie für uns gespielt auf BR Klassik. 10:50 durch. Was nach 15 Uhr auf BR Klassik läuft, das können Sie wie jeden Sonntag mitbestimmen. Ihren Musikwunsch schicken Sie einfach per Mail an wunschmusik@brklassik.de. Gerade hören wir ja viel Flöte. Vielleicht liegt Ihnen ja aber ein ganz anderes Blasinstrument besonders am Herzen. Schreiben Sie es uns einfach per Mail an wunschmusik@brklassik.de.

Ein Allegretto von Germaine Taillefer mit Emily Bainen und Andrew West. Franziska Sturz erfüllt nach 15 Uhr ihre Musikwünsche hier auf BR Klassik. Ich bin Christopher Mann, wünsche einen schönen Sonntag noch. Bis dann.

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1: 15 Uhr die Nachrichten des Bayerischen Rundfunks mit Marin Ulrich. Die Übersicht. Prien fordert mehr Bildungsgerechtigkeit für ärmere Kinder. Regenbogenflagge weht heute auf dem Reichstag. Israel rechnet mit möglichem Neubeginn des Irankriegs. Das Wetter in Bayern zunehmend wolkig bei 14 bis 19 Grad. Berlin. Bundesbildungsministerin Prien ruft zu mehr Bildungsgerechtigkeit in Deutschland auf. Bund und Länder seien dabei gemeinsam in der Verantwortung, erklärte Prien in einer Reaktion auf eine aktuelle UNICEF-Studie zum Thema Kindeswohl in Industrieländern. Jedes Kind solle die Chance dazu haben, sein Potenzial entfalten zu können. Deutschland liegt in der Studie des Kinderhilfswerks nur auf Platz 25 von 37 untersuchten Ländern. Demnach erreichen hierzulande nur 46% der Jugendlichen aus finanziell schwachen Familien grundlegende schulische Kompetenzen. In wohlhabenden Familien sind es 90%. Zudem sind Kinder aus besser gestellten Familien häufig körperlich und mental gesünder. Berlin. Zum Internationalen Tag gegen Homophobie ist auf dem Reichstagsgebäude in Berlin die Regenbogenflagge gehisst worden. Der 17. Mai stehe international für den Kampf gegen Diskriminierung und für die Akzeptanz unterschiedlicher Lebensweisen, sagte Bundestagspräsidentin Klöckner. Vergangenes Jahr hatte Klöckner entschieden, dass die Regenbogenflagge nur noch zum Internationalen Tag gegen Homo-, Bi-, Inter- und Transfeindlichkeit gehisst wird, aber nicht mehr zum Christopher Street Day. Die Entscheidung stößt bei Opposition und Verbänden weiter auf Kritik. Die Grünen-Bundestagsabgeordnete Slavik sagte der Rheinischen Post, die Union mache sich so weiter mitschuldig an einer antiqueeren Stimmungsmache. Tel Aviv. Israel rechnet offenbar damit, dass der Irankrieg wieder aufflammen könnte. Das berichtet die israelische Zeitung Yediot Acharonot unter Berufung auf Regierungsvertreter. Demnach ist

0: die Armee in höchster Bereitschaft. Israelische Vertreter warten dem Bericht zufolge auf eine Entscheidung von US-Präsident Trump, ob die Angriffe wieder aufgenommen werden. Die New York Times hatte schon vor 2 Tagen berichtet, dass sich das Pentagon auf einen möglichen Neubeginn des Krieges vorbereite. Grund dafür sei, dass die Ziele der USA bisher nicht erreicht worden seien. Kinshasa. Nach dem Ausbruch einer seltenen Ebola-Variante in der Demokratischen Republik Kongo hat die Weltgesundheitsorganisation eine internationale Gesundheitsnotlage ausgerufen. Alle 10 Nachbarländer des Kongo seien einem hohen Risiko ausgesetzt, hieß es. Es handle sich aber um keinen Pandemiealarm. Die Demokratische Republik Kongo und Uganda haben mehrere Infektionen bestätigt. Mehr als 80 Menschen sind dort bislang an dem Virus gestorben. Der ansteigende Trend von Verdachts- und Todesfällen weise darauf hin, dass der Ausbruch möglicherweise viel größer ist als bislang entdeckt, hieß es von der WHO. Das Nachbarland Ruanda schloss am Morgen seine Grenze zum Kongo. Aschaffenburg. Ein Gefahrguteinsatz am Güterbahnhof hat am Vormittag auch den Bahnverkehr am Hauptbahnhof gestört. Wie die Feuerwehr Aschaffenburg mitteilte, tropften aus einem Güterwaggon geringe Mengen Methanol. Man habe den Austritt aber schnell stoppen können. Neben einem Großaufgebot der Feuerwehr seien vorsorglich auch zahlreiche Einsatzkräfte des Rettungsdienstes vor Ort gewesen. Es wurde aber niemand verletzt. Der Bahnverkehr war am Vormittag für eine halbe Stunde beeinträchtigt. Das Wetter in Bayern. Zunehmend wolkig und vereinzelte Schauer bei 14 bis 19 Grad. In der Nacht teils klar, teils bewölkt, örtlich Nebel, Abkühlung auf 8 bis 1 Grad. Die weiteren Aussichten morgen zunächst freundlich, im Tagesverlauf von Westen her Wolken und Regen, am Dienstag wechselhaft mit Schauern und Gewittern, Höchstwerte 15 bis 21 Grad. Soweit die Nachrichten, es ist 15.04 Uhr.
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2: Der Wonnemonat Mai, der gibt sich an diesem Wochenende etwas unterkühlt. Aber ich begrüße Sie jetzt herzlich zu 2 Stunden herzerwärmender Musik, die Sie sich gewünscht haben. Wir haben bereits Titel in der Sendung, die unter anderem beim Konzert der King's Singers im Münchner Prinzregententheater geäußert wurden. Aber wie immer können Sie sich ganz aktuell je nach Stimmung und Ihrer spontanen Eingebung bei uns melden und sich etwas wünschen. Am besten mit einer kleinen Geschichte dazu. Schreiben Sie eine E-Mail an wunschmusik@brklassik.de oder senden Sie eine Sprachnachricht per Signal oder WhatsApp an die 0171 5444 464. Ihr Wunsch ist uns Musik.
3: Mein Name ist Beate Weiß, ich komme aus Kirchheim bei München. Ich wünsche mir die Moldau, aber gespielt mit Harfe von Xavier de Maistre. Weil es was ganz Besonderes ist. Weil es nicht das Landläufliche ist, wie man es sonst so hört mit Orchester und so weiter.

0: Wassermusik mal ganz anders. Smetanas Molda bearbeitet für Harfe Solo von Hans Trnecek und hier gespielt von Xavier de Maistre auf der Harfe. Ja, momentan hat die Natur ja wieder einiges an Impressionen und vielleicht auch Inspiration zu bieten, von Blüten, Duft bis Vogelgesang. Auf meinem Balkon zum Beispiel brütet eine Amsel und die Jungen, die sind jetzt gerade kurz vorm Flüggewerden und ziepen ganz leise, wenn sie ihr Futter bekommen. Auch dieser Musikwunsch hat mit den gefiederten Freunden zu tun.
1: Ich bin Leonie, ich bin 10 Jahre alt, gehe auf die Grundschule Gmund und ich mag das eigentlich so gern, wenn man morgens so die Vögel zwitschern hört. Das finde ich eigentlich voll cool und ich dachte, vielleicht gibt es ein Lied dazu.

0: Das waren Andreas Blau an der Flöte und Hendrik Heilmann am Klavier mit Zugvögel von Jean Neagu. Der ist auch bekannt unter seinem rumänischen Namen Ion Neagu und war Komponist, Geiger, Dirigent und vor allem hat er stimmungsvolle Unterhaltungsmusik komponiert. Und ganz nach Stimmung können Sie auch jetzt noch das Musikstück am Ende dieser ersten Stunde auswählen bei unserem TED.
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0: Beschwingter Walzer oder ganz dramatische Szene? Wiener Kammerorchester oder Münchner Philharmoniker? Unter Zubin-Meter mit Anja Harteros. Hier ein paar Hintergründe zu den beiden Werken, die heute zur Wahl stehen. Obwohl Beethoven schon bei Haydn und Albrechtsberger Kompositionsunterricht hatte, fühlt er sich noch nicht fit genug, um eine Oper zu schreiben. Deshalb wendet er sich an Antonio Salieri. Der soll ihm beibringen, wie man dramatisch komponiert, und zwar so, dass die Sängerinnen und Sänger alles gut singen können. Zur Übung hat Beethoven einige italienische Konzertarien geschrieben. Zu denen gehört auch diese.

0: A perfido. Szene und Arie von Ludwig van Beethoven, gesungen von Anja Harteros. Oder möchten Sie lieber Musik von Vater Strauß hören? Der Sorgenbrecherwalzer von Johann Strauß Vater steht zur Wahl. Klingt gut, oder? War auch tatsächlich so gemeint. Ein Walzer, der die Sorgen vergessen lässt. Komponiert im Fasching 1848 für ein Benefizkonzert im Sophienbadsaal in Wien. Und damit die Leute auch wirklich ohne Sorgen feiern konnten, hat Strauß extra für den Abend einen Kutschenservice organisiert. Der brachte die Ballbesucher dann ganz ohne Sorge zum Feiern und holte sie auch wieder ab. Der Sorgenbrecherwalzer von Johann Strauß Vater. Paul Angerer leitet das Wiener Kammerorchester. Stimmen Sie ab. Was möchten Sie gegen vier in der Wunschmusik hören? Erster Vorschlag, die Konzertarie A perfido von Ludwig van Beethoven. Oder zweiter Vorschlag, den Sorgenbrecherwalzer von Johann Strauß Vater. Sie allein entscheiden.
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0: Das war die Ouvertüre zu Die keusche Susanne, eine Operette von Jean Gilbert und mit dem Münchner Rundfunkorchester unter Willi Mattes. Das hat sich Peter Horak per Mail von uns gewünscht. Der ist auch ein bekennender Operettenfan und dieser Dreiakter von Jean Gilbert aus dem Jahr 1910 ist auch eine Seltenheit auf den Spielplänen. Diese Operette um vordergründige Tugend und hintergründige Seitensprünge, die war auch Inspiration für den ersten deutschen Stummfilm mit Willy Fritsch und Lillian Harvey im Jahr 1926. Der Regisseur Richard Eichenberg, der hat dazu gesagt, die keusche Susanne sei eine alte Liebe von ihm, denn kaum ein Stoff konnte ihm für ein Filmlustspiel besser erscheinen als dieses Stück, das in allen Sprachen über alle Bühnen der Welt gegangen ist. Und da drin sind Gestalten wie Vater und Sohn, die zusammen auf den Bummel gehen. Die seien sehr international. Und deswegen hat er es mit Gilbert gerufen. Susanne, Susanne, du hast's mir angetan. Und diese Geschichte auch verfilmt. Filmmusik ist auch der nächste Wunsch von Elisabeth Lipp.
1: Ich wünsche mir aus dem Film Braveheart das Stück Gathering Clans. Das ist ein sehr bewegendes Stück mit Dudelsack, was man nicht so häufig hört. Und das ist eine ganz entscheidende Szene in dem Film. Und drauf gekommen bin ich tatsächlich, weil ich hier neben meiner Schwester stehe, die den Soundtrack vor 20 Jahren einmal, als wir geschlafen haben, sehr laut gehört hat. Und ich habe ihn durch die Wand läuten hören. Und es war so schön, dass es uns ein bisschen verbunden hat.

0: Aus Braveheart von 1995 mit Mel Gibson. Ja, ich weiß es auch noch. Diese wunderbare Melodie gespielt von London Symphony Orchestra unter James Horner. Ja, Making Plans, Gathering the Clans. Machen Sie auch Pläne, vielleicht Reisepläne? Eine unserer Hörerinnen ist gerade zurückgekommen von einer sehr eindrücklichen Reise und das schildert sie uns hier in ihrer Sprachnachricht mit ihrem Wunsch.
1: Hier ist Gebine Schad. Ich wünsche mir den vierten Satz aus der Istanbul-Symphonie von Fazıl Say über die jungen Frauen, die einen Ausflug auf die Prinzeninseln machen, die Marmarameer liegen vor Istanbul. Denn ich bin gerade zurückgekommen und habe die tolle Stimmung in dieser Stadt genießen dürfen. Und das wäre eine richtig schöne Erinnerung an 7 schöne Tage in Istanbul. Vielen Dank.

fröhlich gekleidete junge Damen an Bord der Fähre zu den Prinzeninseln aus der Istanbul-Symphonie von Fazıl Say. Das ist eine Symphonie für großes Orchester und türkische Instrumente. Sie haben unter anderem gehört Burcu Kardak an der Nai oder Hakan Güngör am Kanun. Geleitet hat das Istanbul Philharmonic Orchestra Güra Aykal. Gibt es in Ihrem Leben

0: Auch Musik, die sie seit der Schulzeit begleitet. So geht es jedenfalls unserem nächsten Hörer aus Landshut.
1: Ja, hallo. Ich würde mir von Prokofjew die Symphonie Klassik wünschen, weil es ein ganz besonderes Musikstück ist, wo der Sergei Prokofjew die Sonatenhauptsatzform etwas auf den Arm nimmt und veräppelt. Und ist aber ein wahnsinnig geniales Stück geworden. Ich war an einem Musikgymnasium und wir haben das Musikstück durchgenommen. Und da gibt es eine schöne Aufnahme von Herbert Karajan mit den Symphonikern natürlich. Und das habe ich in letzter Zeit öfter mal gehört, also im Auto auch, weil es einfach ist ein geniales Stück einfach.

0: Das waren die ersten beiden Sätze aus Prokofjews erster Sinfonie mit dem Beinamen Die Klassische. Ein Wunsch von Bernd Uhlig, der sie schon im Musikunterricht in der Schule behandelt hat. Ja, und diese Melodien, die da drin stecken, die haben Sie wahrscheinlich erkannt. Da gibt es eben liebevoll parodistische Verwendungen von Melodieelementen von Joseph Haydn oder auch von Tchaikovsky, und dieses ganze Werk ist eben eigentlich ein Musterbeispiel für Humor in der Musik, so hat es jedenfalls Leonard Bernstein bezeichnet. Und drauf gekommen ist Prokofjew nach eigener Aussage durch seinen Lehrer, der ihm eben ja diese Partituren der Klassiker ans Herz gelegt hat. Und wir haben noch einen Wunsch jetzt wieder per WhatsApp erhalten. Übrigens erreichen Sie uns jederzeit unter der Nummer 0171 5444 464. Da können Sie jederzeit Ihren Musikwunsch aufsprechen, so wie diese Hörerin hier.
1: Hallo, hier ist Lisa vom Bodensee und sehr gerne würde ich im Radio hören die berühmte Filmmusik von Miroslav Skorek mit einfachem Namen Die Melodie.
0: Und zwar ist die aus dem

Film High Pass, das ist der englische Titel, von Volodymyr Denisenko aus dem Jahr 1982. Und der handelt von einer ukrainisch-karpatischen Familie während des Zweiten Weltkrieges. Es geht darin um den Kampf um Unabhängigkeit. Und da ist der aktuelle Bezug natürlich offensichtlich.

Das war Gauthier Capuçon am Violoncello, begleitet von den Wiener Philharmonikern unter Andris Nelsons mit Melodie, der im Original für Flöte und Klavier geschriebenen Melodie von Miroslav Skorik, hier in der Fassung eben für Cello und Streichorchester aus diesem Film High Pass von 1982. Der nächste Wunsch, der ist sowohl etwas für alle Bach-Liebhaber als auch für die Freunde der Blechblasinstrumente. Das ist eine etwas ungewöhnliche und sicherlich sehr, sehr spannende Verbindung.

Mein Name ist Philipp Korb und ich wünsche mir ein Stück von Bach, gespielt von den Canadian Brass. Dann waren wir auf einem Konzert, ich mit meinen Eltern zusammen, und danach habe ich mir diese CD gekauft am Merchandising-Stand. Und die habe ich bis heute und ist einfach wunderschön, auch in ihrer Aufnahme. Und mich hat fasziniert, wie präzise und wunderbar die mit den Brass-Instrumenten spielen können.

0: Das war Wohltemperierter Bach, mal ganz anders, gespielt von Canadian Brass. Zwei Präludium und eine Fuge aus dem wohltemperierten Klavier. Und zwar in der Fassung Bebop Bach, Blue Bach und Dixie Bach. Wirklich außergewöhnlich. Eine Inspiration sicherlich für alle, die sich gerade ein bisschen an den Tasten damit mühen. Ja, und damit ist auch die erste Stunde der heutigen Wunschmusik hier auf BR Klassik bereits rum. Und es ist Zeit für die Auflösung unseres TET. Die Gudrun Petruschka ist heute in der Senderegie und jetzt bei mir im Studio.
1: Hallo Franziska.
0: Hallo, grüße dich. Ja, Mensch, Strauss oder Beethoven, das sind zwei Giganten, die da zur Wahl standen, also allerdings mit sehr unterschiedlichem Charakter.
1: Genau, also beides hat mit Wien zu tun, ja. Und bei dem einen, glaube ich, hört man das Wienerische mehr als bei dem anderen. Also Beethoven oder Strauss war zur Auswahl. Ich bin sehr erstaunt. Der Zweitplatzierte hat nur 20,91% bekommen. So großen Unterschied, glaube ich, haben wir selten. Und es ist tatsächlich Beethoven.
0: Also
1: Beethoven ist... Wollen unsere
0: der unser Star, der eigentlich immer hören. In der Sendung ist.
1: Ja, genau.
0: Allerdings vielleicht mehr mit seinen Sinfonien oder Klavierwerken als mit seinen Konzertarien.
1: Da hast du natürlich recht. Wir hören jetzt gleich von Strauss den Sorgenbrecherwalzer. Der ist mit 79,09% auf den ersten Platz gekommen.
0: Ich hoffe, das lässt nicht auf den Gemütszustand unserer Hörerinnen und Hörer schließen. Also
1: hoffen wir es nicht, ja.
0: Dass sie sorgenfrei in diesem Sonntag sein können. Aber es kann nicht schaden, auf jeden Fall ein bisschen Sorgenbrecher schon mal im Voraus auch zu liefern. Dann wünsche ich Ihnen viel Vergnügen jetzt mit diesem Walzer.

0: Musik gegen Sorgen von Johann Strauss Vater, der Sorgenbrecherwalzer mit dem Wiener Kammerorchester unter Paul Angerer war das. Ja, der Johann Strauss Vater, der war kein Kind von Traurigkeit, der hatte ja schon mit seiner ersten Frau Anna 6 Kinder, darunter der Johann Strauss Sohn, der später seinem Vater als Walzerkönig den Rang abgelaufen hat und dann außerdem noch mit seiner außerehelichen Lebensgefährtin Emilie Trampusch mindestens 7 weitere Kinder. Das war ja dann auch der Grund, warum Anna den Johann verlassen hat und die Söhne, die Komponistensöhne erstmal nichts mehr von ihrem Vater wissen wollten. Also Sorgen gab es in der Familie Strauss auf jeden Fall auch und kein Wunder, dass er dann auch so einen Walzer mal so genannt hat. Ja, wir machen jetzt hier weiter mit Musik gegen schlechte Stimmung oder einfach für gute Stimmung und es gibt noch eine WhatsApp-Sprachnachricht, die uns gerade ganz aktuell erreicht hat. Darin geht es auch wieder um einen Vogel. Das ist allerdings ein märchenhaftes Wesen.
1: Mein Name ist Adrian Müller. Ich wünsche mir das Finale aus der Firebird Suite von Igor Strawinsky, da dieser Hornbeginn hochemotional ist und am Ende die ganze Wucht des Orchesters zuschlägt mit diesen strahlenden Trompeten.

0: Noch ein Werk aus dem Jahr 1910. Vorher hatten wir schon mal die Ouvertüre der Operette von Jean Gilbert. Und jetzt L'Oiseau de Feu von Igor Strawinsky, der Suite für Orchester, der Feuervogel, hier mit dem HR-Sinfonieorchester unter Andres Orozco Estrada. Ich bin Franziska Stürz und begrüße Sie hier zur zweiten Stunde der Wunschmusik auf BR Klassik. Wir wollen Musik für Sie spielen, Musik, die Sie sich wünschen, Musik, die Sie in eine besondere Stimmung versetzt oder einfach nur in Schwung bringt. Das wünscht sich auch unsere nächste Hörerin.
1: Ich heiße Livia, ich bin 9 Jahre alt. Ich wünsche mir Musik zum Aufstehen, wenn man jetzt zum Beispiel aufsteht und man will unbedingt nicht in die Schule, man denkt, dieser Tag wird total blöd, dann soll man so ein Lied erfinden, das kann man dann anmachen ganz in der Früh und man weiß dann, dieser Tag wird richtig schön, ich freue mich richtig drauf und dass es einfach Motivation bringt. Musik mit uns, das ist ganz in unseren Herzen, man weiß, ich fühle mich gut, ich kriege das hin und Musik ist einfach so ein irgendwie so ein lebendes Gefühl, was man in sich selbst drin hat. Und jeder findet etwas anderes schön.

Die Morgenstimmung aus Edward Griegs Peer Gynt Suite mit dem Orchester der Academy of St. Martin in the Fields unter Neville Mariner. Ja, wahrscheinlich komponiert in einer Morgenstimmung, ohne den Zwang in die Schule zu gehen, liebe Livia, aber trotzdem für uns wunderschöne Musik und vielleicht auch für dich eine Inspiration, wenn es morgen früh wieder heißt, aufstehen. Der nächste Wunsch, der hat uns per E-Mail erreicht, ebenfalls von einem jungen Hörer, Adam Jaworg. Er wird bald 7 Jahre alt und lernt in der Musikschule Ebermannstadt Kornett. Heute wünscht er sich eine Musik mit Trompete und Geige. Und lieber Adam, wir haben für dich den 3. Satz aus dem sehr berühmten Trompetenkonzert von Johann Nepomuk Hummel herausgesucht. Die Geigen spielen dazu dann im Orchester.

Alison Balsam als Trompeterin mit der Deutschen Kammerphilharmonie Bremen war das mit dem Trompetenkonzert von Hummel, dem dritten Satz Rondo Allegro. Und jetzt spielen wir gleich einen Wunsch, der uns heute per E-Mail erreicht hat. Und zwar wünscht sich Cornelia Link aus München ein Meistersingerlied von Hans Sachs. Aber sie meint eben nicht das von Wagner aus der Oper Die Meistersinger von Nürnberg, sondern ein Original aus dem Mittelalter. Hans Sachs lebte ja von 1494 bis 1576 in Nürnberg und er war eben Schuhmacher und Handwerker, aber eben auch Komponist und in der Meistersingerzunft. Ja, da spielen wir jetzt ein ganz besonderes altes Lied, gesungen von Paul Schipper. Aufgenommen bei den Tagen der alten Musik in Regensburg 2002. Und es ist eben in der, ja, im althochdeutschen, in der althochdeutschen Sprache auch gesungen und ein A-cappella-Lied.

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1: Da hat er gesprochen, der Hans Sachs, über die drei Handwerker in der Silberweise. Ein ganz besonderes Stück alte Musik. Auch heute können Sie jetzt hier bei uns in der Wunschmusik eine CD erhalten, wenn Sie Lust haben, live hier in der Sendung anzurufen.
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1: Ich habe heute allerdings gar keine knifflige Quizfrage für Sie, sondern eine nach Ihrer Verbindung zu einem bestimmten Instrument. Zu gewinnen gibt es nämlich eine CD mit den Cello-Kompositionen von Dmitri Schostakowitsch. Mark Coppi hat mit dem polnischen Sinfonieorchester unter Lawrence Foster die beiden Cello-Konzerte des Komponisten eingespielt. Und ich wüsste gerne, was Sie mit dem Klang des Cellos verbindet. Wenn es da etwas gibt, das Sie uns dazu erzählen können, dann rufen Sie doch an unter 0800 5900 598. 0800 5900 598 ist die kostenfreie Rufnummer hier ins Sendestudio. Und während der nächsten Wunschmusik haben Sie dazu Zeit, sich noch was zu überlegen, was Sie mit dem Cello verbindet.
3: Ich heiße Sabine Weidhofer, ich komme aus Ottobrunn bei München und ich wünsche mir von etwa Elgar Nimroth. Dieses Stück hat Tiefe, hat Sehnsucht in sich und spricht mir wirklich in die Seele.

0: Das war die 9. Variation Nimrod Adagio von Edward Elgar, den Enigma-Variationen, gespielt vom Münchner Rundfunkorchester unter Patrick Hahn. Ja, und jetzt habe ich einen Hörer aus Erlangen in der Leitung, Frank Tempel habe ich gehört. Hallo, Herr Tempel, grüße Sie.
1: Jawohl, grüß Gott, schönen guten Nachmittag, liebe Frau Stürz.
0: Ja, Sie haben ein besonderes Verhältnis zum Cello.
1: Ja, kann man so sagen. Also vorwiegend eher als Konzertbesucher, nicht als Spieler.
0: Ja.
1: Da ist eigentlich die Stimme und das Klavier so mein

0: meine Leidenschaft. Aber als Konzertbesucher, ja, sehr, also relativ große Epoche, also beziehungsweise von der Gampel, vom Barock-Cello bis zur Romantik, habe ich sehr, sehr gerne, weil es eben doch immer eine sehr schöne, kantable Stimme ist.
1: Ja, ne? Also das
0: Und
1: Cello sagen
0: man.
1: ja viele, dass es so ein bisschen der menschlichen Stimme ähnelt, wahrscheinlich eher der männlichen, der Baritonstimme oder so. Wie ist es?
0: Ja,
1: Ja.
0: genau, das ist auch meine Stimmlage.
1: Ja.
0: Insofern ist vielleicht dadurch die Affinität ganz gut gegeben. Ja.
1: Ja.
0: Und es gibt ja auch zum Beispiel von Tchaikovsky das schöne Andante Cantabile. Das ist ja so ein Beispielstück zum Beispiel, wo es wirklich sehr schön singt, das Cello.
1: Ja. Genau. Und
0: Aber wie
1: natürlich
0: gesagt, auch
1: fantastische
0: vorher schon,
1: Solisten
0: also im
1: auch, ja.
0: Barock. Doch, also wie gesagt, bei Johann Sebastian Bach oder eben auch Luigi Boccherini. Ist es, finde ich, auch schon sehr kantabel in den Cellokonzerten, ist es sehr schön. Und dann geht es natürlich freilich auch mit Dvořák zum Beispiel in die Romantik. Also ja, hat also alles seine Farbe beim Cello.
1: Genau. Ja, in den Kompositionen, die Sie jetzt da auf der CD haben, die sind hauptsächlich, also sind alle beide für Mstislav Rostropowitsch geschrieben, beziehungsweise er hat sie uraufgeführt 1959 und 1966. Also das sind auch zwei ganz unterschiedliche Werke, aber eben auch für einen großen Virtuosen geschrieben. Also da
0: Ja,
1: muss
0: denke
1: er einiges, auch der Solist ja einiges leisten auf dem Cello, aber auch da gibt
0: auf
1: es ja
0: jeden
1: ganz toll
0: Fall,
1: zu,
0: ja.
1: ja.
0: Ich kenne Sie also schon vom Hören beide und ich glaube, Sie waren ja auch befreundet mit dem Komponisten.
1: Genau, also
0: Sowohl er
1: Schostakowitsch.
0: als auch seine Ehefrau, die ja, glaube ich, Sängerin war, nicht?
1: Genau, also das hat er auf
0: Genau,
1: jeden
0: ja.
1: Fall alles für Rostropowitsch geschrieben, wobei die beiden Stücke sehr unterschiedlich sind. Genau, also eines, das letzte, das zweite ist dann doch schon auch so ein Alterswerk, da kommt eine andere Stimmung rüber. Genau, aber da freue ich mich, dass Sie sich gemeldet haben und diese Erfahrungen und Verbindungen mit uns geteilt haben. Dann wünsche ich Ihnen ganz viel.
0: Doch, also ich find diese musikgeschichtliche Entwicklung vom Cello doch sehr interessant, wie gesagt, von der Gampe ausgehend.
1: Ja.
0: Das ist so zu diesem modernen Cello. Und heute natürlich haben wir auch interessante Kompositionen noch in der modernen Cello-Welt.
1: Genau, einfach ein tolles
0: Geht ja noch
1: Instrument.
0: weiter.
1: Ja.
0: Auf jeden Fall, ich denke, das wird's bestimmt auch bleiben.
1: Dann wünsche ich Ihnen ganz viel Vergnügen mit dieser CD, mit den beiden Cellokonzerten von Rostropowitsch. Nein, nicht von
0: Herzlichen Dank.
1: Rostropowitsch,
0: Ja,
1: von Schostakowitsch
0: genau.
1: mit
0: Aber
1: Marc
0: die
1: Coppée.
0: Verbindung ist natürlich nicht zu trennen, wenn Sie das so sagen, ja, dass es ja für ihn komponiert worden ist.
1: Genau. Ja, vielen Dank für den Anruf. Und wir machen jetzt hier
0: Ja,
1: weiter.
0: danke Ihnen auch.
1: Ja, wiederhören. Wir machen weiter mit unserer nächsten Musik, einem Musikwunsch nach Klaviermusik mit sehr viel Schwung.
2: Mein Name ist Karl Pelzl, ich komme aus Zorneding und ich wünsche mir vom Axel Zwingenberger einen tollen Boogie Woogie Blues oder einfach ein Boogie Woogie von Axel Zwingenberger. Einer der besten Boogie Pianisten, den es gibt. Er kommt so gut rüber, weil er spielt und schaut ins Publikum und nimmt das Publikum beim Spielen eigentlich mit seinen Äußeren, mit seinen Darbietungen, mit seinen Gestik. Genau, so kann man sagen.

0: Boogie war das mit Jay Hootie McShan und Axel Zwingenberger und Daniel Gugolz am Bass und Michael Strasser an den Drums. Wir haben ein großes Kontrastprogramm oft hier in der Wunschmusik hier auf BR Klassik und das zeigt auch gleich wieder unser nächster abschließender Wunsch für diese Sendung.
1: Mein Name ist Birgit Stöckel, ich komme aus München und ich wünsche mir eines der brandenburgischen Konzerte. Ich habe es schon ewig nicht mehr gehört und es kam jetzt gerade in den Sinn. Ich glaube, das war eins der ersten Stücke, was ich so als Jugendliche gehört habe und was mir dann einfach zugesagt hat.
0: Also das ganze brandenburgische Konzert schaffen wir jetzt heute gar nicht mehr in der Sendung. Aber wir spielen jetzt aus dem ersten F-Dur den vierten Satz, das Menuett, für Sie, liebe Frau Stöckel.

Das war die Akademie für Alte Musik Berlin mit dem vierten Satz, dem Menuett, aus dem ersten brandenburgischen Konzert in F-Dur von Johann Sebastian Bach. Und das war das letzte Stück, das wir heute hier in der Wunschmusik spielen konnten. Vielen Dank für die Gestaltung dieser Sendung durch Ihre vielfältigen und ganz persönlichen Wünsche. Sie können jederzeit Ihre Wünsche hier an uns senden. Wir sammeln sie und benachrichtigen sie dann auch, wenn Ihr Wunsch gesendet werden wird. Ich bin Franziska Stürz und verabschiede mich jetzt mit Malagueña, der Frau aus Malaga, gespielt von Alicia de la Rocha, Komponist des Isaac Albeniz. Und hier folgt jetzt dann gleich Dore Mikro auf BR Klassik. Auf Wiederhören!

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1: 17 Uhr, die Nachrichten des Bayerischen Rundfunks mit Maren Ulrich. Die Übersicht. Prien fordert mehr Bildungsgerechtigkeit für ärmere Kinder. Emirate melden nach Drohnenangriff Feuer an Atomkraftwerk. Maskierte greifen Arbeiterunterkunft in München an. Das Wetter in Bayern zunehmend wolkig bei 14 bis 19 Grad. Berlin. Bundesbildungsministerin Prien ruft zu mehr Bildungsgerechtigkeit in Deutschland auf. Bund und Länder seien dabei gemeinsam in der Verantwortung, erklärte Prien in einer Reaktion auf eine aktuelle UNICEF-Studie zum Thema Kindeswohl in Industrieländern. Jedes Kind solle die Chance dazu haben, sein Potenzial entfalten zu können. Deutschland liegt in der Studie des Kinderhilfswerks nur auf Platz 25 von 37 untersuchten Ländern. Demnach erreichen hierzulande nur 46% der Jugendlichen aus finanziell schwachen Familien grundlegende schulische Kompetenzen. In wohlhabenden Familien sind es 90%. Zudem sind Kinder aus besser gestellten Familien häufig körperlich und mental gesünder. Würzburg. Mit Appellen für Frieden, Demokratie und gesellschaftlichem Zusammenhalt ist am Mittag der Deutsche Katholikentag in Würzburg zu Ende gegangen. Der Vorsitzende der Deutschen Bischofskonferenz, Bischof Heiner Wilmer, sagte beim Abschlussgottesdienst vor der Residenz wörtlich: Die Welt brennt, aber sie ist nicht verloren. Schaut hin, packt an, geht los. Ähnlich äußerte sich der Präsident des Zentralrats der Juden in Deutschland, Josef Schuster. Er rief die Menschen dazu auf, gegen Antisemitismus aufzustehen. Der richte sich auch gegen Demokratie und gesellschaftlichen Zusammenhalt insgesamt. Kinshasa. Nach dem Ausbruch einer seltenen Ebola-Variante in der Demokratischen Republik Kongo hat die Weltgesundheitsorganisation eine internationale Gesundheitsnotlage ausgerufen. Alle 10 Nachbarländer des Kongo seien einem hohen Risiko ausgesetzt, hieß es. Es handle sich aber um keinen Pandemiealarm. Die Demokratische Republik Kongo und Uganda haben mehrere Infektionen bestätigt. Mehr als 80 Menschen sind dort bislang an dem Virus gestorben. Der ansteigende Trend von Verdachts- und Todesfällen weise darauf hin, dass der Ausbruch möglicherweise viel größer ist als bislang entdeckt, hieß es von der WHO. Abu Dhabi. Nach einem Drohnenangriff ist an einem Atomkraftwerk in den Vereinigten Arabischen Emiraten ein Feuer ausgebrochen. Bisher wurden keine erhöhten Strahlenwerte gemessen, wie die dortige Atomaufsichtsbehörde meldet. Die Sicherheit der Anlage sei nicht beeinträchtigt. Der Chef der Internationalen Atomenergiebehörde Grossi reagierte besorgt. Er schrieb auf X: Militärische Aktivitäten, die die nukleare Sicherheit gefährden, seien inakzeptabel. Die Emirate machten keine Angaben dazu, wer die Drohne abgefeuert hat. Seit Beginn des Irankrieges hatte Teheran aber mehrfach Ziele im Land angegriffen, vor allem Energieinfrastruktur. München. Eine Gruppe maskierter Männer ist in eine Arbeiterunterkunft eingedrungen und hat mehrere Bewohner angegriffen und verletzt. Wie die Polizei heute mitteilte, ereignete sich der Überfall am Freitagabend nahe dem S-Bahnhof Mosach. Den Ermittlern zufolge setzten die Angreifer Messer und Eisenstangen ein, anschließend flüchteten sie. 4 Männer ohne festen Wohnsitz in Deutschland wurden

0: und verletzt, ein 36-Jähriger schwer. Die Polizei war mit mehr als 30 Streifenwagen im Einsatz. Die Täter werden als etwa 20 Jahre alte, hellhäutige Männer beschrieben. Ein Teil soll österreichischen Dialekt gesprochen haben. Die Münchner Kriminalpolizei bittet um Hilfe. Das Wetter in Bayern. Zunehmend wolkig und vereinzelte Schauer bei 14 bis 19 Grad. In der Nacht teils klar, teils bewölkt, örtlich Nebel, Abkühlung auf 8 bis 1 Grad. Die weiteren Aussichten morgen zunächst freundlich, im Tagesverlauf von Westen her Wolken und Regen, am Dienstag wechselhaft mit Schauern und Gewittern, Höchstwerte 15 bis 21 Grad. Soweit die Nachrichten, es ist 17.04 Uhr.
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0: Oh, ich bin's, Julia Schölzel, und ich freue mich, dass ihr alle dabei seid.
1: Und ich bin's, Pudding. Hallo.
0: Und warum wir beide heute so tief sprechen, das verraten wir euch gleich.

0: Und Julia, wie tief kommst du runter?
1: Okay, warte mal, Pudding. So, ungefähr so, warte mal. Und du?
0: Hm. Oh, Julia, ich kann viel tiefer. Viel tiefer.
1: Nee.
0: Doch.
1: Nee. Hm. Ich bin tiefer. Naja, darum geht es heute bei uns in Dore Mikro, um ganz tiefe Töne, die wir mit unserer Stimme erzeugen können oder auf einem Instrument.
0: Oh, oder die wir tief unten im Meer hören.
1: Und, gute Frage, woher kommen denn eigentlich die tiefen Töne im Orchester?
0: Hm? Oh, stimmt, da gibt es ja immer so grummelige Sounds, die tief brummen, so schnarren und tuten und tröten, so als ob sich ein Wal oder ein Elefant oder ein Nashorn im Orchester verirrt hätten.
1: Und kein Pinguin. Hinter den Geigen, den Bratschen, den Celli, den Flöten, den Klarinetten, den Oboen, da hinten stecken sie die Instrumente, die die tiefen Sounds machen, sind aber keine Nashörner und auch keine Wale, auch keine Elefanten. Unsere Kinderreporter haben zwei Musiker des Münchner Rundfunkorchesters getroffen und haben sie ganz tiefe Löcher in den Bauch gefragt, was es denn mit diesen Instrumenten, die so tief spielen können, auf sich hat.
2: Hallo liebe Zuhörer und Zuhörerinnen, wir sind die Klasse 3C der Jena Grundschule in München. Wir sind Jeva,
3: Lara,
4: Tim,
5: Anton,
6: Emil,
7: Nora,
8: Hanna,
9: Matteo
10: und Miriam.
2: Wir freuen uns sehr, heute beim Münchner Rundfunkorchester zu Gast zu sein.
11: Ich bin der Markus Blecher mit der Bassposaune.
12: Hallo, ich bin der Peter Schlier, ich spiele Kontrabass bei uns im Rundfunkorchester.
2: Können wir den auch mal hören?
13: Heute interessiert uns besonders die tiefen Töne im Orchester.
14: Der tiefste Ton, den ich singen kann, ist der.
2: Was ist denn dein tiefster Ton auf deinem Instrument?
12: Der tiefste Ton, den ich auf meinem Instrument habe, ist ein ganz, ganz tiefes H. Ich zupfe das mal an. Der ist so tief, wenn ihr genau hinguckt, könnt ihr mitzählen, wie oft die Saite schwingt. Versucht mal zu zählen.
14: Ich glaube, das H war 25 Mal.
12: Ja, super, da hast du fantastisch mitgezählt. Das kommt genau hin.
2: Mit der dicksten Saite hast du das gemacht, oder?
12: Wenn du mal genau hinguckst, hat mein Kontrabass 5 Saiten. Die oberste ist ziemlich dünn. Zupf mal vorsichtig. Und du merkst, wie schwer die tiefe, dicke Saite ist, gell? Und deswegen schwingt die viel langsamer, weil sie so dick und schwer ist, als wenn du die oberste Saite hast. Deswegen klingt die so tief, weil die ist ja genau gleich lang wie bei der dünnen Saite von dort nach da. Das geht nur über das Gewicht und über die Dicke.
2: Ah, danke.
14: Wie ist es bei dir?
11: Bei mir ist es ähnlich wie beim Peter, nur ich habe nicht verschiedene Saiten, sondern nur einen Zug. Wenn ich den Zug länger mache, dann werden die Töne auch tiefer. Die Töne entstehen, indem ich mit den Lippen die Luft in Schwingungen versetze.
14: Die Luft geht dann durch ein langes Rohr und am Ende ist sowas wie ein Trichter.
11: Ich sage nur zum einen, ich kann noch tiefer spielen als der Peter.
2: Dann sind wir mal gespannt.
11: Da brauchen wir ein bisschen Anlauf, aber ich werde euch das mal zeigen. Man muss den Ansatz ein bisschen umbauen, dann geht's ganz tief runter.
2: Okay, das ist wirklich sehr tief.
14: Wenn der Markus den Zug rauszieht, wird der Ton tiefer. Warum klingen die tiefen Töne so kräftig?
11: Weil ich sie so laut spiele. Ich kann sie auch leise spielen, dann klingen sie nicht so kräftig. Aber so tief klingen sie immer.
12: Es ist besonders schön, wenn sie laut und tief sind.
2: Wie entstehen tiefe Töne bei der Bassposaune?
11: Also ich spiele dieses Mundstück hinein und wenn ich dann die Lippen etwas zusammenpresse, dann kommen die Schwingungen für die hohen Töne raus. Und wenn ich die Lippen locker lasse, kommen sie für die tiefen Töne raus. Das kann ich mal nur mit dem Mundstück mal vorzeigen. Das ist ein höherer Ton. Und ein tiefer Ton. Und das klingt dann im Instrument genauso.
2: Warum sind Instrumente für tiefe Töne meistens größer?
12: Weil sie so viel Platz brauchen, dass die tiefen Töne überhaupt ansprechen können. Wenn du eine Geige nimmst, die ist ja viel, viel kleiner als ein Kontrabass. Wenn man dort so einen tiefen Ton spielen würde, würde es nur mal Da würde nichts klingen. Deshalb haben wir so einen großen Resonanzkörper, dass man die tiefen Töne zum Klingen bringen kann.
14: Welche Aufgabe hat der Kontrabass im Orchester?
12: Der Kontrabass im Orchester ist das tiefste Streichinstrument und wir legen quasi den Teppich für die ganzen oberen Streicher und Bläser aus, dass es schön klingt. Und wir haben eine ganz wichtige Funktion für den Rhythmus. Die Kontrabässe sind dazu da, unerbittlich den Rhythmus zu spielen.
14: Aha. Und welche Aufgabe hat die Bassposaune im Orchester?
11: Das ist ähnlich wie beim Peter mit dem Kontrabass. Die Bassposaune spielt immer den tiefsten Ton von einem Akkord. Im Orchester sitzen meistens ja drei Posaunisten. Und mit drei Posaunisten kannst du einen kompletten Akkord spielen. Und die Bassposaune hat den tiefsten Ton. Die gibt quasi das Fundament und die anderen spielen dann die Harmonien darüber.
14: Ah, interessant, danke.
2: Also die tiefen Töne fühle ich eher so im Bauch und hier, ja.
14: Können tiefe Töne auch ganz leise und sanft klingen?
12: Natürlich. Soll ich mal einen vorspielen? Ganz leise.
14: Okay. Und bei dir?
11: Leise spielen? Kein Problem.

0: Wenn man im Konzert ist, hört man ja eher die hohen Töne, die Melodie spielen. Merkt das Publikum sofort, wenn sich ein tiefes Instrument verspielt, oder geht das eher unter?
1: Naja, ein gutes Publikum merkt das natürlich, aber wir verspielen uns eigentlich nie.
0: Sind Sie manchmal traurig oder sauer, weil die anderen immer die Melodie spielen?
2: Ja, das kann ich bestätigen. Wenn ich mir so anhöre, was die Flöten oder die Fagotte auch für schöne Melodien zu spielen haben oder oft auch die Streicher, die Geigen, dann denke ich, das vermisse ich dann auf der Posaune schon, ja.
0: Und bei dir?
1: Ich vermisse es nicht, weil dann hätte ich früher mehr Geige üben müssen. Ich habe aber lieber Kontrabass gelernt und da ist einfach der Job, dass wir die Melodie begleiten.
3: Übt man schwierig tiefe Stellen besonders oft, damit man sich nicht verspielt?
1: Ja, das ist sehr, sehr wichtig und man braucht dafür auch besonders viel Kraft.
3: Und bei dir?
2: Ja, das ist eine sehr interessante Frage. Also tiefe Töne brauchen viel Luft. Man muss also viel Luft holen und dann geht die Luft sehr schnell wieder raus. Und wenn man das nicht gewohnt ist, dann wird einem ganz leicht schwindelig. Und mit der Zeit kann man dann lernen, die tiefen Töne zu spielen, ohne dass es mir dann schwindelig wird.
4: Vielen Dank, dass ich bei euch sehr viel über tiefe Töne und das Orchester erfahren habe.
1: Uns hat das sehr viel Freude gebracht, mit euch zu sprechen.
2: War wieder mal sehr interessant, was ihr für Fragen habt.
3: Danke.
5: Ja, das fand ich auch, Julia. Oh, das will ich auch mal ausprobieren, dass da mit den Lippen so für den tiefen Klangteppich.
6: Okay, gut, dann wollen wir es zusammen machen?
5: Ja,
6: okay.
5: Ja.
6: Und wer uns hört, einfach auch mitmachen. Also die Lippen mal locker lassen. Und dann mit den Händen noch an den Backen so wackeln, damit es noch locker. Und dann die Luft so durchrollen, so pusten. So.
5: Oh, Julia, es klappt nicht. Ja. Ich habe ja keine Lippen, nur einen Schnabel.
6: Oh
5: bei dir klingt wie langer Pups. Ja, das kann ich auch.
6: Okay, das kannst du, das weiß ich. Das war jetzt der ideale Klangteppich für unsere nächste Musik. Ihr hört einen Tanz gespielt auf ganz langen Blockflöten und die können nämlich ganz, ganz tiefe Töne spielen.
5: Oh.

0: Julia?
1: Ja?
0: Ich habe mich gerade gefragt, ob die Musikerinnen und Musiker tiefere Töne spielen können, wenn sie im Keller spielen.
1: Hm, das ist eine gute Frage. Vielleicht könnt ihr die uns ja gleich beantworten, wenn ihr uns zu den Rätseln anruft. Hm? Wo, glaubt ihr, spielt der Kontrabass, das wir in dem Stück, das wir gleich hören werden? Und da spielt er nämlich Musik für einen großen Elefanten.
0: Oh, ja, ja, ja, oh, da bin ich gespannt. Leg los, Elefanten.

0: Uiuiuiui, also die war mindestens im ersten Kellergeschoss. Vielleicht sogar in einer Tiefgarage, ganz unten.
1: Die Kontrabassspielerin?
0: Ja, ja, oder sie hat sich hingelegt. Also, wenn ich mich jetzt mal tief unter unseren Tisch im Studio lege, klinge ich dann auch tiefer, ganz tief.
1: Sag mal was, Pudding?
0: Was denn? Was soll ich denn sagen, liebe Julia? Zum Beispiel, dass hier unten ganz viel Staub liegt. Oh, hier müsste mal geputzt werden.
1: Pudding, was meinst du genau?
0: Ich meine, hier müsste mal dringend geputzt werden. Ein Saustall ist es hier unten.
1: Ah, jetzt haben wir den Beweis. Haha. Dass du doch nicht tiefer klingst, wenn du dich unter den Tisch hier bei uns im Studio legst.
0: Oh, du hast mich reingelegt, Julia. Oh.

0: und ich dachte, das wäre ein super Trick. Aber warte, ich habe noch was auf Lager. Lass dich überraschen. Und jetzt erstmal bitte schön ein Musikwunsch von euch.
1: Ich heiße Rosalie und ich bin aus Borischzell. Und bei uns ist so eine kleine Schule mit so 44 Kindern oder so. So, ich würde gerne mal Saxophon anfangen. Also ich wollte erst Klarinetten spielen, aber dann haben wir gedacht, ja, die spielen irgendwie schon ganz schön früh und dann wird ja mal ein bisschen was Ausgefalleneres, sag ich jetzt mal. Und ich wünsche mir im Radio ein Saxophonstück. Eher ein bisschen langsamer irgendwie, weil es ist ein bisschen entspannender. Also wenn ich Musik höre, dann tue ich vielleicht irgendwie moin gehen und so.

0: Das war der Abendsegen aus der Oper Hänsel und Gretel von Engelbert Humperdinck, gespielt auf einem Saxophon. Und wir haben es eben gehört, Rosalie, die sich dieses Stück gewünscht hat, sie liebt Pflanzen. Alles, was grün und was bunt ist und was wächst. Und alles Bunte kann euch auch bei euch bald wachsen, denn ihr könnt jetzt Blumensamen für den Frühling und den Sommer gewinnen in unseren Rätseln.
1: Ja, und die liegen natürlich extra fangfrisch für euch in unserer
2: Rätselkiste.
0: Und wisst ihr, wer da drin hockt? Eine sehr rührige Person, nämlich der Rühr- und Mixmeister Micha Mixer. Und er hat sich erst neulich einen neuen Küchenmixer gekauft. Und ja, der ist sehr, sehr hoch. Und wenn der sehr hoch ist, dann können da ganz viele Dinge, die er da reinsteckt, ganz besonders tief fallen.
1: Oha, das klingt ja schon sehr rätselhaft. Ich habe gar nichts kapiert.
0: Ah, halb so wild Pudding.
1: Ja.
0: Also, heute möchte Micha Mixer den neuen Mixer ausprobieren. Und dafür hat er sich ein paar ganz besonders tiefe Sachen ausgesucht. Und jetzt die erste Rätselfrage an euch. Welche tiefen Sachen hört ihr, die da durch den Mixer gewirbelt werden?
3: Den Deckel auf. Dann kommt es rein, das tiefe Ding, ich mix es fein. Das ist eine Sache, die jeder kennt. Es handelt sich hier um ein Instrument. Man spielt es eigentlich zwischen den Schenkeln, doch jetzt nehme ich den Mixtopf an beiden Henkeln. Den Deckel auf, dann kommt es rein, das tiefe Ding, ich mix es fein.

0: dir das tiefe Instrument erkannt, das da im Mixer gelandet ist?
1: Ich hab ne Idee. Ihr auch?
0: Hm.
1: Dann ruft uns an unter 0800 8080303. Nochmal 0800 8080303.
0: So, hallo, hallo, hier ist Julia und Pudding ist auch hier im Studio.
1: Ja.
0: Wer ist am Telefon?
2: Die Anne.
0: Hallo, liebe Anne.
1: Hallo.
0: Was war denn da jetzt in den Mixer hineingeplumpst von dem Micha-Mixer?
2: Ein Cello.
0: Das ist total richtig.
1: Oh, bravo.
0: Applaus, Applaus.
1: Boah.
0: Also, liebe Anne, du hast Blumensamen gewonnen. Und wir sprechen ja heute über tiefe Töne. Kannst du denn auch ganz tief sprechen?
2: Ja.
0: Mach doch mal. Wie klingt das denn?
2: Oh.
0: Oh, das ist echt cool.
1: Das ist die tiefe Anne. Oh, ich kann auch ganz tief. Hallo, Anne.
0: Spielst du auch ein Instrument, das tiefe Töne machen kann? Hallo, Anne?
2: Ja?
0: Hast du auch ein Instrument, das, kennst du noch ein anderes, das tiefe Töne machen kann? Oder spielst du vielleicht auch eines?
2: Flöte.
0: Oh, Flöte. Da sind auch ein paar, wenn man ganz alle Finger auf die Löcher legt, oder? Dann kommen... Hm? Bitte?
2: Ja.
0: Genau, dann kommen die tiefen Töne raus. Super.
1: Also wenn ich alle meine Flossen und Finger auf dich lege, Julia, kommen dann auch tiefe Töne raus?
0: Probier's mal aus.
1: Ja.
0: Flatsch, flatsch. Ah. Oh, ich bin keine Flöte.
1: Oh, ich möchte auch nicht in dich reinpusten.
0: Liebe Anne, du dann bleib noch am Telefon, ja? Die Christina draußen, die schreibt deinen Namen auf und die Adresse und dann mit der Post kommen die Blumensamen zu dir geflogen. Okay? Einverstanden?
2: Ja.
0: Okay, dann jetzt nicht auflegen, wenn wir Tschüss sagen, ja? Gut, bis bald wieder.
1: Viel Spaß.
0: Tschüss.
2: Tschüss.
0: So, jetzt für euch die zweite Chance, die Blumensamen zu gewinnen. Und Micha Mixer, der ist schon wieder aktiv und diesmal steckt er... Passt gut auf, ein Wort in den Mixer.
1: Ui, Worte werden zur Torte? Yummy!
0: Nee, ich bin mal gespannt, wie der Mixer da die Silben und die Buchstaben durchrührt.
3: Den Deckel auf, dann kommt es rein, das lustige Wort. Ich mix es fein. Es bezeichnet ein Tier, das wohnt im Keller. Hui, bald dreht sich der Mixer schneller. Ein Wort im Mixer, was für ein Gerassel. Wir suchen natürlich die... Den Deckel auf, dann kommt es rein, das lustige Wort. Ich mix es fein. Rassler, keller, raskassel, asser, kelle, rassel, lecker, lesser, leck, rassler, kelsel.
1: Haha, das ist ja ein lustiges Wort.
0: Ich bin wirklich froh, dass nur die Silben und die Buchstaben dieses Wortes im Mixer gelandet sind und nicht das Tier.
1: Ah, ein Tier?
0: Ja. Wisst ihr, welches Tier aus der Tiefe des Kellers wir da suchen und das im Mixer gelandet ist? Dann ruft uns an im Studio unter...
1: Halt, mein Job!
0: Na?
1: 0800 8080303. Und weißt du, schön war nochmal. 0800 8080303.
0: Wer möchte das zweite Rätsel lösen in Dore Mikro auf BR Klassik? Wer ist am Telefon?
4: Hallo, hier ist der Friedrich.
0: Friedrich?
1: Hallo, Friedrich.
0: Ja. Hallo, ich bin Julia.
1: Und ich Pudding.
0: Ja, Friedrich,

0: Das war ganz schön knifflig.
1: Nee.
0: Ach so, oh, Profi hier. Okay, schieß mal los, da bin ich gespannt.
1: Das war eine Kellerassel.
0: Ja, genau.
2: Oh, bravo!
0: Bravo,
2: bravo! Kann man die auch essen? Oder rasseln?
0: Kann man
1: Würde ich
0: die.
1: nicht probieren.
0: Wie sehen die aus? Beschreibst du uns die mal? Habt ihr welche bei euch?
1: Nee, zum Glück nicht. Das sind solche, keine Ahnung, solche oval-länglichen grauen Teilchen mit Beinen und da sind solche Striche drin und die können sich so zu Bällen einrollen oder so.
0: Ich mag sie irgendwie auch nicht.
2: Fast wie ein Fisch, nur ohne Flossen.
0: Aha. Und essen möchte ich sie eigentlich auch nicht. Hör mal, Blumensamen hast du jetzt gewonnen. Wo wirst du die einpflanzen?
1: Auf meinem Balkon, weil meine Blumen sind alle gestorben.
0: Oh, wieso? Vertrocknet oder so?
1: Keine Ahnung.
0: Zu kalt vielleicht, oder?
1: Ja.
0: Erfroren? Was hast denn alles?
1: Weiß nicht.
0: Was hast du alles gepflanzt gehabt?
1: Ich hatte nur Rosen.
0: Oh, das ist aber schön.
2: Hoi,
0: Ja.
1: hoi.
0: Hast du die gut geschnitten? Rosen muss man immer gut schneiden, ne?
1: Nee, habe ich nicht gemacht.
0: Ah, okay. Gut, also diese Blumensamen, die werden bestimmt nicht vertrocknen. Bin ich total neugierig, wie die dann bei dir wachsen. Und Friedrich, jetzt nicht auflegen, wenn wir Tschüss sagen. Christina schreibt
1: Okay.
0: Adresse auf, Name und das ganze Zeug. Und bis bald mal wieder, ne?
2: Viel Spaß beim Reinpflanzen.
0: Alles klar. Tschüss, Friedrich.
2: Tschüsschen.
0: Ciao. So, jetzt für alle anderen die letzte Chance, die Blumensamen fürs Beet oder den Blumenkasten auf dem Balkon oder die Terrasse zu gewinnen, so wie der Friedrich eben gesagt hat. Und jetzt zum Schluss landet eine Opernarie im Mixer von diesem Micha. Ich wüsste ganz gern von euch, wie die Figur heißt, die da durch den Mixer geschleudert wird und auch, wie diese tiefe Stimmlage heißt, in der diese Figur singt.
2: Ja, dann mal los. Micha Mixer, die dritte.
3: Den Deckel auf, dann kommt sie rein, die Opernarie, ich mix sie fein. Der Mann, der singt, der meint es gut, nicht wie die Königin mit ihrer Wut. Er singt von seinen heiligen Hallen. Ich glaube, da darf man nicht Türen knallen. Er singt sehr tief. Wer ist der Mann? Ich werf jetzt mal den Mixer an.

0: Ja, der Wahnsinn, da war ja alles durcheinander. Die Worte, die Reihenfolge, die Stimme. Könnt ihr uns trotzdem sagen, wie die Figur heißt, die da gesungen hat und wie man ihre tiefe Stimmlage nennt? Ihr erreicht uns mit dem Telefon unter der Telefonnummer, Pudding.
1: 0800 8080 303. 0800 8080 303.

0: Hallihallo, hier sind Julia und
1: Pudding.
0: Die letzte Rätselchance, Gewinnchance. Wer ist denn jetzt am Telefon?
2: Ich bin der Saliu.
1: Hallo.
0: Hallo Saliu. Hallo. Den Namen habe ich richtig gehört. Saliu, gell?
2: Ja.
0: Mhm. Ja, wer hat denn jetzt da gesungen? Wer war das denn?
2: Ich glaube, Zarathustra. Was?
0: Ja.
1: Oh, oh.
0: Wow. Wow. Super. Voll Treffer. Dieser Zarathustra, das ist ja so ein Zauberer aus dieser Oper, die Zauberflöte von Mozart. Ganz berühmtes Stück, gell? Mhm.
2: Ja.
0: Saliu, wie tief konntest du runter mit deiner Stimme? Oh, das war schon tief.
1: Das war schon sehr tief.
0: Oh, das ist auch tief. Ja. Singst du auch gerne so tief oder eher hoch?
2: Oh, tief.
0: Oh ja. Okay, ich hör's.

0: Und welches Instrument kennst du denn, was auch tiefe Töne spielen kann? Vielleicht kennst du da eins.
1: Kontrabass?
0: Ja, genau.
1: Boah.
0: Haben wir eben gehört. Hast du schon mal einen angefasst oder gesehen?
1: Nee.
0: Noch nicht.
1: Nee.
0: Ist ja ein sehr großes Instrument mit diesen vier dicken Saiten.
1: Ja.
0: Ja. Also, die Blumensamen, die du jetzt bekommst und gewonnen hast, bitte nicht in einen Kontrabass stecken. Da können sie nämlich nicht wachsen. Ja? Gut, dann bleib auch noch am Telefon und Christina schreibt alles auf, deinen Namen und die Adresse. Und dann freue ich mich, wenn wir uns hier mal wiederhören beim Rätselraten in Doremikro. Ja?
2: Viel Spaß mit dem Blümchen.
0: Alles klar. Tschüss.
1: Ja.
0: Tschüss, Sally.
2: Blümchen.
0: Ciao.
1: Tschüss.
0: Ja, und man soll ja die Blumensamen nicht zu tief in die Erde stecken. Nicht, dass sie auf der anderen Seite der Erde wieder herauskommen und
2: Oh.
0: herauswachsen.
2: Ah, Julia, das ist doch totaler Quatsch. Nix kann durch die Erde wachsen. Oder doch? Nee. Ich komme ja aus der Antarktis, vom Südpol. Und da kam mir aber nix entgegengewachsen vom anderen Ende der Erde. Kein Baum, keine Blume, kein Strauch. Also, Julia, du sollst den Kindern nicht so einen Schmarrn erzählen.
0: Schade. War ja mal ein Versuch. Also die tiefe Stimme des Sarastros aus Mozarts Oper Zauberflöte, die hat der Salio ja eben richtig erkannt. Und diese Bassstimme. Und die hören wir uns nochmal so richtig ordentlich an, nicht gerührt und geschüttelt. Und ich weiß nicht, wie es euch geht. Ich finde, die klingt echt super toll tief und mir gefällt es richtig gut.

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1: Und ihr bekommt heute in Doremikro große Ohren für die ganz tiefen Töne.
0: Könnt ihr die noch hören?
1: Okay, ich höre natürlich was. Das sind tiefe Glocken. Pudding, vielleicht von Kühen?
0: Ja, richtig. War ja easy. Aber jetzt das. Ha? Na, Julia?
1: Bisschen lauter vielleicht? Schwer zu erkennen. Das ist sehr, sehr tief.
0: Mein Tipp. Schau mich an. Was trage ich?
1: Eine Taucherbrille. Flossen hast du ja schon. Ah, ich verstehe. Das sind vielleicht

0: tiefe Klänge unter Wasser.
1: Oh, oh, nicht schlecht. Wenn ich tief im Meer tauche, klingt es manchmal so und manchmal auch so.
0: Okay. Also, das war jetzt ziemlich ähnlich. Es könnte aber auch von Ferne so ein Schiffsmotor sein, oder?
1: Yep. Den mag ich gar nicht gerne. Aber dafür diesen Sound hier, den man weit unten im Meer hören kann.
0: Oh.
1: Ha?
0: Cool. Hey, Wahnsinn. Bisschen lauter nochmal? Was ist das?
1: So rufen Wale, Julia. Stell dir mal vor, absolute Dunkelheit, tief unten im Meer und dann hörst du solche Sounds. Oh, das finde ich so schön.
0: Aha, aha.
1: Die können auch ganz tief knarren und grollen.
0: Okay.
1: Aha.
0: Warte mal.
1: Ja.
0: Das ist gespenstisch fast. Da, mach mal. Was kommt jetzt? Wow.
1: Er sagt, ich habe viel gefrühstückt.
0: Ja, also das ist ja wirklich irre. Das kann man echt tief unten in den Ozean hören. Solche Walgesänge und Walklänge.
1: Ja. Hier bei euch über Wasser ist ja ganz schön, aber tief unter Wasser, Julia. Das ist der Wahnsinn. Also, wenn du da mal hin willst, ich gebe dir gern meine Taucherbrille.
0: Also, okay, ein erster Schritt in die Tiefsee ist ja meine Taucherbrille, aber dafür braucht man noch viel mehr. Also ich glaube, man braucht noch einen Taucheranzug, Sauerstoffflasche, Flossen und vor allem, ich muss ja erst mal wissen, wie ich überhaupt tauche.
1: Oh, ja, als Mensch. Aber wir Pinguine wissen das eigentlich sofort, wie wir ins Wasser springen.
0: Ja, alles klar. 1-0 für die Pinguine. Dafür, Pudding, haben wir Menschen herausgefunden, wie man ganz tief extra singen kann.
1: Oh.
0: Ja, den Bass haben wir schon gehört, diesen Sarastro zum Beispiel aus Mozarts Zauberflöte. In der Mongolei und in Tuva, das liegt in Sibirien, da gibt es einen ganz besonders tiefen Gesang. Ja? Klingt ein bisschen so wie Pinguin in der Steinzeit.
1: Oh, oder in der Eiszeit.
0: Okay, Eiszeit. Oder wie ein unterirdisch lebendes Monster, das so vor sich hin brummelt.
1: Oh.
0: Uta Seiler stellt uns diese faszinierende Gesangstechnik vor, gemeinsam mit Wolfgang Saus, der sich, wir hören es gleich, damit richtig gut auskennt.

0: Das, was ihr hier hört, ist kein hungriges Monster, sondern ein Sänger aus der Mongolei. Unten hörst du den ganz tiefen Brummelton und oben drüber schwebt eine helle, glitzernde Melodie. Klingt wie Zauberei, gibt es aber wirklich. Eine Kombi aus zwei ganz unterschiedlichen Gesangstechniken. Oberton und Kehlkopfgesang. Dein Kehlkopf ist so etwas wie das Stimmstudio in deinem Hals.
1: Da gibt es so einen kleinen Knubbel am Hals. Das ist der Kehlkopf. Und den kann man gut fühlen, wenn man gähnt und schluckt, dann bewegt er sich. Und da drin wird der ganze Stimmklang gemacht. Und da gibt es zwei kleine Falten, die nennt man die Stimmbänder. Und wenn man spricht oder singt, dann werden die aneinander gedrückt und dann kommen Töne.

0: Die Stimmlippen vibrieren wie dein Handy, nur viel, viel schneller. Für den Kehlkopfgesang reicht das aber noch nicht. Da brauchen wir zusätzlich die sogenannten Taschenfalten, erzählt Kehlkopfexperte Wolfgang Saus.
1: Die kann man auch zusammenpressen. Wenn man was Schweres heben will, dann macht man so, drückt man so die Luft zusammen. Und das macht man mit diesen sogenannten Taschenfalten. Die sind auch im Kehlkopf und die sind etwas über den Stimmbändern. Und wenn man die jetzt aber nur locker aneinander macht, dann können die auch flattern. Wenn man die kombiniert mit der normalen Stimme, dann klingt das auf einmal so, als würde man eine ganze Oktave tiefer singen.
0: Jetzt haben wir also das Tieftonrätsel geknackt. Aber was ist mit dieser Zaubermelodie, die da so geisterhaft drüber klingt?
1: Obertöne sind immer in der Stimme und die sind auch in dieser Grummelstimme. Die sind immer da, wenn man irgendeinen Ton produziert.
0: Aha, ein Ton ist in echt ganz viele Töne. Aber man hört eben nur einen richtig laut. Die anderen, die Obertöne, sind ganz leise. Wolfgang Saus weiß aber genau, was man machen muss, damit diese leisen Obertöne verstärkt werden. Ganz ohne Mikrofon.
1: Dieser Effekt beim Obertonsingen, dass so ein Pfeifton kommt, der kommt dadurch, dass man eine Resonanzhöhle im Mund macht, die genau auf diesen einen Oberton passt. Man macht dann eine Höhle unter der Zunge. Und wenn dann einer der Obertöne da reinpasst, dann wird der plötzlich so laut.
0: Und zack ist die Zaubermelodie da. Hörst du sie? Weite Steppenlandschaft, wilde Pferde und wunderschöne Jurten, also Häuser aus Filz, die rund und sehr gemütlich sind. So sieht es in der Mongolei und in Tuva, das liegt in Sibirien, aus. Menschen gibt es da nicht so viele, aber...
1: Da gibt es ganz besondere Kamele, die sogenannten Salzwasserkamele. Und die machen komische Geräusche und die klingen ganz genau so. Ich vermute mal, dass die einfach diese Kamele nachgemacht haben.
0: Aha, der Kehlkopfgesang müsste also eigentlich Kamelgesang heißen. Apropos nachmachen, das wäre doch mal was, oder?
1: Man kann das lernen, ja. Dann sollte man zu einem sehr guten Lehrer gehen, weil wenn man den falsch macht, wenn man zu viel Druck ausübt, dann kann das der Stimme schaden. Aber wenn man es richtig macht, dann ist es vollkommen harmlos und dann ist es auch eigentlich schon eine gute, gesunde Stimmmassage.
0: Gesund sind Kehlkopf- und Obertongesang zum Glück auch, wenn man einfach nur zuhört. Das ist super entspannend für Körper, Geist und Seele. Einfach nur Musik anschalten, zurücklehnen und lauschen.

Ich fühle mich jetzt wie in der Steppe irgendwo. Gleich setze ich mich auf mein Pferd und reite los. Ganz glücklich und sehr entspannt.

0: Julia. Mega, das will ich auch können. Einfach so, so tief gurgeln, so. Und dann hoch drüber fiepen, so.
1: Ja, ja, Pudding, mach mal, wird schon, das wird schon. Mach mal so weiter. Ja, und dazu mixen wir den tiefen Sound von 4 Posaunen. Ja.
0: Okay, weiter. Mir geht die Luft aus.
1: Oh, schade.

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1: Kleine Frage an dich, Pudding. Hm? Was glaubst du, wo wurde das tiefste Instrument der Welt gebaut?
2: Oh, keine Frage. 10.000 Meter unter Wasser, mindestens. Im Marianengraben im Pazifik, der ist, glaube ich, noch tiefer.
1: Du liegst knapp daneben.
2: Mhm. Wo?
1: Also das tiefste Instrument der Welt wurde bei uns in Bayern gebaut.
2: Was?
1: Hm? Ja. Ja, in einem kleinen Ort bei Günzburg in Hafenhofen. Und das ist ein Riesending. Die, pass auf, Oktokontrabassklarinette.
2: Was? Die was?
1: Ja, ein ewig langes Wort. Oktokontrabassklarinette. Aber nicht nur deshalb gibt es sie nur ein einziges Mal, weil dieses Wort so ein Ungetüm ist, sondern weil man eben auch ganz viel Zeit braucht, Geduld und Blech und mehrere Fahrradbremszüge sogar, um dieses Instrument zu bauen.
2: Ui.
1: Und das hat Martin Fork gemacht. Der ist Klarinettenbauer. Silvia Schreiber hat ihn in seiner Werkstatt besucht und sie erzählt uns, wie er es gemacht hat und wie es dort aussieht.
3: Hunderte von Schubladen hängen an den Wänden, riesige Regale, Arbeitstische aus Holz, auf denen die Schraubenzieher wie Orgelpfeifen aufgereiht sind. Alles ist penibel sauber. Ich schaue mich um und entdecke sie. Über der Türe thront sie wie ein Hirschgeweih. Martin Fuags erster Versuch einer Riesenklarinette. Erinnert mich auf den ersten Blick eher an ein modernes Kunstwerk aus Heizungsrohren, Metallschlangen und Kabeln und nicht an ein Musikinstrument.
4: Ich habe Rohre in der Länge mit 5 Meter mal zusammengemacht und hinten ein Mundstück hin, dann steht man sich auf eine Leiter drauf, damit man es irgendwie mal anspielen kann.
3: Ganze 5 Jahre hat der Instrumentenbauer an der Oktokontrabassklarinette getüftelt.
4: Natürlich, da waren oft Frustrationsmomente da, das geht nicht so. Und dann liegt es halt mal wieder ein Vierteljahr rum, bis man wieder auf irgendeine Idee kommt. Die Töne kommen raus. Die Töne als Klang schön zu bezeichnen, das ist natürlich sehr weit hergeholt, zumindest die ganz tiefen. Aber da zählt für mich jetzt als allererstes, es funktioniert.
3: So eine funktionstüchtige Oktokontrabassklarinette ist riesig, glänzt wie ein Saxophon, wiegt 25 Kilo und hat einen Tonumfang von sagenhaften 6 Oktaven. Auf der Instrumentenmesse in Nürnberg, wo das Stück zum ersten Mal vorgestellt wurde, haben die Leute ganz schön gestaunt.
4: Natürlich, wir wollten mit diesem Instrument auch Aufsehen erregen. Wenn es bloß noch halb so groß ist, macht es ja auch keinen Spaß.
3: Fast alle Teile für die Okto werden in Martins Werkstatt in Handarbeit hergestellt. Auch der Schallbecher, der an ein germanisches Trinkhorn erinnert. An der Poliermaschine bekommt er den goldigen Glanz.
4: Diese Polierpaste.
5: Was ist das?
4: Polierpaste, also das Mittel. Diese schwarze Zunder da weg, aber man sieht schon, so kommt es dann glänzend raus. Und dann Hochglanz polieren, was eigentlich wie Silberware dann ausschaut.
3: Hebel und Schalldeckel werden von der computergesteuerten Fräsmaschine ausgesägt. So kann sich Martin Fuag auch die komplizierteren Teile selbst herstellen. Trotzdem stößt er bald auf ein Problem. Weil das Instrument so tief ist, liegen die Grifflöcher extrem weit auseinander. Das könnte nur ein Riese mit Pranken wie Rübezahl schaffen. Und die hat der Klarinettist nicht.
4: Nachdem ich auch leidenschaftlicher Fahrradfahrer bin, bin ich natürlich in mein Lieblingsfahrergeschäft gegangen. Der hat natürlich auch recht komisch geschaut, wo ich gesagt habe, ich brauche für eine Klarinette einen Baudenzug.
3: Normalerweise braucht man einen Baudenzug nämlich für die Gangschaltung oder die Bremse beim Fahrrad. Bei der Oktokontrabassklarinette unterstützt das Seil das Abdichten der Schalllöcher. Und schwupps, kann man auch mit kleinen Händen saubere Töne erzeugen. Kein Zischen, kein Röcheln, tipptopp ist der Klang. Bleibt noch die Frage, ob die Oktokontrabassklarinette nur sowas ist wie eine Jahrmarktsattraktion. Ja, ob sie überhaupt irgendjemand ernsthaft und schön spielen kann.
4: Natürlich, bei unserem Klarinettenorchester haben wir das eingesetzt, da hat mein Sohn drauf gespielt, da haben wir natürlich dann auch extra die Stimmen dafür geschrieben, da passt es natürlich super rein.
3: Die Werkstatt Fuag hat jedenfalls schon 2 neue Aufträge. Die Familie der Oktokontrabassklarinette wächst also. Und einige zeitgenössische Komponisten schreiben bereits Stücke für das tiefste Instrument der Welt.
2: Der Wahnsinn! Das ist ja wie der Wal unter den Instrumenten. So wie ein Buckel oder Pottwal.
1: Die Octocontrabass-Klarinette. Ich habe gezählt, es sind 9 Silben. Ewiges Wort. So lang. Ja, das war's für heute in Dore Mikro. Ihr hört uns wieder am nächsten Wochenende. Und zwar am Samstag. 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
1: Genau. So, jetzt aber schnell weg hier. Im letzten Stück, da hört ihr schon, da hören wir es, einen ganz coolen tiefen E-Bass, der vielleicht auch ein bisschen wie ein groovender Wal im Meer klingen will. Ciao, tschüss und Servus, sagen eure Julia.
0: Und Pudding, ciao Leute.
2: Und Fisch bald.
1: Tschüss. Ciao.

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1: Herzlich willkommen, liebe Hörerinnen und Hörer auf BR Klassik. Mein Name ist Amelie Pauli und ich führe Sie heute Abend durch die Premiere der Oper Lulu von Alban Berg. In der Neuinszenierung von Jens Daniel Herzog, die wir live aus dem Staatstheater Nürnberg übertragen. Alban Bergs zweite Oper basiert auf zwei skandalumwitterten Theaterstücken von Frank Wedekind, die um 1900 entstanden sind und aus denen der Komponist fast 30 Jahre später das Libretto erstellte. Lulu ist ein Mädchen aus der Gosse, mehrfach missbraucht und als Ware behandelt. Gesellschaftlich angesehene Männer betrachten sie als Objekt, nutzen sie sexuell aus. Sie zerbricht daran aber nicht, sondern erkennt: Wenn ich den Spieß umdrehe, wenn ich die Eitelkeit und die Selbstbezogenheit dieser Männer gegen sie verwende, wenn ich ihren Einfluss und ihre Macht für meine Zwecke nutze, dann kann ich es gesellschaftlich nach ganz oben schaffen. Lulu hat gelernt, niemandem mehr zu vertrauen. Ihr Egoismus ist ihre einzige Überlebensstrategie. Für sie zählt nur, was konkret nützt. Weder Gott noch Moral noch romantische Liebe haben für sie Geltung. Frank Wedekind und Alban Berg erzählen Lulus Geschichte symmetrisch. Im ersten Teil den skrupellosen Aufstieg, den Männerleichen säumen, dann nach der Pause den Abstieg und tiefen Fall, der mit einem gruseligen Auftritt des Serienmörders Jack the Ripper endet. Im Prolog der Oper stellt ein Tierbändiger seine Kreaturen vor und Lulu ist die Schlange, schön, gefährlich, unwiderstehlich. Der erste Akt spielt im Atelier eines Malers. Lulu steht im Modell, während ihr Ehemann, der Medizinalrat Goll, nichts ahnt und der mächtige Zeitungsverleger Dr. Schön als heimlicher Geliebter alles überwacht. Doch Goll erwischt Lulu und den Maler in flagranti und bricht vor lauter Entsetzen tot zusammen. Bald danach wird der nächste Mann verschlungen. Lulu heiratet den Maler, der mit ihren erotischen Porträts viel Geld verdient, bis ihm klar wird, dass sie ihn betrügt. Er hält es nicht aus und bringt sich um. Lulu emanzipiert sich mehr und mehr von den Männern um sie herum. Statt sich herumstoßen zu lassen, nimmt sie das Heft des Handelns selbst in die Hand. Das ist nicht im Sinne von Dr. Schön, der sie als sein Spielzeug betrachtet. Er versucht, Lulu loszuwerden und verschafft ihr ein Engagement am Theater. Ein Prinz will sie sogar mit nach Afrika nehmen. Doch Lulu spielt nicht mit. Vor den Augen des Publikums bricht sie scheinbar ohnmächtig zusammen, zwingt Dr. Schön dazu, seine brave Verlobte per Brief abzuservieren und wird am Ende selbst Frau Dr. Schön. Als dieser sehen muss, dass sogar sein Sohn Alva Lulu verfällt, bedroht er sie mit einem Revolver. Doch Lulu entreißt ihm die Waffe und erschießt ihn. Hören Sie nun den ersten Teil der Oper Lulu von Alban Berg live aus dem Staatstheater Nürnberg mit Juliana Sara als Lulu, Simon Neal als Dr. Schön, Martin Platz als Alva, Tristan Blanger als Maler, Almeria Delitzsch als Gräfin Geschwitz und Taras Konoschenko als Schigolch. In weiteren Rollen treten auf Gor Harutyunyan, Corinna Scheuerle, Won Yong Kang, Hans Kittelmann und Georg Festel. Roland Kluttig

verzehrt in die Menagerie. Ihr stolzen Herren, ihr lebenslustigen Frauen, mit heißer Wollust und mit kaltem Grauen, die unbeseelte Kreatur zu schauen. Gebändigt durch das menschliche Genie. Was seht ihr in den Lust- und Trauerspielen? Haustiere, die so wohlgesittet fühlen, am blasser Pflanze kost die Blüte kühlen und schwelgen in behaglichem Geplärr, wie jene anderen unten im Parterre.

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Wer gewohnheitsmäßig, was in den Sprung ihm läuft, hinunterschlägt. Den Bären, der von Anbeginn gefräß ich, beim späten Nachtmahl tot zu Boden sinkt. Sie sehen den kleinen amüsanten Appel, aus Langeweile seine Kunst verpappen. Er hat Talent, doch fehlt ihm jede Größe, drum kokettiert er frech mit seiner Blöße. Sie sehen in meinem Zelte meiner Seele sogar gleich hinterm Vorhang ein Kamel. Sie sehen auch das Gewürm aus allen Zonen, Reptile.

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0: glauben Sie?
1: Was wollen Sie?
0: Ich sage es Ihnen.
1: Es geht nicht.
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0: Wachen Sie auf!
1: Er schlägt mich tot!
2: Stehen Sie auf!
1: Er schlägt mich tot!
0: Ja, Hunde! Ja! Ja! Oh!
3: Herme, di, si, narrat.
1: Kriegen Sie doch bitte Ihr Atelier in Ordnung.
3: Herme, di, si, narrat. Helfen Sie mir, ihn hochzuheben.
1: Nein, nein.
3: Herme, di, si, narrat.
1: Er hört's nicht.
3: Helfen Sie mir,
1: doch. Er ist zu schwer.
3: Man muss zum Arzt schicken.

0: Gegend. Was tun Sie dafür?
1: Was fang ich an?
0: Vollkommen verwildert.

0: Eva.
1: Befehle.
0: Die Post ist gekommen.
1: So.
0: Dein Bild als Tänzerin verkauft für 50.000 Mark. Das ist das dritte Bild seit unserer Verheiratung. Ich weiß mich vor meinem Glück kaum zu retten.
1: Da kommt noch mehr.
0: Das will ich meinen.
1: Herr Regierungsrat Heinrich von Tranikow beehrt sich Ihnen von der Verlobung seiner Tochter.

0: Charlotte Maria Adelaide. Mit Herrn Dr. Ludwig Schön. Ergebnismitteilung zu machen.
1: Endlich! Es ist ja eine Ewigkeit, dass er darauf lossteuert, sich von der Welt zu verloben. Ja, jedenfalls müssen wir heute noch gratulieren. Und jetzt zur Arbeit.

0: bekommen!
1: Sei nicht so aufgeregt!
0: Verwünscht! Es läutet!
1: Bleib! Es ist ja niemand zu Hause! Wir machen ganz einfach nicht auf!
0: Vielleicht ist das aber der Kunsthändler!

0: sich.
1: Ich liege und schlafe.
0: Das ist vornehm. Und weiter.
1: Und drücke mich.

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0: Lass mich endlich frei!
1: Sie täuschen sich, wenn sie glauben, dass sie aufgrund ihrer Verheiratung ihre Verachtung mir zum Ausdruck bringen dürfen.
0: Wenn etwas verachtet,

0: Kinder frei haben!
1: Ist denn das eine Art zu scherzen?
0: Bitte!
1: Was ist denn? Nun?
0: Du hast eine halbe Million geheiratet.
1: Daraus kann man mir keinen Vorwurf machen.
0: 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Du kannst unbehelligt malen. Du brauchst dir keinen Wunsch zu versagen.
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0: Du hast eine Frau, die einen Mann verdient, den sie achten kann.
1: Achtet sie mich denn nicht?
0: Nein.
1: Warum nicht? Sprich, so sprich doch endlich!
0: Nimm sie etwas mehr unter Aufsicht.
1: Ich?
0: Wir sind keine Kinder! Wir tändeln nicht! Wir leben!
1: Was tut sie denn?
0: Du hast eine halbe Million geheiratet!

0: Gott, geschehen ist geschehen. 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Ich komme, um dich vor dem Skandal zu retten.
1: Du hast sie nicht verstanden.
0: Vielleicht, aber ich kann dich in deiner Blindheit nicht so weiterleben sehen. Das Mädchen verdient, eine anständige Frau zu sein. Sie hat sich, seit ich sie kenne, zu ihren Besten verwandelt.
1: Seit du sie kennst?

0: seit ihrem 12. Jahr.
1: Davon hat sie mir nichts gesagt.
0: Sie verkaufte Blumen vor dem Alhambra Café jeden Abend zwischen 12 und 2.
1: Davon hat sie mir nichts gesagt.
0: Darin hat sie recht getan.
1: Sie sagte, sie sei bei einer Tante aufgewachsen.
0: Das war die Frau, der ich sie übergab. Sie war die beste Schülerin.
1: Und woher kannte Dr. Goll sie denn?
0: Durch mich. Es war nach dem Tod meiner Frau, als ich die ersten Beziehungen zu meiner jetzigen Verlobten anfing.

0: hast recht. Ganz recht.
1: Wo willst du hin?
0: Mit ihr sprechen.
1: Recht so. Das war ein Stück Arbeit. Er hatte sie vorher ins Atelier gebracht. Mach auf! Mach auf!
2: Was ist?
1: Hast du kein Bein in der Küche?
2: Das ist ja grauenvoll.
1: Mach auf!
2: Er wird schon aufmachen.
1: Ich mag sie nicht eintreten.
2: Wenn er sich ausgeweint hat.
1: Mach auf! Hol mir ein Bein!
0: Darf mich jetzt hier nicht sehen lassen?
2: Vielleicht doch der Kunsthändler.
0: Aber wenn wir nicht antworten, man ist uns auch nicht immer bei der Hand. Sei bitte ruhig,
3: Harry. Paris ist Revolution.
0: Ausgesagt.
3: Sei ruhig. Sie sind totenbleich.
2: Warte.

0: Keiner weiß.
1: Das muss mir hinweghelfen, wenn du schon die Polizei kennst.

0: Seit ich für die Bühne arbeite, habe ich kein Publikum so außer Rand und Band gesehen.
1: Geben Sie mir nicht zu viel Sekt. Sieht er mich heute?
0: Mein Vater?
1: Ja.
0: Ich weiß nicht, ob er im Theater ist.
1: Er will mich wohl gar nicht sehen.
0: Er hatte so wenig Zeit.
1: Seine Braut nimmt ihn in Anspruch.
0: War der Prinz da?
1: Heute noch nicht.
0: Kommt er?
1: Natürlich. Er wird gleich da sein. Er will mich ja heiraten.
0: So.
1: Er nimmt mich mit nach Afrika.
0: Nach Afrika?

0: Thomas, bitte!
1: Sie trinken zu viel.
0: Ihr Vater soll an meinen Erfolg glauben lernen. Er hat mich aufs Theater gebracht, damit sich eventuell jemand findet, der reich genug ist, um mich zu heiraten.
1: Gott verhüte, dass man sie uns entführt.
0: Sie haben ja doch die Musik.

0: kannst du die Szene gegen mich ausspielen?
1: Das hättest besser du dir erspart.
0: Du wirst tanzen

0: erst oben abgeschlossen.
1: Hier ist der Schlüssel.
0: Hättest ihn lieber stecken lassen.
1: Warum denn?
0: Damit man von außen nicht ausschließen kann. Ist es denn nicht?

0: der Doktor schön.
1: Der Lumpenkerl.
2: Gib mir den Schlüssel hier.

0: Die Matinee wird, wie ich mir denke, bei elektrischem Licht stattfinden. Ich habe... Was ist das?
1: Ein alter Freund deines Vaters.
0: Mir völlig unbekannt.
1: Sie waren im Krieg zusammen. Es geht ihm schlecht.
0: Ist denn mein Vater hier?
1: Er hat ein Glas mit ihm getrunken, aber er musste auf die Börse. Wie findest du mich?
0: Sollte ich dir das nicht lieber verschweigen?
1: Ich meine ja nur das Kleid.
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Lulu, das Mädchen aus der Gosse, hat den Aufstieg geschafft. Sie hat den Männern um sie herum ihren Willen aufgezwungen und den einflussreichen Zeitungsverleger Dr. Schön geheiratet. Aber Leichen pflastern ihren Weg. Ihr eifersüchtiger Ehemann wollte sie in den Selbstmord treiben. In Notwehr hat sie ihn erschossen. So endet der erste Teil der Oper Lulu von Alban Berg nach einem Drama von Frank Wedekind. Sie hören live aus dem Staatstheater Nürnberg die Premiere der Oper in der Inszenierung von Staatsintendant Jens Daniel Herzog. Die Ausführenden sind Juliana Sara als Lulu, Simon Neal als Dr. Schön, Martin Platz als Alva, Tristan Blanchet als Maler, Almeria Delitzsch als Gräfin Geschwitz und Taras Konoschenko als Schigolch. Außerdem Gor Harutyunyan, Corinna Scheuerle, Won Yong Kang, Hans Kittelmann und Georg Festl. Es musiziert die Staatsphilharmonie Nürnberg unter der Leitung von Roland Kluttich. Bühne

0: Mathis Neithardt, Kostüme Sibylle Gädecke und Licht Fabio Antocci. Nach dem Erfolg seiner ersten Oper Wozzeck suchte Alban Berg nach einem neuen Opernstoff. Ihn faszinierten Geschichten, die nicht nach dem Muster der romantischen Oper funktionierten, sondern die Zerrissenheit der Moderne spiegeln sollten. In der Oper des 19. Jahrhunderts hatten Frauen meist eine klar vorgegebene Rolle. Sie mussten tief lieben und am Ende groß sterben. Ob Violetta in La Traviata oder Mimi in La Bohème, es sind idealisierte Figuren, die vor allem für reine Gefühle und erhabene Opfer stehen. All das verweigert die Lulu in Frank Wedekinds Dramen. Deshalb war Alban Berg fasziniert von der Idee, sie in den Mittelpunkt einer Oper zu stellen. Sie ist ein Straßenmädchen aus einfachen Verhältnissen, mehrfach missbraucht, aber nicht gebrochen. Sie ist nicht das klassische Opfer, sondern voller Energie, Lebenshunger und Widerspruch. Lulu inspirierte mit ihrer Vielschichtigkeit als Opernfigur Alban Berg zu einer Musik, die Risse zeigt, extreme und innere Konflikte herausstreicht und das Dunkle und Ambivalente im Menschen bloßlegt. Berg ging es in seiner Oper aber nicht nur darum, die verkommene bürgerliche Moral anzuprangern, sondern auch gesellschaftliche Veränderung einzufordern. Das zeigt die letzte Szene der Oper. Kurz vor ihrem Tod singt die lesbische Gräfin Geschwitz, die einzige Person in der Oper, die zu aufrichtiger Liebe fähig ist: »Ich lasse mich immatrikulieren. Ich muss für Frauenrechte kämpfen, Jurisprudenz studieren.« 1933 hatte Alban Berg die ersten zwei Akte seiner Oper fertiggestellt. Am dritten Akt arbeitete er gerade. Das Particelle, also der grobe Verlauf der Komposition, war skizziert. Es fehlte noch die Instrumentation. Andere Projekte kamen dazwischen und noch bevor er Lulu vollenden konnte, starb Alban Berg 1935 infolge eines Insektenstichs, vermutlich an einer Blutvergiftung. In den 1970er Jahren hat der Komponist Friedrich Zerha den dritten Akt vollendet. Das Staatstheater Nürnberg hat sich allerdings aus theaterpraktischen Gründen für die Fassung von Eberhard Kloke entschieden, dem früheren Generalmusikdirektor in Nürnberg. Darüber und über viele weitere Facetten der Lulu-Inszenierung in Nürnberg spricht nun in der Pause Detlef Krenge mit dem Regisseur und Intendanten Jens Daniel Herzog sowie mit dem Dirigenten der Aufführung Roland Kluttig.
1: Also herzlich willkommen noch einmal, Jens Daniel Herzog, Intendant vom Staatstheater Nürnberg und in diesem Falle auch selber inszenierend, und Roland Kluttig, Spezialist für neue Musik und Dirigent des Abends. Herzlich willkommen.
2: Einen wunderschönen guten Abend.
1: Vielleicht starten wir mal so. Wann war denn Ihr erster Kontakt mit der Lulu, mit der Person, mit der Oper? Wie sind Sie sozusagen auf das Thema zum ersten Mal überhaupt gestoßen?
2: Ah, gute Frage. Das war kurz nachdem ich die Schule verlassen habe und die Aufführung von Peter Zadek am Hamburger Schauspielhaus gesehen habe. Das war damals ein riesen Skandal, ein Riesenerfolg, vor allem wegen dem Plakat, das überall in Hamburg herumhing, und Susanne Lothar und Ulrich Wildgruber, und das war sehr, sehr beeindruckend, ja.
1: Die Frage auch an Sie, Herr Kluttig, wo war Ihr erster Berührungspunkt?
3: Ja, das war in den 90er Jahren. Ich kann gar nicht mehr ganz genau sagen, welche Inszenierung es war. Ich habe mehrere gesehen in dieser Zeit, 90er bis frühe Nullerjahre. Ich weiß, dass mich sehr beeindruckt hat eine Aufführung an der English National Opera in London, Inszenierung Richard Jones auf Englisch, wo die Geschichte so klar erzählt wurde und so sprachlich ausgezeichnet gesungen wurde, dass ich das Stück besser verstanden habe als in jeder deutschen Inszenierung dieser Zeit.
1: Jetzt haben Sie sich beide auf berühmte Inszenierungen berufen, die Sie selbst angefixt haben sozusagen. Stellen Sie sich jetzt selbst auch in diese Reihe, Herr Herzog. Was fasziniert Sie denn an diesem Stoff, an der Figur Lulu?
2: Ach, das sind ganz, ganz viele Aspekte. Erstmal muss man sagen, das gehört grundsätzlich zu den absoluten Meisterwerken des 20. Jahrhunderts. Und zwar von Wedekind ausgehend. Also die Aufführung, auf die ich mich gerade bezogen habe, war ja das Schauspiel von Wedekind. Bis dann eben zur Oper von Alban Berg. Er steht, finde ich, in der Tradition von Mozart, dass man irgendwann den Don Juan von Molière gar nicht mehr spielt, sondern nur noch den Don Giovanni. So wie den Wozzeck von Eibenberg ja auch eine herausragende Produktion ist, die das Schauspiel auch in Schatten stellt. Und das, finde ich, gilt auch für die Lulu vom Berg. Insofern war das eine Aufgabe, die sowieso bevorsteht. Und dann gibt es aber auch wieder ein unglaubliches Skrupelhaftigkeit, die man selber hat. Wie man sich diesem Stück nähert, sagt man sich, oh Gott, das ist ein Frauenbild eben von 1895, von Wedekind, eben die Kindfrau, die dämonische Frau, die die Männer ins Unglück stürzt. Was ist dann die Fassung in den 90er Jahren jetzt des Jahrhunderts? Wie geht man damit diesem Frauenbild um? Und man merkt schon, dass die Lulu quasi unter dem Projektion der Männer im Stück, aber auch von den Projektionen der Regisseure und der Geschichte des Musiktheaters ja auch unterlegen hat. Und das frei zu klopfen wieder, also das zu einer handelnden, mutigen, eigenständigen Figur zu machen, das war eigentlich die Herausforderung.
1: Sie haben es eben angesprochen, im Prolog gibt es ja diese Szene, wo halt das Bibelklischee bemüht wird, die Frau als Schlange, Lulu als Schlange. Ja. Das zeigt ja eigentlich, wie viel Klischee da auch damals noch drin gesteckt hat. Wie gehen Sie damit denn dann weiter?
2: Naja, wichtig ist es ja, wenn man sich so einem Stück dann nähert, ist, was ist die Geschichte dieser Frau? Kommt eindeutig aus Verhältnissen, die wir uns, glaube ich, alle nicht vorstellen mögen. Wurde früh missbraucht, mit ihr wurde gehandelt, dann wurde sie rausgekauft aus diesem Milieu und wurde Mätresse von reicheren bürgerlichen Herren. Und das heißt, wie geht sie damit um? Wie geht sie mit diesem Handel um? Also sie entdeckt sich selbst als Ware, aber als eine Ware, die zurückschlägt. Und das ist das eigentlich Aufregende. Das heißt, sie verfällt nicht in Depressionen, sie verfällt nicht in die Opferrolle, sondern schlägt die Männer mit ihren eigenen Mitteln. Und dann ist man bei einer hochaufregenden, ja, und da kommen wir zu einer Mischform eigentlich, ist man bei einer Tragödie eigentlich oder ist man bei einer Komödie? Die simple Definition ist ja, bei einer Tragödie sterben die Menschen meistens am Ende und bei einer Komödie heiraten sie am Ende. Also hier wird kräftig gestorben und zwar nach jedem Akt stirbt ein Mann und meistens zu Recht und am Ende sie selber. Ja.
1: Das ist ja fast schon absurd. Das geht ja dieses ständige Morden und Umfallen, das hat ja wirklich schon, wenn man das so erzählt, fast einen komödiantischen Wert, ist aber eigentlich eine hochtragische Geschichte.
2: Ja, aber das ist eben der Punkt. Es ist eine Tragödie, aber Wedekind selber war einfach ein Satiriker, ein Kabarettist. Das heißt, durch seine Feder bekommt es absurde Züge. Und man kann klar und deutlich sagen, die Männer in dem Moment, wo Lulu es ihnen zurückzahlt, werden schwächlich, weinerlich, brechen zusammen oder fallen leicht tot um. Und das ist eben genau das, was es komödiantisch, aber auch großartig und befreiend und emanzipatorisch macht.
1: Damit hat sich Wedekind ja auch gegen die Moralvorstellung des 19. Jahrhunderts gestellt. Auch die Musik von Alban Berg ist ganz anders als die typische Musik der Spätromantik, Herr Kluttig. Ist das auch so eine Art Gegenbewegung zur Romantik, was Alban Berg da komponiert hat und in Töne gesetzt hat?
3: Ich würde es nicht als Gegenbewegung bezeichnen. Ich finde, Berg ist ein hochromantischer Komponist, aber die moderne Ausgabe eines Romantikers. Also es gab ja schon zu seinen Zeiten, natürlich gab es auch Leute, die sich zurückgeträumt haben in eine Romantik in einer anderen Zeit. Richard Strauss, der ja ähnlich begonnen hat wie Berg, ist diesen Weg gegangen. Ich finde im Übrigen sehr interessante Parallelen zwischen Rosenkavalier und Lulu. Sozusagen bei beiden Komponisten, wenn man die vergleicht mit den anderen Werken, nämlich Salome Elektra bzw. Wozzeck. Ja, was die Kürze, was das Thema betrifft, der Rosenkavalier ist so ein Zeitbild und auch Lulu ist ein Zeitbild. Und es werden ganz viele profane Dinge auch verhandelt in diesen Stücken. Also ich glaube, ich sehe Berg gar nicht als einen Anti-Romantiker, sondern wie gesagt, als einen modernen Romantiker, der auch ganz strukturell denkt. Was natürlich unromantisch ist, ist die Wahl dieses Stoffes. Die kann man als unromantisch bezeichnen. Er sagt so, aber seine Musik, Sie sehen, die kommt von Mahler, die ist natürlich von der Strukturlehre von Schönberg natürlich extrem beeinflusst, die wiederum auf den Strukturen von Mozart bis Brahms beruht. Ja, also wenn Sie die Partiturseiten aufschlagen, da sehen Sie die geballte deutsche Tradition. Ja.
1: Aber wenn Sie jetzt auf die Fußgängerzone gehen und ein Stück von Brahms und dann von Alban Berg einem beliebigen Menschen vorspielen, klingt das ja doch erstmal sehr anders.
3: Da haben Sie recht. Ja, das ist so. Die Dodekaphonie hat ja auch damals eine Art Schrecken verbreitet. Ich persönlich

0: bin gar kein großer Freund der Idee der Zwölftontechnik und auch der gesamten seriellen Musik. Ich halte das tatsächlich für einen Irrweg, wenngleich innerhalb dieses Irrweges grandiose Werke entstanden sind. Also Irrweg, ja, aus dem folgenden Grunde, weil Musik einfach auf Obertonreihen beruht. Und die sind nun mal entweder diatonisch oder in der ganz neuen Musik, interessanterweise, gibt es ja eine Rückkehr dazu. Also nicht, ich meine jetzt keine Plattitüdenrückkehr im Sinne von Minimal Music, sondern ich meine eine Beziehung auf Obertonreihen, wie bei zum Beispiel Grisé, jetzt mal als Beispiel
1: Also
0: genannt. Aber
1: Spektralmusik dann.
0: Spektralmusik in der gesamten neuen Musik kann man das sehen. Weg von dem Seriellen, von den Zahlenkombinationen. Und Berg selbst hat ja in seinen Reihen überall diese Grundtönigkeit eingefügt, raffiniert. Selbst in diesem Stück, wo er sozusagen seinem großen Meister Schönberg gehuldigt hat, es gibt diese große Klagemusik, die immer wieder kommt, wenn Dr. Schön kommt oder wenn das Verhältnis Schön-Lulu besprochen wird, in S-Moll. Ja, das ist einfach S-Moll. Dann gibt es ein hinreißendes Fis-Moll, wenn Alva seine zarten Gefühle für Lulu besingt. Ja, und dann ist ja im dritten Akt die Musik des Werkels, diese Variationen, die tatsächlich noch original von Berg stammen, das ist ja pur Dur. Es ist eine glatte Durmusik, ja. Also nicht mal irgendwie verschoben, sondern es ist das ist wohl eine Musik, die von Wedekind stammt. Bin ich gar nicht so ganz, ein Lied von Wedekind, was er da benutzt und variiert. So. Also Berg hat sich so ganz von diesem tonalen Bezug glücklicherweise nicht gelöst, weil das sind diese Grundtönigkeit, diese Momente sind auch so Anker einfach für unser Ohr, für das Erleben, ja, und das sind auch schlicht und einfach so die Gänsehautmomente.
1: Mir liegt auf der Zunge, also da haben Sie ja gesagt, weil er da mit diesem recht strengen System der
0: Ja.
1: Zwölftonmusik doch recht frei umgeht,
0: Ja.
1: ist dadurch auch ein sehr leidenschaftliches,
0: Genau.
1: emotionales Werk entstanden.
0: Genau.
2: Ich stimme Roland natürlich hundertprozentig zu, würde aber gerne eins hinzufügen, nämlich Lulu selber, die Figur, ist
0: Ja,
2: keine romantische Heldin,
0: absolut.
2: weil die romantische Heldin, die würde ja meistens groß lieben und tief leiden. Das tut Lulu nicht. Sie schlägt zurück und entspricht eben nicht den romantischen Vorstellungen der Männer, die mit ihr ein Geschäft machen wollen.
1: Es gibt eine Besonderheit, die Oper ist eigentlich gar nicht vollendet. Alban Berg ist bloß bis zum Ende des zweiten Aktes wirklich fertig geworden. Vom dritten gibt es so eine Art Klavierauszug, ein Particell heißt das, aber es ist nicht mehr instrumentiert worden. Oft werden bloß zwei Akte gespielt, sie machen drei. Warum?
2: Wedekind selber hat ja zwei Stücke geschrieben, den Erdgeist und Büchse der Pandora. Und der vom Aufstieg und vom Fall der Lulu erzählt. Und genau das wollte Berg übernehmen. Ganz einfach gesagt, es gibt den Moment, wo sie aufsteigt, bis sie eben Dr. Schön heiratet und bis sie ihn erschießt, weil er sie zum Selbstmord zwingen möchte. Und danach beginnt ihr Abstieg, der dann am Ende in einem Londoner Bordell endet. Und das Stück ist einfach nicht vollständig und nicht zu Ende erzählt, wenn man dieses Zurückschlagen des Patriarchats nicht erzählt. Das ist ganz klar. So, wie geht man also damit um? Er hat aufgehört, 1936 ist er gestorben, 1934 hat er aufgehört, an der Lulu weiter zu komponieren, hat dann eben andere Aufträge angenommen, sehr schöne, aber warum hat er auch nicht weitergeschrieben? Das heißt, hätte er, wenn ihn auch nicht der Tod befallen hätte, hätte er es zu Ende gebracht. Und wie hätte es zu Ende gebracht? Niemand weiß es. Weil er hatte selber größte kompositorische Probleme. Er hat in den ersten zwei Akten eine Art geniale Strichfassung von Wedekind geschaffen. Und im dritten Akt sind ihm die Handlungsfäden, sag ich mal, außer Kontrolle geraten. Er hat sie letztendlich nicht zurückbinden können, weil er, sagen wir mal, die einfache Erzählung, da geht es vor allem um den Paris-Akt, da geht es darum, dass sie unter Druck gesetzt wird, erpresst wird von dem Marquis, der sie in ein Bordell nach Ägypten verkaufen möchte, und vom Athleten, der sie auch nach Geld erpresst, und sie flieht vor den beiden eben dann nach London, weil sie ja auch eine flüchtige Mörderin ist. So, dieser einfachen Plot, den hat er nicht mehr hingekriegt, weil er einfach ein gesamtes Gesellschaftspanorama noch zeigen konnte und entwirft viele Figuren, die er in der Kürze auch nicht wirklich entwickelt. Und was hätte er also getan? Und deshalb gibt es eben die berühmte Zerha-Fassung nach 79, der nach diesem Particell

0: im Geiste von Alban Berg den gesamten dritten Akt fertiggestellt hat. Und das hat große Meriten, das ist eine ganz großartige, auch große Musikleistung. Aber sie hat das Problem, dass eben die Längen, die es in diesem dritten Akt gibt, natürlich völlig vorhanden. Und deshalb sind sie bühnenpraktisch, sag ich mal, nicht wirklich gut zu gebrauchen. Und deshalb haben wir uns für die Kluge Fassung entschieden, weil Kluge erlaubt, dass wir auch in diesem dritten Akt weitere Striche anfügen können, um diese Geschichte, du hast von der Londoner Aufführung erzählt, um es so klar wie möglich einem heutigen Publikum diese Geschichte zu erzählen. Ihre Zwangssituation, ihre Zwangslage, wie sie darauf reagiert und warum es nach London geht und warum es dann bis ans Ende geht. Der zweite Grund ist ein viel einfacher. Die symmetrische Anlage gibt es schon bei Wedekind, gibt es bei Berg natürlich auch. Aber Sie können sich vorstellen, in der gesamten Dramengeschichte hast du meistens dreiaktige Entwicklungen, im vierten kriselt's und im fünften geht's schnell zu Ende. Das heißt, das Ende ist etwas, was nicht ganz so spannend ist und deshalb verknappt werden muss als der Aufstieg. Und deshalb, du willst einfach, wenn du merkst, der Abstieg beginnt, dann willst du irgendwie langsam schon wissen, wie endet es denn? Und wenn es dir dann aber lang und breit und noch breiter und noch länger erzählt wird, dann verliert auch ein Publikum von heute vielleicht das Interesse. Und deshalb haben wir uns entschieden, eine Fassung zu machen, die zwei Drittel Aufstieg und ein Drittel Fall und Tod.
1: Wie fühlt man sich denn jetzt als Musiker mit diesen dramaturgischen Eingriffen in den dritten Satz? Weil ja doch von dem, was Alban Berg ursprünglich mal in diesem Partizell, in dem Partizell festgehalten hat, abweicht.
2: Also, es ist meine erste Lulu. Ich hatte das Stück zwar oft vorher gesehen, aber lange nicht damit beschäftigt. Ich habe mehrere Male mehrere Produktionen von Wozzeck geleitet. Ich habe an der Stuttgarter Oper eine Moses und Aaron Produktion geleitet. Also das ist irrsinnig viel Material. Und bevor man da durchsteigt, müssen die Dinge alle schon entschieden sein. Das ist ein bisschen die Problematik in unserem Beruf im Theater. Ich finde, dass es ganz, ganz viele Möglichkeiten gibt, mit dieser Problematik umzugehen, dass es die perfekte Lösung nicht gibt. Die hat uns Berg quasi selbst verweigert. Und ich bin geneigt, der Theorie von Daniel Herzog zuzustimmen. Er wusste möglicherweise selbst nicht mehr so ganz, wie er da rauskommt. Meine Theorie ist, er hat sich mit der Symmetrie ein Bein gestellt. Jedes Thema in diesem Stück ist symmetrisch. Alles ist symmetrisch. Aber ich glaube, ein Drama ist nicht symmetrisch. Es könnte sein, dass dort irgendwo der Kern der Problematik liegt.
1: Mir kommt dann eine ganz interessante Parallele, weil Robert Musil, auch ein österreichischer Schriftsteller, hat ja seinen Mann ohne Eigenschaften eigentlich aus genau den gleichen Gründen auch nicht fertiggestellt, weil er sich in seinem Plot komplett verzettelt hat und den Trichter immer weiter aufgemacht hat und am Schluss wusste er nicht mehr, wie er es zusammenbringen soll.
0: Ich denke immer ein bisschen auch an die Arabella von Richard Strauss, den dritten Akt nicht mehr geändert hat, weil Hofmannsthal gestorben war. Und vor lauter Verehrung und Respekt vor Hofmannsthal hat er kein Wort mehr verändert. Das führt eben zu einer, sag ich mal, dünnen Aufführungspräsenz von der Arabella, also das eine großartige Oper ist, weil dieser dritte Akt ausufert und zu lang wird. Ich will vielleicht noch eins hinzufügen. Also das, was wir gestrichen haben, hat auch erstmal einen ganz simplen dramaturgischen Angang. Wir haben fast alle epischen Stellen rausgenommen. Nämlich da, wo die Figuren Intrigen erklären, was gerade gewesen ist und was sie irgendwie vorhaben. Wir haben gestrichen auf, immer auf die Handlung. Das heißt, es bei uns findet permanent Drama und Handlung statt. Und das Erklären, diese Erklärdramaturgien der Figuren, das haben wir konsequent rausgestrichen.
1: Was übrig bleibt, ist ja trotz allem noch eine komplexe Geschichte, gerade auch deswegen, weil die Figuren alle so bestimmte Charakterbilder und Rollenbilder transportieren. Was ist grundsätzlich Ihr Ansatz, das auf die Bühne zu bringen, damit das klar wird?
0: Also ich gebe zu, bei der Zartig-Aufführung ist, glaube ich, 40 Jahre her, da hat man es gesehen und man beschäftigt sich ja immer wieder mit diesen Meisterwerken und sagt sich, finde keinen Zugang, weiß jetzt auch nicht. Es ging ja darum, um die Entscheidung, ob wir Lulu machen oder nicht. Und da habe ich es dann nochmal gehört und gelesen und Sie werden sich wundern, ich habe vor Lachen auf dem Boden gelegen. Ich fand es rasend komisch, was diesen Männern passiert. Diese Geisterbahn der Männlichkeit. Ich kann da sagen, bevor ich sage, was machen wir mit der Lulu, habe ich gedacht, wir müssen was mit dieser Geisterbahn machen. Mit diesen Figuren, die da alle ihr Geschäft machen wollen mit der Lulu. Es ist ja auch langweilig zu sagen, die stehen alle erotisch auf sie. Dann, was soll man denn da machen? Nee, die wollen alle ein Geschäft mit ihr machen. Der schwächliche Operettenkomponist Alva will aus ihr eine Mittelpunktsfigur machen. Der Athlet will mit ihr eine Zirkustänzerin machen. Der Medizinalrat will damit ihr... Und. Die ganzen Figuren. Dieser ganze Reigen an eigenartigen, grellen Karikaturen der Männlichkeit. Und das war eigentlich eine diebische Freude. Und deshalb nehmen wir es als Titel ja auch immer Boulevard-Komödie mit Toten.
1: Ja. Genau, zu einem Tod habe ich eine Frage, nämlich zum Schluss, der mir immer so ein gewisses Fragezeichen lässt, weil Lulu am Schluss ja wirklich auch selber ermordet wird von einer Jack the Ripper-Figur. Mhm. Und das kann man im Kontext 19. Jahrhundert Moral ja durchaus auch so ein bisschen sehen. Sie hat halt bekommen, was sie verdient, die gerechte Bestrafung. Das kommt mir aus heutiger Sicht immer ein bisschen zynisch vor eigentlich.
0: Ja, moralisieren sie aber, und das tut Berg nicht. Interessanterweise hat ja Wedekind dieses Stück und diesen Mythos eigentlich erfunden, indem er eine kleine Zeitung gelesen hat und hat eine kleine Zeitungsnotiz rausgerissen von der Ermordung einer Frau in London. So. Und darauf hat er gesagt, jetzt erzähle ich mal die Geschichte dieser Frau. Ja? Und hat ihr eine Geschichte gegeben. Also es war kein namenloses Opfer unter anderem von Jack the Ripper, sondern er hat ihr eine fulminante Geschichte gegeben, eine große Geschichte. Nämlich letztendlich eine Frau, die gegen dieses Patriarchat angeht mit allen Mitteln. Dass das irgendwann zurückschlägt, ist nicht zynisch, sondern ist nach wie vor gang und gäbe in unserer Zeit.
1: Die Musik von Alban Berg ist ja heutzutage immer noch modern, weil die breite Masse ja den Schritt über die Tonalität hinaus eigentlich nie wirklich mitgegangen ist. Wie bringt man jemanden, der mit dieser Art von Musik gar nicht vertraut ist, mit der ernsten Musik des 20. Jahrhunderts, 21. Jahrhunderts, wie kann man dem so eine Oper wie Lulu nahe bringen?
2: Das ist eine schwere Frage. Also interessant ist, wenn Sie mit Leuten, die noch ganz unbelastet sind, sowas hören, dann geht das meistens ganz schnell. Manchmal selbst mit Kindern oder so, sage ich mal so jetzt. Also jetzt vielleicht nicht mit Berg, aber mit ähnlicher anderer Musik habe ich das schon, also habe ich da auch schon sehr gute Erfahrung gehabt. Für die anderen ist es also die erste Offenheit, die kann man den Leuten vorschlagen. man kann die Leute erstmal nur locken. Ja, man kann die Leute locken mit einer ungemein komplexen, farbigen Musik und einer wahnsinnig spannenden Geschichte, so. Und es ist definitiv nicht das, was sie so als Omas Oper bezeichnen würden. Ja, so kann man die Leute locken. Und da wird es auch viele Leute geben, die da hineinkommen. Und dann, sage ich mal so, ist das Tolle an dieser, auch an dieser Komplexität, dass du eben auch als Zuhörer von Mal zu Mal tiefer reinsteigen würdest. Also es ist so ein Abend, in dem es sich lohnt, mehrfach zu gehen. Und das ist, glaube ich, die einzige Möglichkeit. Ich kann von mir, der ich so erfahren mit dieser Sache bin, auch sagen, nach all den Proben, ich fange gerade erst langsam an, das zu verstehen, das Stück. Und obwohl ich es schon oft gesehen habe, obwohl ich mit dieser Musik vertraut bin. Also es ist wirklich komplex, es ist definitiv keine Unterforderung, aber es bietet auch schon auf der, wie soll ich sagen, beim ersten Eindruck, auf der Oberfläche, eine solche Fülle an Spannendem, an Sinnlichen, aber eben auch an Komischem. Ich kann nur sagen, geht da rein und das Orchester, das macht mir einen riesigen Spaß, mit dem Orchester der Staatsphilharmonie, mit den Musikern der Staatsphilharmonie zu arbeiten, und wir haben eine fantastische Besetzung. Das darf man schon so sagen. Ja, ich glaube, dass das einfach ein ganz attraktiver Abend ist.
0: Ich mag immer ganz gerne die Vorstellung, warum die Leute damals das so stark abgelehnt haben. Das war natürlich auch der Anspruch von Arnold Schönberg, der sagte, mit der Erfindung der Zwölftontechnik wird es nie mehr andere Musik geben. Das heißt, die Leute wussten, okay, sie werden jetzt für alle Zeiten nur noch Zwölftonmusik hören. Das ist schwer durchsetzbar und auch nicht zu wünschen. Aber dass es sie gibt und dass dieser Reichtum, wir müssen auch immer sagen, diese Zwölftonmusik bedeutet ja einerseits ein Gesetz, kein Ton darf vorkommen, wenn nicht alle zwölf erklungen sind, aber es gibt einen unglaublichen Variantenreichtum, der in die Millionen geht, was du mit dieser Musik machen kannst. Das heißt, dort Entdeckungen und Dinge zu finden und zu hören, die man eben sonst nicht hört, das ist ein riesen und ein tolles Angebot. Und der zweite Punkt, der geht natürlich vor allem an die Radiohörer, es ist schon ein Unterschied, ob du die Szene miterlebst. Das ist eine Theatermusik. Das ist eine Musiktheatermusik. Und wenn du siehst,

0: dass das Theater selber und das Musiktheater immer wieder vertritt, ist, den ganzen Menschen darzustellen und nicht die Verkürzung und nie das Abbild und sich auf Geschichten einzulassen, auf das, wo Menschen in ihren Konfliktsituationen hineingeraten, sich dort nicht mehr entwirren können und dann eine Bahn gehen, das ist immer wieder aufregend und lädt natürlich ein, über die Abgründe und die Komplexität von Menschsein nachzudenken.
1: Dann freuen wir uns jetzt auf die zweite Hälfte der Lulu. Jens Daniel Herzog und Roland Kluttich, ich bedanke mich, dass Sie den Weg zu uns gefunden haben.
0: Vielen Dank und viel Spaß.
2: Gerne.

Das Ensemble Kontraste mit dem zweiten Satz aus den Quatre Petites Pièces für Horn, Violine und Klavier von Charles Koechlin. Und davor hörten wir Detlef Krenge im Gespräch mit dem Dirigenten Roland Kluttig und Jens Daniel Herzog, Intendant des Staatstheaters Nürnberg und Regisseur der Neuinszenierung von Alban Bergs Oper Lulu. Die Premiere am Staatstheater Nürnberg übertragen wir live hier auf BR Klassik. Jens Daniel Herzog versteht den Lulu-Stoff nicht als Tragödie, sondern als eine Boulevardkomödie mit Toten, wie er es nennt. Frank Wedekind, auf dessen Dramen die Oper beruht, war ein Satiriker. Tragik und Komik liegen bei ihm eng zusammen. Alle Männergestalten um Lulu herum sind Karikaturen patriarchaler Klischees. Und genau das arbeitet Herzog in seiner Personenregie heraus. Er schärft die Groteske, überzeichnet die Charaktere, um die menschliche Fallhöhe nur umso deutlicher spürbar zu machen. Ein Jahrmarkt der Eitelkeiten, den die Regie mit pointierter Zuspitzung auf die Bühne bringt. Die Pause im Staatstheater Nürnberg ist nun bald zu Ende. Danach geht es weiter mit dem zweiten Teil der Oper, dem Abstieg Lulus von der geachteten Gattin Dr. Schöns zurück in die Gosse. Für den Mord an Dr. Schön ist Lulu im Gefängnis gelandet. Mit einer List wird sie von der Gräfin Geschwitz befreit. Die Gräfin ist leidenschaftlich in Lulu verliebt, schmuggelt sich als Doppelgängerin in ihre Zelle, sodass Lulu entkommen kann. In Paris taucht sie unter, zusammen mit dem Gauner Schigolch, einem verkrachten Athleten, und Dr. Schöns Sohn Alva, der so verliebt ist, dass er alles für Lulu tun würde. Von Alvas Erbe leben sie mondän, bis ein Börsenkrach das gesamte Vermögen vernichtet. Lulu flieht mit Alva und Schigolch nach London. Später stößt noch die treue Gräfin Geschwitz dazu. Sie hausen in einer Dachkammer, in der Lulu Freier empfängt, um zu überleben. Erst kommt einer, der nur reden will, dann einer, der sich bedroht fühlt und Alva tötet. Und schließlich der letzte Besucher, Jack the Ripper. Er ermordet Lulu und danach die Gräfin Geschwitz, die einzige, die sie wirklich aufrichtig liebte. Die Solistinnen und Solisten heute Abend im Staatstheater Nürnberg sind Juliana Sara als Lulu, Almeria Delic als Gräfin Geschwitz, Martin Platz als Alva, Taras Konoschenko als Schigolch,

Georg Festel als Athlet und Simon Neal als Jack the Ripper. In weiteren Rollen treten auf Hans Kittelmann, Laura Hilden, Won Yong Kang, Clarissa Maria Undritz, Anna Bitschkova, Hector Palmer Nuteforsch, Kin Huan Lan, Corinna Scheule, Gor Harutyunyan und Tristan Blanger. Roland Gluttig dirigiert die Staatsphilharmonie Nürnberg.

0: gewaltigen Verschwörung zu danken habe, bei gesunden Gliedern 3 Monate lang im Krankenhaus liegen, das muss den heruntergekommensten Landstreicher zum Mastschwein machen.
1: Und jetzt sagt der Mensch, er fahre nicht mit.
0: Meine Vermögensverhältnisse sind zerrüttet. Ich habe volle 3 Monate im Krankenhaus gelegen, um das Terrain zu sondieren. Wo hat je ein Bräutigam mehr für seine Braut getan?
2: Es fällt mir ziemlich schwer, an ihre Liebe zu der unglücklichen Mörderin zu glauben. Dagegen bin ich überzeugt, dass sie ohne das heroische Unternehmen der Gräfin Geschwitz heute ohne einen Pfennig irgendwo betrunken im Rinnstein lägen.
0: Und was wäre aus Ihnen geworden, wenn Sie das Käseblatt Ihres Vaters nicht um 2 Millionen veräußert hätten? Sie haben eine Schauderoper geschrieben, in der die Waden meiner Braut die Hauptfiguren sind und das kein Hoftheater zur Aufführung bringt. Sie Nachtjacke, Sie! Sie Schnodderlumpen!
2: Was ist das?
3: Die kleine Lolo, wir müssen heute noch über die Grenze.
0: Himmeltod und Wolkenbruch!
4: Langsam, ich kann nicht so schnell.
0: Woher nimmst du die Schamlosigkeit, mit einem solchen Wolfsgesicht hier zu erscheinen?
3: Halt die Schnauze!
0: Ich laufe nach der Polizei, ich mache Anzeige. So was will sich in Trikots sehen lassen.
5: Ich bitte Sie, die Frau nicht zu beschimpfen.
0: Beschimpfen nennen Sie das? Ich habe mir dieses Skelettes wegen diesen Bau angefressen. Ich bin erwerbsunfähig, aber mich soll hier auf der Stelle der Blitz

0: Merchandise.
1: Lauf,

0: es gern in ihrer Wohnung aufgehängt, aber sie hatte Hausdurchsuchungen zu gewärtigen.
1: Nun kommt das arme Ungeheuer statt meiner ins Gefängnis.
0: Ich begreife noch jetzt nicht, wie die Ereignisse eigentlich zusammenhängen.
1: Oh, die Geschwitz hat das sehr klug eingerichtet. In Hamburg muss diesen Sommer doch die Cholera so furchtbar gewütet haben. Darauf gründete sie ihren Plan zu meiner Befreiung. Sie reiste nach Hamburg und pflegte die Cholera-Kranke. Und bei der ersten Gelegenheit zog sie dann die Unterkleider an, in denen eben eine Kranke gestorben war. Dann kam sie zu mir ins Gefängnis und wir vertauschten beide rasch unsere Unterkleider.
0: Das war also die Ursache, weshalb die Geschwitz und du am gleichen Tage an der Cholera erkrankten.
1: Gewiss. So lagen wir in einem Zimmer in der Isolierbaracke. Und die Geschwitz bot alle ihre Künste auf, um unsere Gesichter einander so ähnlich wie möglich zu machen. Jetzt

0: gestatten Sie, dass ich trinke. Denn wir feiern das Geburtstagsfest von unserer liebenswürdigen Wirtin, der Gräfin Adela Hede. Ich trinke also und so weiter, meine Damen.
1: Und so weiter, meine Damen.
2: Was sie für Beine hat.

0: Es darf ich um die Freiheit bitten, halb matt mit Ihnen zu spielen.
1: Sagen Sie, Herr Generaldirektor, haben Sie vielleicht noch einige Jungfrau-Aktien für mich?
2: Ich habe allerdings noch etwa 4000 Jungfrau-Aktien, aber die möchte ich gerne für mich behalten. Es bietet sich nicht so bald wieder Gelegenheit, sich unter der Hand ein kleines Vermögen zu machen.
3: Ich habe bisher nur eine einzige von diesen Aktien. Ich möchte auch gern noch mehr haben.
2: Ich will's versuchen, Herr Doktor, Ihnen welche zu besorgen. Aber das sage ich Ihnen im Voraus. Sie zahlen Apothekerpreise dafür.
1: Meine sämtlichen Ersparnisse bestehen jetzt aus Jungfrau-Aktien. Wenn das nicht glückt, Herr Generaldirektor, dann kratze ich Ihnen die Augen aus.
2: Ich bin mir meiner Sache vollkommen sicher, meine Teuerste.
4: Auch ich kann Ihnen garantieren, dass Ihre Befürchtungen vollkommen unbegründet sind. Ich habe meine Jungfrau-Aktien teuer bezahlt und bedauere es keinen einzigen Tag. Sie steigen ja von einem Tag auf den anderen. So etwas ist noch nie da gewesen.
1: Umso besser, wenn Sie recht haben. Kommen Sie, mein Freund, jetzt wollen wir unser Glück im Baccarat versuchen.
0: Sie erlauben mir nur zwei Worte.
5: So wie Sie wollen.
2: Ich habe die Ehre, mich zu empfehlen.
0: Lassen Sie uns allein. 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
1: Lüg mich nicht an, du Dirne. Ihr habt noch 40.000 in Jungfrau-Aktien. Dein sogenannter Gatte hat eben noch damit geprahlt.
0: Lass bitte Alva aus dem Spiel.
1: Wie Sie wünschen, Frau Gräfin. Wenn ich bis morgen Abend die 20.000 Mark nicht habe, dann erstatte ich Anzeige bei der Polizei.
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0: Sie kommen in einer halben Stunde.
1: Ich gehe schon.
0: Rasch, ich bitte dich. Die Adresse.
1: Schreib ich dir auf.
0: Ja, draußen.
2: Wie kann ich das?
0: Wenn du mit dem Springfritz nach einem Absteigquartier fährst.
2: Wo wozu das, mein Lieb?
0: Er sagt, du wirst es ihm heute Abend noch angehören, sonst zahlt er mich morgen an.
2: Wie kann denn eine solche Ungeheuerlichkeit dein Leben retten? Ich verstehe das nicht.
3: Die Damen entschuldigen, dass ich das Maul voll habe.
2: Ich bete Sie an. Erbarmen Sie sich

0: meine Kinder. Gute Nacht.
1: Besteigen wir das Schafott.
0: Ich verstehe das nicht. Rasch, Bob. Wir müssen die Kleider wechseln.
2: Wie die gnädige Frau befehlen.
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1: Sagen Sie,
2: sagen Sie, wo

0: werden wir heute zu Abend essen, wo sie doch ihr ganzes Vermögen verloren haben?
1: Wo es ihnen beliebt, mein Fräulein. 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
2: Komm, Mama, komm!
3: Was bedeutet das?
4: Hast du noch bares Geld?
3: Dann bist du verrückt geworden.
4: In 2 Minuten kommt die Polizei. Wir sind angezeigt. Du kannst ja hier bleiben, wenn du Lust hast.
3: Um Himmels Willen!
4: Hier hinaus, über die Dienerstiege.
5: Im Namen des Gesetzes, Sie sind verhaftet.
6: Ja, was machen Sie da für Unsinn? Das ist sie ja gar nicht.

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0: Er kommt zurück.
1: Nein, das ist er nicht. Das ist jemand anders.
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1: Was ist es denn?
2: Was haben Sie denn da?
3: Sieh mal sehen! Mein Gott, das ist ja nur das Bild!
1: Mein Bild! Mir aus den Augen! 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Adieu!
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Mit blutigem Messer verlässt Jack the Ripper die Bühne, nachdem er Lulu und ihre Freundin, die Gräfin Geschwitz, brutal ermordet hat. So endet die Oper Lulu von Alban Berg nach einem Schauspiel von Frank Wedekind. Heute feiert die Neuinszenierung von Jens Daniel Herzog Premiere. BR Klassik übertrug live aus dem Staatstheater Nürnberg. In den Hauptrollen traten auf Juliana Sara als Lulu, Almeria Delitzsch als Gräfin Geschwitz, Simon Neal als Dr. Schön und Jack the Ripper, Martin Platz als Alva, Tristan Blanger als Maler und Freier sowie Taras Konoschenko als Schigolch.

Außerdem sangen Corinna Scheuerle, Gor Harutyunyan, Georg Festl, Hans Kittelmann, Won Yong Kang, Larissa Maria Undritz, Anna Bitschkova, Laura Hilden, Hector Palmer Nutforsch und Kim Chuan Lam. Roland Kluttich stand am Pult der Staatsphilharmonie Nürnberg. Regie: Jens Daniel Herzog, Bühne: Mathis Neidhardt, Kostüme: Sibylle Gädecke, Licht: Fabio Antocci, Dramaturgie: Hans-Peter Frings und Georg Holzer.

Im Staatstheater Nürnberg feiert das Publikum noch das Ensemble. Gerade verbeugen sich alle auf der Bühne. Simon Neal holt jetzt den Dirigenten auf die Bühne. Das Orchester steht auf und verbeugt sich. Applaus für den Dirigenten Roland Kurtis.

0: BR Klassik übertrug die Premiere der Oper Lulu von Alban Berg live aus dem Staatstheater Nürnberg. Für Ton und Technik verantwortlich waren Christian Jäger, Tonmeister, Bastian Schick, Toningenieur, sowie Hartmut Brandis, Katrin Riedel, Benjamin Richter, Luca Grau, Christoph Merz und Jürgen Oliver Meyer. Moderationstexte und Inhaltsangabe Wolfgang Schicker, Redaktion Detlef Krenge. Aus Nürnberg verabschiedet sich Amelie Pauli und ich übergebe an meinen Kollegen Patrick Zeilhofer in München.
1: Vielen Dank an Amelie Pauli und das Team von Studio Franken für die Live-Übertragung.
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1: 9:09 auf dem Programm von BR Klassik. Jetzt Musik von Josef Suk, dem Schüler und später auch Schwiegersohn von Antonín Dvořák. Sein spätromantisches, dreisätziges Klaviertrio C-Moll Opus 2 entstand 1889, da war Josef Suk gerade mal 15 Jahre alt. Hier ist das Trio Bamberg mit Robert Benz Klavier, Jewgeni Schuk Violine und Stefan Gerlinghaus Violoncello.

Das Trio Bamberg spielte das Klaviertrio C-Moll Opus 2 von Josef Suk. Sie hören BR Klassik am Sonntagabend, 9:55. Zeit für Klaviermusik von Béla Bartók. Mit seiner Suite Opus 14 arbeitet Bartók 1916 an einem neuen, schlankeren Klang. Weniger romantischer Überschwang, mehr Präzision, mehr Energie. Die vier Sätze sind knapp, pointiert und stark kontrastiert. Am Flügel hören wir Stefan Arnold.

Der Pianist Stefan Arnold hat Béla Bartóks Suite für Klavier Opus 14 gespielt. Und wir bleiben noch beim Instrument Klavier, jetzt mit der Suite Scaramouche von Darius Milhaud, Opus 165c, voll Charme, Tanzrhythmus und französischer Eleganz, ursprünglich für Saxophon und Orchester geschrieben. Wir hören jetzt das Werk in einer Fassung für Saxophon und Bläserquintett mit Jean-Marie Londex am Saxophon und dem Roseau Quintett.

Der französische Saxophonist Jean-Marie Landex und das Roseau-Quintett haben diese muntere Suite Opus 165c gespielt, Scaramouche, in einer Bearbeitung für Saxophon und Bläserquintett von Darius Milhaud. Und jetzt zum Frankfurter Komponisten Anton Urspruch, dessen Musik langsam wiederentdeckt wird, vor allem seine Klavierstücke. Die fünf Fantasiestücke Opus 2 gehören zu seinem romantischen Frühwerk. Wir hören daraus die Nummer 2 in Cis-Moll, am Flügel die kroatische Pianistin Anna Maria Markovina.

Anna Maria Markowina hat im Jahr 2017 die gesamten Klavierwerke von Anton Urspruch erstmals eingespielt. Aus seinen 5 Fantasiestücken Opus 2 haben wir die Pianistin gerade mit dem 2. Stück in Cis-Moll gehört. BR-Klassik am Sonntagabend, 10:10. Mit 17 war der Komponist Erwin Schulhoff noch auf der Suche nach seinem eigenen Ton. In Leipzig schreibt er anno 1909 3 Stücke für Streichorchester Opus 6. Hier ist die Nummer 1 mit dem Titel Elegie im Stil Edvard Griegs. Spätromantisch und ein bisschen verträumt. Es spielt das Bayerische Kammerorchester Bad Brückenau, Leitung Hanna Weyrich.

Das Bayerische Kammerorchester Bad Brückenau unter Hanna Weyrich spielte die Elegie im Stile Edvard Griegs von Erwin Schulhoff. Zum Ausklang dieser Stunde noch ein Stück des deutschen Komponisten Franz Theodor Reitzenstein, der 1934 vor den Nationalsozialisten nach England floh und dort als Komponist und Pianist neu angefangen hat. Hier ist sein Capriccio for Small Orchestra, eine Aufnahme mit den Nürnberger Symphonikern unter Alexander Shelley. Und nach den 22 Uhr Nachrichten Chormusik. Bis gleich.

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1: Um 22 Uhr mit Clemens Nicol. Die Zukunftschancen für Kinder sind in Deutschland ungerechter verteilt als in vergleichbaren Industrieländern. Zu diesem Ergebnis kommt eine aktuelle UNICEF-Studie zum Kindeswohl. Bundesbildungsministerin Prien sieht deshalb Bund und Länder gemeinsam in der Verantwortung, mehr Bildungsgerechtigkeit zu schaffen. In der aktuellen Erhebung liegt Deutschland nur auf Rang 25 von 37 Nationen. Platz 1 belegen die Niederlande, gefolgt von Dänemark und Frankreich. Bundesgesundheitsministerin Warken gibt nach dem Ebola-Ausbruch in Afrika für Deutschland vorerst Entwarnung. Im ersten sagte sie, es brauche derzeit im Land keine Vorkehrungen. Das Risiko sei als äußerst gering einzuschätzen. Warken hält es auch für nahezu ausgeschlossen, dass aus dem Ebola-Ausbruch eine Pandemie entstehen könne. Die WHO hatte heute den Ebola-Ausbruch in der Demokratischen Republik Kongo und in Uganda zu einem internationalen Gesundheitsnotstand erklärt. Rund um die russische Hauptstadt Moskau sind bei ukrainischen Angriffen, nach Behördenangaben, mindestens 4 Menschen getötet worden. Das russische Verteidigungsministerium sprach davon, in verschiedenen Regionen mehr als 580 ukrainische Drohnen abgeschossen zu haben. Der ukrainische Präsident Selenskyj hatte zuvor Vergeltung für die jüngsten schweren Angriffe Russlands angekündigt. Dabei waren nach seinen Angaben 52 Menschen getötet und mehr als 340 verletzt worden. In Österreich ist eine Frau beim Angriff einer Kuhherde ums Leben gekommen. Wie die Polizei mitteilte, wurden die

0: Die Fürther besiegten am letzten Spieltag Fortuna Düsseldorf mit 3:0. Düsseldorf steigt damit ab. Den direkten Aufstieg in die Bundesliga sicherte sich Elversberg mit einem 3:0 über Münster. Als Tabellendritter spielt Paderborn in der Relegation gegen Wolfsburg. Das Wetter in Bayern. In der Nacht örtlich Nebel, es kühlt auf 8 bis 1 Grad ab, gebietsweise Bodenfrost möglich. Morgen zunächst oft sonnig und trocken, im Tagesverlauf Schauer und vereinzelt Blitz und Donner. Am Dienstag und Mittwoch weiter wechselhaft. Höchstwerte 15 bis zu 21 Grad. Es ist 22 Uhr und 3 Minuten.
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2: Und dazu sage ich herzlich willkommen. Mein Name ist Patrick Zeilhofer und heute auf dem Programm zwei große Werke, eins von Arvo Pärt und zu Beginn eins von Ralph Vaughan Williams. An seinen Five Mystical Songs, fünf mystischen Liedern, hat er mehrere Jahre gearbeitet, zwischen 1906 und 1911, und die Uraufführung fand dann beim Three Choirs Festival in Worcester statt, mit Williams selbst am Dirigentenpult. Er vertont darin vier Gedichte des anglikanischen Priesters und Dichters George Herbert aus dessen Sammlung The Temple aus dem 17. Jahrhundert. In unserer Aufnahme hören Sie den Bariton Benjamin Appel, den Chor des Bayerischen Rundfunks und das Münchner Rundfunkorchester unter Ivan Repušić.

Applaus für den Chor des Bayerischen Rundfunks, für den Bariton Benjamin Appel und das Münchner Rundfunkorchester unter Ivan Repušić. In der Münchner Herz-Jesu-Kirche, und das war ihre Interpretation der 5 mystischen Lieder für Bariton, Chor und Orchester von Ralph Vaughan Williams, mitgeschnitten am 6. Mai 2022 in der Reihe Paradisi Gloria. Und jetzt zu Arvo Pärt und seinen 6 Werken für Chor a Cappella. Nachdem er sich in den 1970er Jahren für einige Jahre fast ganz aus der Öffentlichkeit zurückgezogen hatte, entwickelte er seinen berühmten Tintinnabuli-Stil, stark reduziert mit vielen Wiederholungen und mit viel Stille zwischen den Tönen. Über diese Musik hat Pärt selbst gesagt: "Ich habe entdeckt, dass es ausreicht, wenn nur eine einzige Note schön gespielt wird. Diese eine Note oder eine Pause oder ein Moment der Stille tröstet mich." Unter Howard Amen singt der Chor des Bayerischen Rundfunks nun diese 6 Chorwerke a cappella von Arvo Pärt, aufgenommen im Oktober 2020 in der Kirche St. Laurentius von Alzenau-Michelbach.

Applaus für den Chor des Bayerischen Rundfunks unter Howard Amon. Sie haben 6 Werke für Chor a Cappella von Arvo Pärt gesungen. Und das war unsere Stunde mit Chormusik am Sonntagabend. Nach den 23 Uhr Nachrichten Musik der Welt mit einer Sendung von Florian Heurich über Komitas, den Priester, Komponisten und Chronisten der Musik Armeniens.

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1: Um 23 Uhr mit Clemens Nicol. Bundesbildungsministerin Prien ruft zu mehr Bildungsgerechtigkeit in Deutschland auf. Bund und Länder seien dabei gemeinsam in der Verantwortung, erklärte Prien als Reaktion auf eine aktuelle UNICEF-Studie zum Thema Kindeswohl in Industrieländern. Deutschland liegt in der Studie des Kinderhilfswerks nur auf Platz 25 von 37 untersuchten Ländern. Demnach erreichen hierzulande nicht einmal die Hälfte der Jugendlichen aus finanziell schwachen Familien grundlegende schulische Kompetenzen. In wohlhabenden Familien sind es 90%. Bundesjustizministerin Hubig will Scheidungen von Ehen vereinfachen, in denen es zu häuslicher Gewalt kam. Pläne, die dem ARD-Hauptstadtstudio vorliegen, beziehen sich auf das sogenannte Trennungsjahr, das Paare vor einer Scheidung einhalten müssen. Bei häuslicher Gewalt soll das nicht notwendig sein. Auch sollen die Gerichte in diesen Fällen nicht mehr auf ein Einvernehmen beider Seiten hinwirken müssen. US-Präsident Trump hat erneut eine scharfe Drohung gegen den Iran ausgesprochen und Teheran zum Abschluss eines Abkommens gedrängt. In seinem Online-Dienst schrieb Trump wörtlich: „Für den Iran tickt die Uhr und sie sollten sich besser schnell bewegen, sonst wird von ihnen nichts mehr übrig bleiben." Zuvor hatte der US-Präsident mit dem israelischen Regierungschef Netanyahu telefoniert. Nach Angaben von zwei mit der Situation vertrauten Quellen stimmt sich Israel mit den USA darüber ab, ob die Angriffe gegen den Iran wieder aufgenommen werden. Eine von der Weltgesundheitsorganisation eingesetzte Expertenkommission fordert mehr Engagement gegen die Klimakrise. Die WHO müsse eine gesundheitliche Notlage internationaler Tragweite ausrufen, heißt es in einem Bericht. Eine solche Notlage gab es zuletzt während der Corona-Pandemie. Die Experten argumentieren unter anderem mit Zehntausenden Hitzetoten jährlich. Bei der Eishockey-WM in der Schweiz hat die deutsche Mannschaft auch ihr zweites Spiel verloren. Sie unterlag Lettland 0:2. Zum Fußball: Greuther Fürth hat sich mit einem 3:0-Sieg über Fortuna Düsseldorf in die

Relegation für die zweite Liga gerettet. Düsseldorf steigt ab, Elversberg steigt in die Bundesliga auf, Paderborn geht als Tabellendritter in die Relegation. Und Bundesligist Eintracht Frankfurt hat die Zusammenarbeit mit Cheftrainer Albert Riera nach nur 3,5 Monaten wieder beendet.

0: und 3 Minuten.
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0: tutta la sua storia, tutta la storia dell'Armenia.
1: Seine ganze persönliche Geschichte und die ganze Geschichte Armeniens steckt in der Musik von Komitas. Alle Freude und alles Leiden, das alles kann man in der Musik hören.
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3: Ein Land, das jahrhundertelang von anderen beherrscht wurde und Menschen, die häufig unter Verfolgung litten. Armenien. Früher waren es Persien und das Osmanische Reich, die dieses Land zwischen Orient und Okzident knechteten, später die Sowjetunion. Komitas hat vieles davon miterlebt und ist schließlich daran zugrunde gegangen. Die Musik war für ihn stärkster Ausdruck der armenischen Kultur. Und im Gesang hat er den Armeniern eine Stimme gegeben. Verletzlich und stark zugleich.

0: Possiamo dire in una parola, Comitas è il padre di musica armena.
1: Man sagt,
0: Lui
1: Komitas
0: era
1: sei der
0: della
1: Vater
0: musica
1: der armenischen
0: armena,
1: Musik.
0: possiamo dire
1: Als
0: così,
1: Komponist hat er
0: come
1: aus den alten Liedern des
0: un
1: Volkes
0: grande,
1: sehr
0: grande
1: kunstvolle Musikstücke
0: artista,
1: gemacht. Er
0: preservando
1: hat ihre
0: la loro
1: Schlichtheit beibehalten,
0: semplicità,
1: aber er
0: ma
1: hat ihnen
0: donando
1: eine neue
0: loro una
1: harmonische
0: nuova,
1: und poetische
0: diciamo,
1: Dimension gegeben.
0: dimensione
1: Und er
0: armonica
1: war ein
0: e
1: Bewahrer der
0: poetica.
1: Erinnerung meines Volkes.
0: È stato veramente un vero custode della memoria.
2: Die Sopranistin Hasmik Torosyan stammt aus der armenischen Hauptstadt Jerewan, hat am dortigen Konservatorium studiert, das sogar nach Komitas benannt ist, und an der armenischen Nationaloper in Jerewan angefangen. Heute lebt sie in Italien und hat vor kurzem eine Doppel-CD mit Liedern von Komitas aufgenommen, unterstützt von dem Musikwissenschaftler Mehr Navoyan.
3: Komitas is the founder of Armenian national art music tradition.
4: Komitas ist der Begründer einer nationalen armenischen Kunstmusik. Komitas hat die Entwicklung einer national gefärbten armenischen Kunstmusik, die in der zweiten Hälfte des 19. Jahrhunderts angefangen hat, vollendet. Er war Musikethnologe, Mediavist und natürlich Komponist.
3: He was ethnomusicologist, he was medievist and of course composer.
2: Darüber hinaus ist Komitas Priester, Sänger, Chorleiter und ein leidenschaftlicher Sammler der alten, mündlich überlieferten Lieder des Volkes.

0: Komitas wird am 8. Oktober 1869 unter dem Namen Sogomon Geworki Sogomonian in Kütahya im Osmanischen Reich im Gebiet der heutigen Türkei geboren. Er wird früh zum Waisen, und das Schicksal will es, dass ein armenischer Priester aus Bursa nach Eçmiadzin, ins geistliche Zentrum der armenisch-apostolischen Kirche nahe Jerewan, berufen wird und einen musikbegabten Waisenknaben auswählen und dorthin mitnehmen soll. So kommt der Junge mit knapp 12 Jahren ins Priesterseminar von Eçmiadzin. Dort nimmt der Katholikos Gevork IV. Persönlich das Kind in seine Obhut, das nur Türkisch spricht und erst langsam das Armenische lernt. Der Junge wird Mönch und auf den Namen Komitas neu getauft. Später wird er zum Priester geweiht und erhält den Titel und Beinamen Vardapet, was so viel wie Doktor oder Gelehrter bedeutet. Als Gelehrter macht er sich schon früh an die Arbeit, die mittelalterliche armenische Notenschrift, die sogenannte Chas, zu entschlüsseln und alte Lieder in das moderne westliche Notationssystem zu übertragen. Bei seinen Reisen durch die armenischen Dörfer nennen ihn die Menschen vom Land den notenverrückten Priester.
1: He tried to organize the very typical or unique system of polyphony.
2: Er hat versucht, die sehr spezielle Polyphonie der armenischen Musik in ein System zu bringen. Dabei hat er die Tonleitern, Modi und Harmonien der alten armenischen Musik erforscht. Komitas eigenes harmonisches System gründet sich genau auf dieses überlieferte Material, das den Geist und den Charakter der armenischen Musik widerspiegelt.
1: Was found on these characters of Armenian unique attributes of Armenian music mentality.
0: Mer Navoyan ist Musikwissenschaftler und Professor am Konservatorium von Jerewan.

0: Le armonie sono, diciamo, semplici ma profonde.
1: Die Harmonien sind zwar einfach, aber tiefgründig. Sie stammen aus dem Volk. Und die Rhythmen folgen ganz natürlich dem Atem der Sprache. Es gibt sehr dezente Ornamente, es gibt Triller und mikrotonale Intervalle, die typisch sind für den traditionellen Gesang. Und viele Melodien haben diesen Anklang an die armenischen Kirchengesänge.
0: Molte melodie portano l'impronta del canto sacro della chiesa armena.
2: Die Sopranistin Hasmik Torosyan ist mit der Musik von Komitas seit ihrer Kindheit vertraut.
0: La conosco da sempre perché mia madre la cantava in casa quando ero piccola.
1: Ich kenne sie seit immer.
0: Quindi non è
1: Meine
0: stata
1: Mutter hat
0: una
1: diese Lieder zu
0: scoperta
1: Hause gesungen, als ich
0: casuale.
1: klein war. Ich habe die Musik von Komitas also nicht durch Zufall entdeckt. Noch bevor ich wirklich verstanden habe, welche historische oder kulturelle Bedeutung sie hat, habe ich sie in meiner Familie gehört als etwas Vertrautes.
0: Qualcosa di familiare.

0: Nachdem Komitas unzählige Lieder in den armenischen Dörfern zusammengetragen hatte, geht er mit 26 Jahren zum Musikstudium nach Berlin, unterstützt durch ein Stipendium eines reichen Ölbarons aus Baku. Er taucht ein in das musikalische, kulturelle und gesellschaftliche Leben von Berlin. Statt in seinem Priestergewand erkundet er die Stadt in Anzug, Mantel und Hut. Ein junger Mann, der versucht, sein Anderssein und seine Fremdheit in der deutschen Hauptstadt hinter der Fassade eines intellektuellen Bürgertums zu verbergen. Am privaten Konservatorium von Richard Schmidt und in den Vorlesungen an der Friedrich-Wilhelms-Universität lernt er die deutsche Geistes- und Musikgeschichte kennen. Dies schlägt sich in mehreren Liedkompositionen in deutscher Sprache auf Texte der deutschen Klassiker nieder.
1: The study period in Berlin, we called the Berlin period of Komitas.
2: Die Studienzeit in Berlin markiert eine ganz klare Kompositionsphase in Komitas Schaffen. Er hat Gedichte von Goethe, Uhland, Lenau und anderen vertont. Diese Stücke sind ganz in der romantischen österreichisch-deutschen Liedtradition. Das hat nicht viel mit armenischer Musik zu tun, sondern ist im Stil der Spätromantik.

0: Aber auch schon zu dieser Berliner Zeit hat Komitas versucht, eine eigene musikalische Sprache zu finden, die in der armenischen Tradition wurzelt.
1: The Berlin period, he already tried to find his own language in a national tradition.
2: Hier singt nun die Sopranistin Hasmik Papian ein Lied, das Komitas auf ein Gedicht von Ludwig Uhland komponiert hat.

0: In Berlin erhält Komitas sogar das Angebot, in einem Opernchor mitzusingen. Er lehnt ab, da er um sein Ansehen fürchtet, wenn er als Kleriker auf einer Opernbühne singen würde. Zu seinem wichtigsten Lehrer wird Oskar Fleischer, ein Experte für mittelalterliche Neumen und gregorianischen Gesang. In ihm findet Komitas, der geradezu besessen ist von der Entschlüsselung der alten armenischen Chas-Notation, einen Gleichgesinnten. Er wird für Vorträge eingeladen. Und auch später, als er wieder zurück in Armenien ist, unternimmt er Vortrags- und Konzertreisen nach Berlin, Paris und Genf. Auf einer dieser Reisen passiert etwas Fatales. Auf dem Bahnhof von Rostow in Russland wird ihm eine Tasche gestohlen, in der er hunderte Manuskripte und Notenblätter seiner zusammengetragenen Lieder transportiert. Unter anderem durch diesen Vorfall hat nur ein kleiner Teil von Komitas musikethnologischer Arbeit überlebt. Und ein Großteil davon wird vernichtet im Zuge der Auslöschung alles Armenischen durch die Türken Anfang des 20. Jahrhunderts, wie der Musikwissenschaftler Mehr Navoyan berichtet.
1: He collected approximately 4000 ethnomusical pieces.
2: Er hat ungefähr 4000 Stücke aus dem Volksgut gesammelt. Aber nur die Hälfte davon ist uns erhalten geblieben. Vor allem sind dies Volkslieder, aber auch professionelle Stücke und Instrumentalstücke.
0: Erhalten geblieben sind auch Komitas deutsche Lieder aus seiner Berliner Zeit, wie diese Goethe-Vertonung.

Nach seiner Rückkehr aus Berlin 1899 nimmt Komitas eine Lehrtätigkeit am Seminar von Eçmiadzin auf und leitet dort einen Männerchor. Immer wieder gerät er in Konflikt mit der Kirche, die

0: sein musikalisches Wirken als allzu weltlich empfindet. Ins erste Jahrzehnt des 20. Jahrhunderts fällt der größte Teil seiner Forschungs- und Sammelarbeit. Komitas reist durch die armenischen Dörfer und lauscht den Bauern ihre von Generation zu Generation mündlich überlieferten Lieder ab, notiert sie und ordnet sie. So wie es Béla Bartók in Ungarn und Osteuropa getan hat. Die traditionellen Lieder werden zu Komitas eigenen Liedern. Ohne ihn wären diese Gesänge für immer verloren. Die meisten davon stammen nämlich genau aus jener Region, deren Bevölkerung 1915 vom Osmanischen Reich ausgelöscht wurde. Die Verletzlichkeit eines schon seit Jahrhunderten unterdrückten Volkes hört man der Musik auch an, findet Hasmik Torosyan.
1: Diese Lieder erzählen von Liebe, von Warten, von Nostalgie. Und in allen diesen schlichten Melodien hört man eine tiefere, eine schmerzhafte Bedeutung. Wir wissen, es gab 1915 den Genozid am armenischen Volk und auch davor wurden Armenier oft verfolgt. Auch wenn es im Text nicht direkt angesprochen wird, hört man in den Liedern von Komitas immer eine schweigende Verwundung. Man hört einen Verlust, wie wenn die Geschichte einen Schatten auf die Musik werfen würde.
0: In dem Lied Krunk wird ein Kranich um Nachricht aus der verlorenen Heimat angefleht. Diese traurige Weise ist Sinnbild für das Schicksal vieler Armenier.

0: He tried to characterize which is the Armenian music in its roots.
1: Es ging Komitas darum, die Wurzeln der armenischen Musik aufzuspüren. Was unterscheidet die armenische Musik von kurdischer, türkischer oder persischer Musik, also von der Musik unserer Nachbarn, die immer wieder in unsere Kultur eingedrungen sind? Wie können wir kulturell eigenständig sein und uns von unseren Nachbarn abheben? Darum ging es Komitas in allen seinen Studien.
2: Non si è limitato a trascrivere giusto le melodie conosciute, a viaggiando nei villaggi.
3: Komitas hat nicht nur die bekannten Melodien transkribiert und arrangiert. Auf seinen Reisen durch die abgelegensten Dörfer, weit weg von den größeren Städten, hat er nach den ganz authentischen Gesängen gesucht. Lieder, die von Bauern gesungen wurden, die niemals Kontakt hatten mit fremden Einflüssen. Er hat also ganz reine und unverfälschte Melodien, Texte und Gedichte zusammengetragen, die mündlich überliefert worden waren.
2: Direttamente dalla tradizione orale.

0: Neben seinen Volksmusikforschungen prägt Komitas auch das liturgische Leben an seiner Wirkungsstätte Etchmiadzin, dem Sitz der armenisch-apostolischen Kirche. Noch immer wird in den armenischen Gottesdiensten im In- und Ausland die Liturgie so gesungen, wie sie einst Komitas niedergeschrieben hat.
1: Armenian liturgy in this area, he worked in his whole life.
2: An der armenischen Liturgie hat er sein Leben lang gearbeitet. Er hat insgesamt 9 Messen geschrieben. Leider ist aber nur eine davon komplett erhalten geblieben, eine Messe für Männerchor. Von den anderen haben wir nur Fragmente. Aus der Berliner Zeit gibt es sogar liturgische Stücke auf Deutsch.
1: Even from the Berlin period we have and even all German language.
0: Der Musikwissenschaftler Mehr Navoyan leitet neben seiner Lehrtätigkeit auch das renommierte Gekkard-Ensemble, einen Frauenchor, der im Gekkard-Kloster in den Bergen in der Nähe von Jerewan sonntags die Liturgie singt.

0: Gegard Ensemble was formed 2001.
1: Das Gekhard-Ensemble wurde 2001 gegründet. Ziel war es, die armenische Chormusik zu verbreiten und auch im Ausland bekannt zu machen. Die geistliche Musik und die traditionelle Musik. Und jeden Sonntag und an allen Feiertagen singt das Ensemble die Messe im Gekhard-Kloster.
0: Every Sunday this ensemble singing liturgy in a Gekhard Monastery.
2: Natürlich hat das Gekhard-Ensemble weltliche und geistliche Lieder von Komitas im Repertoire.

0: Bevor ihre Opernkarriere begann, war auch Hasmik Torosyan einmal Mitglied des Gekkard-Ensembles. Wenn sie heute die Lieder von Komitas singt und auf CD aufnimmt, kehrt sie zu ihren kulturellen und musikalischen Wurzeln zurück.
1: Ich empfinde eine große Verantwortung, wenn ich diese Musik singe. Vor allem, wenn ich vor einem ausländischen Publikum auftrete. Denn du repräsentierst ja die Geschichte deines Volkes.
0: Eine oft leidvolle Geschichte, die Komitas ganz unmittelbar miterlebt. Die Massaker, die das Osmanische Reich zwischen 1915 und 1916 an der armenischen Bevölkerung verübt, sieht er aus nächster Nähe und wird selbst auf einen der Todesmärsche geschickt. Während rund 800.000 Armenier ermordet werden, wird Komitas wie durch ein Wunder verschont und überlebt. Er zerbricht jedoch an den schrecklichen Erfahrungen.

0: Per le sue conoscenze è stato, diciamo, salvato, però
1: Da er so berühmt war,
0: essere
1: wurde Comitas
0: sopravvissuto è
1: gerettet.
0: una,
1: Ich finde aber, man
0: diciamo,
1: kann
0: una
1: eigentlich nicht
0: frase
1: sagen, dass
0: grande,
1: er ein
0: perché
1: Überlebender des
0: lui
1: Genozids
0: comunque ha
1: ist. Er hat alles miterlebt
0: vissuto, è
1: und alles gesehen.
0: stato il
1: Es
0: testimone
1: heißt immer, dass
0: indiscusso,
1: er deshalb den
0: quindi
1: Verstand verloren habe.
0: tanti dicono
1: Es
0: che
1: gibt aber
0: lui
1: Belege,
0: è
1: dass er nicht wahnsinnig geworden
0: impazzito,
1: ist, sondern
0: in
1: sich
0: realtà
1: in sich selbst
0: è
1: zurückgezogen hat.
0: rinchiuso
1: Es ist schließlich
0: con
1: nicht
0: se
1: leicht, mit
0: stesso,
1: anzusehen, wie
0: diciamo,
1: deine Brüder, deine
0: perché
1: Familie, deine engen Freunde
0: non è
1: sterben.
0: facile vedere come muoiono
1: So
0: i tuoi
1: kam er
0: fratelli, i
1: traurigerweise in eine
0: parenti o
1: psychiatrische Einrichtung in
0: gli
1: Paris und
0: amici più
1: starb dort
0: stretti. Quindi
1: 1935.
0: purtroppo così è stato in isolamento a Parigi e lì è morto nel 1935.
2: Wegen Konflikten mit der Kirche war Comitas 1910 von Ecmiadzin weggegangen und nach Istanbul gezogen. Dort gehört er am 24. April 1915, dem sogenannten Roten Sonntag, zu den ersten mehreren hundert armenischen Deportierten, die in einen Zug gepfercht werden, in Richtung der anatolischen Stadt Çankırı, wo sie auf ihren Tod warten sollen. Durch Intervention von einflussreichen Persönlichkeiten wird Comitas jedoch, zusammen mit einer Handvoll anderer Intellektueller, aus der Gefangenschaft befreit. Die traumatischen Erlebnisse überwindet er nie. Er kann kaum noch arbeiten und verbringt die restlichen quälenden 20 Jahre seines Lebens überwiegend in psychiatrischen Einrichtungen. So wie seine Musik das kulturelle Gedächtnis Armeniens ist, so wird er als Mensch zum Symbol für das Trauma des Völkermords.

0: He considered music, traditional music, as a part of a very large cultural system.
1: Komitas war der Meinung, dass die traditionelle Musik Teil eines übergeordneten kulturellen Systems ist. Zentral dabei ist die Sprache, ihre Phonetik und ihre Grammatik. Das spielt eine große Rolle für die Musik, da die traditionelle armenische Musik vor allem Gesang ist. Deshalb war für Komitas die Sprache als Basis sehr wichtig.
0: That's why the linguistic basis was very important for him.
2: Der Musikwissenschaftler Mehr Navoyan erklärt, dass Dichtung und Musik ganz im Sinne der mittelalterlichen armenischen Gesangstradition für Komitas eins sind. Und Hasmik Torosyan empfindet seine Lieder als ganz besonders geeignet für ihre Stimme.
3: A prima vista può sembrare difficile, ma in realtà come la lingua la grammatica è molto difficile.
4: Armenisch ist eine sehr schwierige Sprache, da die Grammatik kompliziert ist. Aber es ist gut geeignet zum Singen. Die Sprache ist sehr musikalisch, mit vielen offenen, runden Vokalen und starken, aber niemals schweren Konsonanten. Komitas hat die Prosodie der Sprache voller Ehrfurcht und mit großer Kenntnis in Töne gefasst. Deshalb singen sich die Lieder von Komitas sehr gut.
3: È molto più semplice con queste canzoni di Komitas, più facile, diciamo.

0: quando la canto sento proprio radici, è come tornare a casa ogni
1: Wenn
0: volta.
1: ich diese Musik singe,
0: È una musica
1: spüre ich meine
0: veramente così
1: Wurzeln.
0: pura che non
1: Diese Musik muss
0: permette
1: schlicht und ehrlich gesungen werden.
0: una
1: Es
0: sensazione,
1: ist
0: ecco,
1: wie wenn ich
0: tornare a
1: nach Hause
0: casa
1: komme.
0: attraverso la musica, attraverso il suono.
2: Comitas, der Priester, Komponist, Sänger und Musikethnologe, ist nicht nur der Begründer der klassischen Musiktradition in seinem Land, er ist auch die Stimme des armenischen Volkes mit seiner ganzen bewegten Geschichte. Eine stille Stimme und oft eine verwundete Stimme, die aber überall auf der Welt gehört werden soll.

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1: Um 0 Uhr mit Clemens Nicol. Die Zukunftschancen für Kinder sind in Deutschland ungerechter verteilt als in vergleichbaren Industrieländern. Zu diesem Ergebnis kommt eine aktuelle UNICEF-Studie zum Kindeswohl. Bundesbildungsministerin Prien sieht deshalb Bund und Länder gemeinsam in der Verantwortung, mehr Bildungsgerechtigkeit zu schaffen. In der aktuellen Erhebung liegt Deutschland nur auf Rang 25 von 37 Nationen. Platz 1 belegen die Niederlande, gefolgt von Dänemark und Frankreich. Bundesgesundheitsministerin Warken gibt nach dem Ebola-Ausbruch in Afrika für Deutschland vorerst Entwarnung. Im ersten sagte sie, es brauche derzeit im Land keine Vorkehrungen. Das Risiko sei als äußerst gering einzuschätzen. Warken hält es auch für nahezu ausgeschlossen, dass aus dem Ebola-Ausbruch eine Pandemie entstehen könne. Die WHO hatte heute den Ebola-Ausbruch in der Demokratischen Republik Kongo und in Uganda zu einem internationalen Gesundheitsnotstand erklärt. Bundesjustizministerin Hubich will Scheidungen von Ehen vereinfachen, in denen es zu häuslicher Gewalt kam. Pläne, die dem ARD-Hauptstadtstudio vorliegen, beziehen sich auf das sogenannte Trennungsjahr, das Paare vor einer Scheidung einhalten müssen. Bei häuslicher Gewalt soll das nicht notwendig sein. Auch sollen die Gerichte in diesen Fällen nicht mehr auf ein Einvernehmen beider Seiten hinwirken müssen. In Österreich ist eine Frau beim Angriff einer Kuhherde ums Leben gekommen. Wie die Polizei mitteilte, wurden die 67-Jährige und ihr 65 Jahre alter Mann heute in Tirol von den Kühen attackiert. Der Mann wurde mit schweren Verletzungen in eine Klinik geflogen. Bereits im September war ein 85-Jähriger in Österreich gestorben, als er von einer Kuhherde attackiert wurde. Zum Sport. Bei der Eishockey-WM in der Schweiz hat die deutsche Mannschaft auch ihr zweites Spiel verloren. Sie unterlag Lettland 0:2. Zum Fußball. Greuther Fürth hat sich mit einem 3:0-Sieg über Fortuna Düsseldorf in die Relegation für die zweite Liga gerettet. Düsseldorf steigt ab, Elversberg steigt in die Bundesliga auf, Paderborn geht als Tabellendritter in die Relegation. Und Bundesligist Eintracht Frankfurt hat die Zusammenarbeit mit Cheftrainer Albert Riera nach nur 3,5 Monaten wieder beendet. Das Wetter in Deutschland. In der Nacht im Osten teils Frost, im Westen milder und gebietsweise Regen. Tagsüber in der Osthälfte neben Wolken auch viel Sonne. Richtung Westen stärker bewölkt, teils mit Schauern und Gewittern. Maximal 12 Grad in der Eifel und bis zu 21 Grad in der Lausitz. Soweit die Nachrichten. Abschließend die Zeit. Es ist 0 Uhr und

fließendes Wasser bedeutet. Den Böhmer Wald durchläuft sie, wunderschöne Stauseen und natürlich die tschechische Hauptstadt Prag, bevor sie dann in die Elbe mündet. Die Moldau von Smetana mit der Staatskapelle Dresden unter der Leitung von Paavo Berglund.

Unterwegs auf der Moldau, das war Unterwegs auf der Moldau, ein Auszug aus dem Zyklus sinfonischer Dichtungen Mein Vaterland, Mavlast von Bedřich Smetana. Pavel Berglund dirigierte die Staatskapelle Dresden. Hier im ARD-Nachkonzert erwartet uns jetzt Musik des berühmten Bachsohns Karl Philipp Emanuel Bach. Sein Vater Johann Sebastian, der hat das Klavierkonzert als Gattung quasi ins Leben gerufen. Sein Sohn Karl Philipp Emanuel hat dieses Genre mit insgesamt 53 Kompositionen zur Meisterschaft gebracht. Das Leipziger Kammerorchester und Michael Rische haben sich hier das Konzert D-Moll vorgenommen.

Michael Rische und das Leipziger Kammerorchester unter Morten Schult-Jensen mit dem Konzert D-Moll von Karl Philipp Emanuel Bach. Wir sind heute Nacht hier im ARD-Nachtkonzert zunächst im Sendegebiet des Mitteldeutschen Rundfunks unterwegs und da treffen wir jetzt auf das Hallensia-Quartett. Der Leitspruch lautet von Händel bis Tango. Die vier Musikerinnen und Musiker setzen sich für die Aufführung der Werke von unbekannten Quartettkomponisten aus Mitteldeutschland ein, wie etwa Karl Friedrich Abel oder auch Johann Friedrich Reichert. Und auch von Karl Löwe wurden sämtliche vier Streichquartette auf CD erstmalig eingespielt, auch das in G-Dur.

Cornelia Metz Violine, Daniel Schad Violine, Petra Berner Viola und Thomas Knappe Violoncello. Sie bilden das Hallensia Quartett und präsentierten hier das Streichquartett G-Dur von Karl Löwe. Jetzt geistlich Musik hier im ARD-Nachkonzert und zwar von Jan Dismas Zelenka. Seine Tedeum-Vertonung in prächtiger Besetzung mit 5 Solisten und je 2 vierstimmigen Chören sowie einem 5-stimmigen Trompetenchor, 4 Trompeten und Pauken und solistischen Traversflöten. Die Besetzung lässt vermuten, dass das Werk für einen Dankgottesdienst anlässlich der Geburt der sächsischen Kurprinzessin Maria Josepha komponiert worden ist. Wir hören das Werk hier mit Heike Halaschka-Sopran, Martina Linz-Räuber-Sopran, Patrick van Gutem Countertenor, Markus Ullmann-Tenor sowie Jochen Kupfer-Bass. Der Dresdner Kammerchor an der Hochschule für Musik Karl Maria von Weber ist zu hören, genauso wie das Dresdner Barockorchester, die Leitung hat Hans-Christoph Rademann. Tedeum von Jan Dismas Zelenka.

Das Tedeum von Jan Dismas Zelenka, Heike Halaschka Sopran, Martina Linz Räuber Sopran, Patrick van Gutem Countertenor, Markus Ullmann Tenor, Jochen Kupfer Bass, der Dresdner Kammerchor an der Hochschule für Musik Karl Maria von Weber und das Dresdner Barockorchester unter Hans-Christoph Rademann. Jetzt kommen wir hier im ARD-Nachtkonzert zu einer Institution. Die Erzgebirgische Philharmonie Aue ist seit über 100 Jahren fester Bestandteil der Kulturlandschaft des Erzgebirges. Zusammen mit Emilian Daskal haben sie das Viola-Konzert Fis-Moll von Thomas Schmidt eingespielt. 1949 wurde Schmidt geboren, zuerst Avantgardist, dann entwickelte er eine völlig eigene tonale Klangsprache auf Basis der Romantik. Die Leitung hat Naoshi Takahashi.

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1: Um 2 Uhr mit Ronald Lessig. Verdi-Chef Wernicke hat Bundeskanzler Merz vorgeworfen, bisher keine Einigkeit mit den Gewerkschaften gesucht zu haben. In der ARD-Sendung Bericht aus Berlin hat sich Wernicke zu den Reformplänen der Bundesregierung geäußert. Dabei sagte der Verdi-Chef, dass es unter den Vorgängern von Merz, Merkel und Scholz regelmäßig Austauschrunden im Kanzleramt gegeben habe. Wernicke hat zugleich Kompromissbereitschaft signalisiert. Er lehnt es aber zum Beispiel ab, den Kündigungsschutz zu lockern oder das Renteneintrittsalter zu erhöhen. Vor dem Treffen der Finanzminister der G7-Gruppe hat Bundesfinanzminister Klingbeil auf ein schnelles Ende des Iran-Krieges gedrängt. Dieser und die Blockade der Straße von Hormus schaden ihm zufolge der wirtschaftlichen Entwicklung massiv. Klingbeil sagte, die G7 seien der richtige Rahmen, um mit den USA und den weiteren G7-Staaten über diese Fragen zu sprechen. Weiteres Thema des Treffens soll die Lage in der Ukraine sein. Die Weltgesundheitsversammlung beginnt im Zeichen eines internationalen Gesundheitsnotstands. Den hat die Weltgesundheitsorganisation wegen des Ebola-Ausbruchs in Uganda und der Demokratischen Republik Kongo ausgerufen. Aus Genf Katrin Hondl.
2: In diesen Zeiten sei es wichtig, dass die WHO gestärkt werde, sagte in Genf Bundesgesundheitsministerin Warken, CDU. Bei einem Treffen mit WHO-Generaldirektor Tedros versprach sie eine zusätzliche finanzielle Unterstützung von 25 Millionen Euro aus Deutschland. Thema beim Jahrestreffen der Mitgliedstaaten wird unter anderem der künftige Kurs der WHO sein, etwa die Umsetzung einer globalen Gesundheitsstrategie bis 2028.
1: Die SV Elversberg steigt in die Fußball-Bundesliga auf. Das Team aus dem Saarland gewann mit 3:0 gegen Münster und sicherte sich zum Saisonende Tabellenplatz 2. Auf Platz 3 und damit in die Relegation hat es Paderborn geschafft durch ein 2:0 in Darmstadt. Abgestiegen in die dritte Liga sind Düsseldorf und Münster. Die Eishockey-Nationalmannschaft hat bei der Weltmeisterschaft in der Schweiz einen schweren Rückschlag im Kampf um das Viertelfinale erlitten. Das Team von Bundestrainer Kreis verlor auch das 2. Vorrundenspiel. In Zürich gab es gegen Lettland ein 0:2. Bereits heute Abend geht es weiter, dann tritt das DEB-Team gegen Gastgeber Schweiz an. Das waren die Nachrichten. Das Wetter in Deutschland. Im Westen gelegentlich Schauer, sonst trocken oder klar, vereinzelt Nebel, bei 11 bis 1 Grad. Tagsüber von Westen her Schauer, im Osten trocken, bei bis zu 12 Grad in der Eifel und 22 Grad in Berlin. Am Dienstag wechselhaft bis 21 Grad. Es ist 2:03 Uhr.
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3: Heute Nacht mit Tobias Führenbach. Herzlich willkommen zu dieser Stunde. Ludwig van Beethoven hat insgesamt 11 Ouvertüren geschrieben. 10 davon sind fürs Theater im weitesten Sinne entstanden, eine nicht. Die Ouvertüre C-Dur wurde zu Weihnachten 1815 uraufgeführt. Zur Namensfeier lautet da der Titel, laut Manuskript zum Namenstag unseres Kaisers, nämlich Franz I. von Österreich.